zu hochrangigen Veranstaltungen verschafft zu haben. Außerdem soll sie versucht haben, Kontakte ins Verteidigungsministerium und in die Rüstungsindustrie zu gewinnen. 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
1: Ich bin viel zu viel am Handy, vielleicht kennt ihr. Und ich habe jetzt angefangen, dafür so Time Limits zu benutzen. Also man kann sich so ein Limit stellen, wie viel man am Tag auf dem Bildschirm gucken kann. Und man kann es auch für einzelne Apps machen. Also ich kann dann sagen, ich habe 45 Minuten Instagram am Tag. Und wenn die vorbei sind, also so 8.45 Uhr, dann hat man so drei Optionen, noch eine Minute, noch 15 Minuten oder heute kein Limit. Richtig geraten. Und die Advanced-Version davon ist jetzt aber, dass man sich so einen Code einstellt, dann muss man den Code eingeben und danach drückt man auf heute kein Limit, das ist mega die Hürde. Und dann meint aber halt ein Freund von mir so, ja komm, ich stell dir den Code ein, dann kennst du den nicht. Das heißt, jetzt ist nach 45 Minuten wirklich vorbei. Führt aber überhaupt nicht dazu, dass ich das Handy weglege, sondern ich entdecke jetzt so ganz neue Apps. Ich verbringe jetzt richtig viel Zeit auf Airbnb.

0: Danke.
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4: Mit Alexander Kanja. Guten Morgen. Brandenburg hat sich im bundesweiten Bildungsmonitor um 2 Plätze verbessert. Im Ländervergleich liegt Brandenburg jetzt auf Platz 13. In einzelnen Rubriken schneidet das Land aber auch überdurchschnittlich gut ab, zum Beispiel bei den Themen Integration und Chancengleichheit. Schlechte Noten gibt es in den MINT-Fächern, bei den Hochschulen und in der Digitalisierung. Berlin belegt, wie schon im Vorjahr, Platz 11. Spitzenreiter ist Sachsen. Bei den U16-Wahlen in Berlin hat die Linke gewonnen. Sie bekam fast ein Drittel der Stimmen von Kindern und Jugendlichen. Dahinter folgen die Grünen, die SPD, die CDU und die Tierschutzpartei. Die AfD landet mit knapp 6% auf dem vorletzten Platz. Die Kosten für Gas und Strom bleiben für viele Haushalte in Deutschland hoch. Fast 4 Millionen Menschen geben an, ihre Rechnungen zum Teil nicht pünktlich begleichen zu können. Zuletzt ist der Preis für Heizöl stark gestiegen und lag im August 50% über dem Vorjahresniveau. Diese Preissteigerung wird sich bei Mietern voraussichtlich bei der nächsten Nebenkostenabrechnung niederschlagen. Auch der Preis für Superbenzin E10 hat am Wochenende ein neues Rekordhoch erreicht.
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5: In Frankfurt darf ab dem kommenden Jahr auch wieder samstags geheiratet werden. Allerdings gibt es nur 5 Samstage mit Trauterminen, jeweils einen in den Monaten Mai bis September. Es gibt zu wenig Personal im Standesamt. Geheiratet werden darf aber nicht nur im Rathaus, sondern auch im Kleistmuseum am Helenesee oder auf der Insel Ziegenwerder. Frank Philipp, BB Radio, Lokalstudio Oderland, Frankfurt.
6: Bauer Brauner bleibt Botschafter unseres ländlichen Raumes, wurde beim Brandenburger Dorf- und Erntefest in seine 2. Amtszeit gewählt. Der alte und neue Erntekönig ist Landwirt aus Leidenschaft. Er betreibt seinen 50 Hektar Hof in Potsdam-Mittelmark im Nutetaler Ortsteil Philippsthal. Klare Himmel, BB Radio Landeshauptstadtstudio Potsdam.
7: Mit der Hand durch den Dreck ging es für Archäologen in Havelaue. Hier wurde 2 Wochen lang gegraben, wo mal die Slawenburg Pillage gestanden haben soll. Gefunden haben die Wissenschaftler Spuren der Slawen, aber auch Sachen aus der vorrömischen Eisenzeit. Menschen scheinen da also schon länger zu siedeln, schlussfolgern die Forscher.
8: Björn Dümke, BB Radio Havelland.
4: Die Bundesstaatsanwaltschaft hat in Berlin Anklage gegen eine Deutsch-Ukrainerin erhoben, die für Russland spioniert haben soll. Ihr wird vorgeworfen, jahrelang einen Mitarbeiter des russischen Geheimdienstes in der Botschaft mit Informationen versorgt und ihm Zugang zu hochrangigen Veranstaltungen verschafft zu haben. Außerdem soll sie versucht haben, Kontakte ins Verteidigungsministerium und in die Rüstungsindustrie zu gewinnen. 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
1: Neulich stand ich vor meiner Wohnungstür, kam nicht rein, Schlüsseldienst gerufen. War 150 Euro, auch nicht so super günstig. Und wenn zugezogen ist, geht der Schlüsseldienstmann mit so einer Karte so zwischen Tür und Türrahmen, macht so, zack, ist die Tür auf. So, und dann ist man ja so absurd enttäuscht fast. Ne? Also man ist irgendwie froh, dass es auf ist, aber man denkt sich auch die ganze Zeit so, ja okay, aber dafür habe ich jetzt 150 Euro ausgegeben. Also ich meine, es ging so schnell, dass ich gedacht habe, das hätte ich auch selber machen können. Ne? Also dafür gebe ich jetzt keine 150 Euro aus. Und dann habe ich festgestellt, das habe ich gar nicht gedacht. Das habe ich gesagt. Und ich sag mal so, der Schlüsseldienstmann, der hatte einen ganz großen Koffer dabei, aber Humor. Passte da wohl gar nicht mehr rein. Der hat mich wirklich hasserfüllt angeguckt und gesagt, echt? Ja? Dann probier's doch selber. Und dann hat die Tür wieder zugemacht.
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3: Mit Alexander Kanja. Guten Morgen. Brandenburg hat sich im bundesweiten Bildungsmonitor um 2 Plätze verbessert. Im Ländervergleich liegt Brandenburg jetzt auf Platz 13. In einzelnen Rubriken schneidet das Land aber auch überdurchschnittlich gut ab. Zum Beispiel bei den Themen Integration und Chancengleichheit. Schlechte Noten gibt es in den MINT-Fächern, bei den Hochschulen und in der Digitalisierung. Berlin belegt, wie schon im Vorjahr, Platz 11. Spitzenreiter ist Sachsen. Bei den U16-Wahlen in Berlin hat die Linke gewonnen. Sie bekam fast ein Drittel der Stimmen von Kindern und Jugendlichen. Dahinter folgen die Grünen, die SPD, die CDU und die Tierschutzpartei. Die AfD landet mit knapp 6% auf dem vorletzten Platz. Die Kosten für Gas und Strom bleiben für viele Haushalte in Deutschland hoch. Fast 4 Millionen Menschen geben an, ihre Rechnungen zum Teil nicht pünktlich begleichen zu können. Zuletzt ist der Preis für Heizöl stark gestiegen und lag im August 50% über dem Vorjahresniveau. Diese Preissteigerung wird sich bei Mietern voraussichtlich bei der nächsten Nebenkostenabrechnung niederschlagen. Auch der Preis für Superbenzin E10 hat am Wochenende ein neues Rekordhoch erreicht.
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4: In Frankfurt darf ab dem kommenden Jahr auch wieder samstags geheiratet werden. Allerdings gibt es nur 5 Samstage mit Trauterminen, jeweils einen in den Monaten Mai bis September. Es gibt zu wenig Personal im Standesamt. Geheiratet werden darf aber nicht nur im Rathaus, sondern auch im Kleistmuseum am Helenesee oder auf der Insel Ziegenwerder. Frank Philipp, BB-Radio, Lokalstudio Oderland, Frankfurt.
5: Bauer Brauner bleibt Botschafter unseres ländlichen Raumes, wurde beim Brandenburger Dorf- und Erntefest in seine 2. Amtszeit gewählt. Der alte und neue Erntekönig ist Landwirt aus Leidenschaft. Er betreibt seinen 50 Hektar Hof in Potsdam-Mittelmark im Nutetaler Ortsteil Philippsthal. Klare Himmel, BB-Radio Landeshauptstadtstudio Potsdam.
6: Mit der Hand durch den Dreck ging es für Archäologen in Havelaue. Hier wurde 2 Wochen lang gegraben, wo mal die Slawenburg Pillatsch gestanden haben soll. Gefunden haben die Wissenschaftler Spuren der Slawen, aber auch Sachen aus der vorrömischen Eisenzeit. Menschen scheinen da also schon länger zu siedeln, schlussfolgern die Forscher.
7: Björn Dümke, BB-Radio Havelland.
3: Die Bundesstaatsanwaltschaft hat in Berlin Anklage gegen eine Deutsch-Ukrainerin erhoben, die für Russland spioniert haben soll. Ihr wird vorgeworfen, jahrelang einen Mitarbeiter des russischen Geheimdienstes in der Botschaft mit Informationen versorgt und ihm Zugang zu hochrangigen Veranstaltungen verschafft zu haben. Außerdem soll sie versucht haben, Kontakte ins Verteidigungsministerium und in die Rüstungsindustrie zu gewinnen. 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
1: Und es gibt so Spiele, da frage ich mich immer, ich glaube, bei ihr heißt jedes Spiel unterm Strich. Mal sehen, wie lange er die Scheiße mitmacht. Eisverkäuferin spielt sie auch sehr gerne. Eisverkäuferin, kam sie neulich zu mir: Papa, spielen wir Eisverkäuferin? Ich so: Ja, können wir gerne machen.
2: Okay, du kommst jetzt ein Eis kaufen, ja?
1: Ja. Schönen guten Tag.
2: Nein, du musst erst reinkommen.
1: Ja. Guten Tag.
2: Guten Tag. Was hätten Sie gern?
1: Ich hätte bitte gerne einmal Schokolade.
2: Nee, Papa, Erdbeer.
1: Was? Nee. Kunde ist König. Ich hätte bitte gerne einmal Schokolade. Okay, krass, stopp, halt. Ich habe mich umentschieden. Ich hätte gerne einmal Erdbeer, bitte.
2: Haben wir nicht.
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2: Mit Alexander Kanja. Guten Morgen. Brandenburg hat sich im bundesweiten Bildungsmonitor um 2 Plätze verbessert. Im Ländervergleich liegt Brandenburg jetzt auf Platz 13. In einzelnen Rubriken schneidet das Land aber auch überdurchschnittlich gut ab. Zum Beispiel bei den Themen Integration und Chancengleichheit. Schlechte Noten gibt es in den MINT-Fächern, bei den Hochschulen und in der Digitalisierung. Berlin belegt, wie schon im Vorjahr, Platz 11. Spitzenreiter ist Sachsen. Bei den U16-Wahlen in Berlin hat die Linke gewonnen. Sie bekam fast ein Drittel der Stimmen von Kindern und Jugendlichen. Dahinter folgen die Grünen, die SPD, die CDU und die Tierschutzpartei. Die AfD landet mit knapp 6% auf dem vorletzten Platz. Die Kosten für Gas und Strom bleiben für viele Haushalte in Deutschland hoch. Fast 4 Millionen Menschen geben an, ihre Rechnungen zum Teil nicht pünktlich begleichen zu können. Zuletzt ist der Preis für Heizöl stark gestiegen und lag im August 50% über dem Vorjahresniveau. Diese Preissteigerung wird sich bei Mietern voraussichtlich bei der nächsten Nebenkostenabrechnung niederschlagen. Auch der Preis für Superbenzin E10 hat am Wochenende ein neues Rekordhoch erreicht.
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3: In Frankfurt darf ab dem kommenden Jahr auch wieder samstags geheiratet werden. Allerdings gibt es nur 5 Samstage mit Trauterminen, jeweils einen in den Monaten Mai bis September. Es gibt zu wenig Personal im Standesamt. Geheiratet werden darf aber nicht nur im Rathaus, sondern auch im Kleistmuseum am Helenesee oder auf der Insel Ziegenwerder. Frank Philipp, BB Radio, Lokalstudio Oderland, Frankfurt.
4: Bauer Brauner bleibt Botschafter unseres ländlichen Raumes, wurde beim Brandenburger Dorf- und Erntefest in seine 2. Amtszeit gewählt. Der alte und neue Erntekönig ist Landwirt aus Leidenschaft. Er betreibt seinen 50 Hektar Hof in Potsdam-Mittelmark im Nutetaler Ortsteil Philippsthal. Klare Himmel, BB Radio Landeshauptstadtstudio Potsdam.
5: Mit der Hand durch den Dreck ging es für Archäologen in Havelaue. Hier wurde 2 Wochen lang gegraben, wo mal die Slawenburg Pillatsch gestanden haben soll. Gefunden haben die Wissenschaftler Spuren der Slawen, aber auch Sachen aus der vorrömischen Eisenzeit. Menschen scheinen da also schon länger zu siedeln, schlussfolgern die Forscher.
6: Björn Dümke, BB Radio Havelland.
2: Die Bundesstaatsanwaltschaft hat in Berlin Anklage gegen eine Deutsch-Ukrainerin erhoben, die für Russland spioniert haben soll. Ihr wird vorgeworfen, jahrelang einen Mitarbeiter des russischen Geheimdienstes in der Botschaft mit Informationen versorgt und ihm Zugang zu hochrangigen Veranstaltungen verschafft zu haben. Außerdem soll sie versucht haben, Kontakte ins Verteidigungsministerium und in die Rüstungsindustrie zu gewinnen. 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
1: Ich war mit Boll allein zu Hause. Hilde war mit Susaska unterwegs. Bolle war oben in seinem Zimmer. Plötzlich Strom weg. Tür geht auf. Papa! Naja? Licht geht nicht. Ich sag, Junge, Stromausfall. Wahrscheinlich ist im Keller der FI raus. Nichts mehr. Hör ich nur die Tür zu? Ich die Treppe hoch mit der Taschenlampe. Ich die Tür auf, sag ich mal, bist du beknackt? Jemand muss in den Keller gehen und die Sicherung reinmachen. Nee, ich hab Powerbank. Nee, du hast nicht Powerbank. Das gibt's doch nicht. Da hab ich den in den Keller gezerrt. Sag ich, hier, so geht das. Wir müssen denen was zeigen. Machst du hoch und dann haben wir wieder Licht geht an. Dann steht er da. Oh, krass, was für Räume. Ich sag, ja. Das ist unser Keller, Junge. Das ist unser Keller.
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3: Mit Alexander Kanja. Guten Morgen. Brandenburg hat sich im bundesweiten Bildungsmonitor um 2 Plätze verbessert. Im Ländervergleich liegt Brandenburg jetzt auf Platz 13. In einzelnen Rubriken schneidet das Land aber auch überdurchschnittlich gut ab. Zum Beispiel bei den Themen Integration und Chancengleichheit. Schlechte Noten gibt es in den MINT-Fächern, bei den Hochschulen und in der Digitalisierung. Berlin belegt, wie schon im Vorjahr, Platz 11. Spitzenreiter ist Sachsen. Bei den U16-Wahlen in Berlin hat die Linke gewonnen. Sie bekam fast ein Drittel der Stimmen von Kindern und Jugendlichen. Dahinter folgen die Grünen, die SPD, die CDU und die Tierschutzpartei. Die AfD landet mit knapp 6% auf dem vorletzten Platz. Die Kosten für Gas und Strom bleiben für viele Haushalte in Deutschland hoch. Fast 4 Millionen Menschen geben an, ihre Rechnungen zum Teil nicht pünktlich begleichen zu können. Zuletzt ist der Preis für Heizöl stark gestiegen und lag im August 50% über dem Vorjahresniveau. Diese Preissteigerung wird sich bei Mietern voraussichtlich bei der nächsten Nebenkostenabrechnung niederschlagen. Auch der Preis für Superbenzin E10 hat am Wochenende ein neues Rekordhoch erreicht.
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4: In Frankfurt darf ab dem kommenden Jahr auch wieder samstags geheiratet werden. Allerdings gibt es nur 5 Samstage mit Trauterminen, jeweils einen in den Monaten Mai bis September. Es gibt zu wenig Personal im Standesamt. Geheiratet werden darf aber nicht nur im Rathaus, sondern auch im Kleistmuseum am Helenesee oder auf der Insel Ziegenwerder. Frank Philipp, BB Radio, Lokalstudio Oderland, Frankfurt.
5: Bauer Brauner bleibt Botschafter unseres ländlichen Raumes, wurde beim Brandenburger Dorf- und Erntefest in seine 2. Amtszeit gewählt. Der alte und neue Erntekönig ist Landwirt aus Leidenschaft. Er betreibt seinen 50 Hektar Hof in Potsdam-Mittelmark im Nutetaler Ortsteil Philippstal. Klarer Himmel, BB Radio Landeshauptstadtstudio Potsdam.
6: Mit der Hand durch den Dreck ging es für Archäologen in Havelaue. Hier wurde 2 Wochen lang gegraben, wo mal die Slawenburg Pillage gestanden haben soll. Gefunden haben die Wissenschaftler Spuren der Slawen, aber auch Sachen aus der vorrömischen Eisenzeit. Menschen scheinen da also schon länger zu siedeln, schlussfolgern die Forscher.
7: Björn Dümke, BB Radio Havelland.
3: Die Bundesstaatsanwaltschaft hat in Berlin Anklage gegen eine Deutsch-Ukrainerin erhoben, die für Russland spioniert haben soll. Ihr wird vorgeworfen, jahrelang einen Mitarbeiter des russischen Geheimdienstes in der Botschaft mit Informationen versorgt und ihm Zugang zu hochrangigen Veranstaltungen verschafft zu haben. Außerdem soll sie versucht haben, Kontakte ins Verteidigungsministerium und in die Rüstungsindustrie zu gewinnen. 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
1: Wir deutschen Frauen haben ja international optisch gesehen total schlechten Ruf, ja? Da denkst du dann, fahren so eine Frauengruppe, fährt in Urlaub, hast du direkt hier Damenkegelclubgruppe, Ostwestfalen-Lippe sind am Strand, ne? Die werden auch von den Animatoren Pommes genannt, weil die haben weiße Haut und rote Haare und so, war die ganze Nummer. Und wir sind am Strand immer die Hässlichsten, weil das Problem ist, wenn die Engländerinnen am Strand bleiben würden und nicht an der Bar saufen würden, dann hätten wir eine Chance. Aber so stehen wir da, ne? Eine deutsche Frau. Gott. Das ist ja das Problem, was du hast als deutsche Frau. Und dann kannst du noch nicht mal, weiß jemand, wie soll ich die umschreiben? Kartoffel, ne? Wie willst du denn? Und dann ist das so eine und dann kommt die Brasilianerin, nein, Chakalaka, hey, hey, so, ne? Die Italienerin, hey, hey, Baffaculo. Die kann ja komplett zu Hause durchdrehen. Das gilt als Temperament von. Die schmeißt das komplette Geschirr an die Wand, der Mann sagt, ah, ja, amore, amore, amore, so, ne? Das musst du dich als deutsche Frau mal wagen. Dann sagt dein Mann aber, ja, die Scherben schickt er es aber gleich selber weg, ne? Und im Zweifelsfall hast du als deutsche Frau ja noch nicht mal Scherben. Aber du hast ja nur Tupperware. Die geht gar nicht kaputt, wenn du nicht weißt.
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2: Mit Alexander Kanja. Guten Morgen. Brandenburg hat sich im bundesweiten Bildungsmonitor um 2 Plätze verbessert. Im Ländervergleich liegt Brandenburg jetzt auf Platz 13. In einzelnen Rubriken schneidet das Land aber auch überdurchschnittlich gut ab, zum Beispiel bei den Themen Integration und Chancengleichheit. Schlechte Noten gibt es in den MINT-Fächern, bei den Hochschulen und in der Digitalisierung. Berlin belegt, wie schon im Vorjahr, Platz 11. Spitzenreiter ist Sachsen. Bei den U16-Wahlen in Berlin hat die Linke gewonnen. Sie bekam fast ein Drittel der Stimmen von Kindern und Jugendlichen. Dahinter folgen die Grünen, die SPD, die CDU und die Tierschutzpartei. Die AfD landet mit knapp 6% auf dem vorletzten Platz. Die Kosten für Gas und Strom bleiben für viele Haushalte in Deutschland hoch. Fast 4 Millionen Menschen geben an, ihre Rechnungen zum Teil nicht pünktlich begleichen zu können. Zuletzt ist der Preis für Heizöl stark gestiegen und lag im August 50% über dem Vorjahresniveau. Diese Preissteigerung wird sich bei Mietern voraussichtlich bei der nächsten Nebenkostenabrechnung niederschlagen. Auch der Preis für Superbenzin E10 hat am Wochenende ein neues Rekordhoch erreicht.
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3: In Frankfurt darf ab dem kommenden Jahr auch wieder samstags geheiratet werden. Allerdings gibt es nur 5 Samstage mit Trauterminen, jeweils einen in den Monaten Mai bis September. Es gibt zu wenig Personal im Standesamt. Geheiratet werden darf aber nicht nur im Rathaus, sondern auch im Kleistmuseum am Helenesee oder auf der Insel Ziegenwerder. Frank Philipp, BB Radio, Lokalstudio Oderland, Frankfurt.
4: Bauer Brauner bleibt Botschafter unseres ländlichen Raumes, wurde beim Brandenburger Dorf- und Erntefest in seine zweite Amtszeit gewählt. Der alte und neue Erntekönig ist Landwirt aus Leidenschaft. Er betreibt seinen 50 Hektar Hof in Potsdam-Mittelmark im Nutetaler Ortsteil Philippsthal. Klarer Himmel, BB Radio Landeshauptstadtstudio Potsdam.
5: Mit der Hand durch den Dreck ging es für Archäologen in Havelaue. Hier wurde 2 Wochen lang gegraben, wo mal die Slawenburg Pillage gestanden haben soll. Gefunden haben die Wissenschaftler Spuren der Slawen, aber auch Sachen aus der vorrömischen Eisenzeit. Menschen scheinen da also schon länger zu siedeln, schlussfolgern die Forscher.
6: Björn Dümke, BB Radio Havelland.
2: Die Bundesstaatsanwaltschaft hat in Berlin Anklage gegen eine Deutsch-Ukrainerin erhoben, die für Russland spioniert haben soll. Ihr wird vorgeworfen, jahrelang einen Mitarbeiter des russischen Geheimdienstes in der Botschaft mit Informationen versorgt und ihm Zugang zu hochrangigen Veranstaltungen verschafft zu haben. Außerdem soll sie versucht haben, Kontakte ins Verteidigungsministerium und in die Rüstungsindustrie zu gewinnen. 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
1: Wir hatten vor längerer Zeit einen sehr, sehr schweren Autounfall. Also ich bin nicht gefahren, sondern mein Mann. Also es ist jetzt auch ein lustiges Thema. Mein Mann war schwer verletzt. Mein Mann hatte eine Prellung. Ich habe gesagt, Gott sei Dank, Schnupfen. Schnupfen kann bei Männern tödlich sein. Ja, ja. Ich gelte mal als männerfeindlich, aber ich habe nichts gegen Männer, die gibt's. Ja, es gibt jetzt auch nicht so viele Alternativen. Oft sind die teuer und technisch schwer zu bedienen. Es ist, Männer stellen oft blöde Fragen. Also ich war neulich unterwegs, dann hatte ich einen Plattenreifen, okay? Dann kommt ein Mann vorbei und sagt, hast du einen Platten? Dann habe ich gesagt, nein, ich bin rumgefahren und plötzlich haben sich drei von den Reifen selber aufgeblasen.
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4: Mit Frank Philipp, guten Morgen. In Elsterwerda wird heute eine alte Bombe aus dem Zweiten Weltkrieg entschärft. Sie wurde gestern bei Bauarbeiten an einer Bahnanlage gefunden. Am Morgen wird ein Sperrkreis eingerichtet. Rund 200 Anwohner müssen ab 8 Uhr den Bereich verlassen. Auch der Bahnverkehr Berlin-Dresden wird während der Sperrung unterbrochen. Wegen der derzeitigen hohen Benzin- und Dieselpreise hat Brandenburgs Ministerpräsident Dietmar Woidke einen Preisdeckel für Kraftstoffe gefordert. Das Modell funktioniere auch in anderen Ländern, so Woidke gegenüber dem RBB. Außerdem forderte Woidke das Kartellamt auf, die Mineralölkonzerne stärker zu kontrollieren. Die Polizei untersuchte den tödlichen Jagdunfall im Kreis Teltow-Fläming. In einem Waldgebiet bei Jänickendorf ist dabei ein 56-jähriger Mann ums Leben gekommen. Er wurde tot auf einem Feld gefunden. Bei der Jagd wurde auf Wildtiere geschossen, die Waffen der beteiligten Jäger wurden beschlagnahmt. Und jetzt noch mehr aus unserem Land von BB Radio Brandenburg-Reporterin Clara Himmel.
5: Im Wald schnell ein Gratisessen holen, darauf hoffen viele Pilzsammler und haben jetzt auch gute Karten. Pfifferlinge gibt es noch, krause Glucken sind schon da, die ersten Steinpilze und Maronen auch. Die Körbchen füllen sich aktuell schnell in der Schorfheide, Küritz-Ruppinerheide oder im Hohen Fläming.
4: Danke, Clara. Die Berliner Polizei sucht nach den Graffiti-Chaoten von Kreuzberg. Vermummt mit Maske und Regencape hatte eine Gruppe von rund 15 Personen eine U-Bahn mitten im Betrieb mit Farbe besprüht. Zahlreiche Fahrgäste sahen das Spektakel und filmten mit. Die Polizei ermittelt wegen Sachbeschädigung und Körperverletzung und hat die Videos online gestellt. 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
6: Na, da weiß ich ja, wer heute wieder mit, ohne es gesehen zu haben, mit dem Roller hergekommen ist. Also wirklich toll. Temperaturen bis 27 Grad heute. Wo ist denn der Sommer nochmal hergekommen? Das ist aber allerdings wirklich eine Ausnahme heute, dass es so schön ist. Bleibt auch die meiste Zeit über heute sonnig und trocken.
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7: Der BB-Radio-Straßenscanner zeigt um diese Uhrzeit natürlich an, Doppelpunkt, nüscht. Und so ist auch gut. Genießt einfach die freie Fahrt, wenn ihr was gesehen habt auf eurer Tour. Stau oder Blitzer, sagt Bescheid. 0331 74 40 40. Eine gute Fahrt.
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8: Guten Morgen.
7: Guten Morgen am Dienstag. Ja, es ist gerade die Zeit der Elternabende. Es tut mir ja leid für euch. Und es gibt nur zwei Möglichkeiten, die zu überstehen. Entweder mit Alkohol oder mit unserer Bullshit-Bingo-Karte auf bbradio.de.
6: Ja.
7: Und falls ihr keine Ahnung habt, wie so ein Elternabend abgeht, naja, noch 6 Minuten Geduld. Wir haben euch das mal zusammengebastelt. Darauf könnt ihr euch dann einstellen.
6: Wo ist er? Ach, da ist er. Der ist ja so klein, der Bruno Mars. Den habe ich ja kaum gesehen. Mensch, da ist er 1,50 oder was. Kommt ja, aber gleich mit seiner großen Stimme Locked Out of Heaven. Und vorher eine Frau, die ist ja wirklich mit ihrem neuen Hit so beliebt hier auch bei den BB-Radio-Hörern, dass sie gleich diese Stunde eröffnen darf. Für Bibi Rexha, New Religion.
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0: Ich sag's, wie es ist. Ich beneide euch da überhaupt nicht drum, liebe Eltern. TBB Radio Morgenshow mit Markus Geiser und Gerlinde Jenicke. Elternabende. Ja, momentan gibt's ja viele, weil das Schuljahr hat gerade angefangen. Da werden dann halt erstmal so die Finanzen geklärt. Wer verwaltet die Klassenkasse? Und dann gibt's auch noch die Elternvertreter. Das ist auch ein Job, den keiner haben möchte. Mhm. Naja, ihr habt das vor euch. Druckt euch am besten schon mal unser Elternabend-Bullshit-Bingo aus auf bbradio.de. Da habt ihr dann die typischen Sätze. Dann wird's nicht ganz so schlimm. Da könnt ihr immer abstreichen, weil die fallen auf jeden Fall irgendwann früher oder später auf einem Elternabend. Und wie das Ganze so abläuft, hier, bitteschön.
1: So, schön, dass Sie alle da sind. Willkommen zum ersten Elternabend. Auf der Agenda stehen heute Änderungen im neuen Schuljahr, Lehrmaterialien, Hausaufgabenregeln, das gesunde Frühstück, die Klassenfahrt, die Wahl des Elternsprechers. Ich denke, in 2 Stunden sollten wir hier durch sein. Ich würde einfach mit einer kurzen Vorstellungsrunde beginnen. Ich bin Frau Paulus, die Klassenlehrerin Ihrer Kinder.
2: Ich bin die Mutter vom Karl Richard Ferdinand, der kleine Süße mit den blonden Locken. Der wurde jetzt schon mehrfach von anderen Jungs geärgert und ich würde es ganz toll finden, wenn ihr eure Kinder da nochmal sensibilisieren könntet, das zu unterlassen.
1: Dann überspringen wir das doch einfach und sprechen gleich mal. Geht das da hinten ein bisschen leiser?
3: Ja, sorry.
1: Wir wollen über die Fahrt zum Schullandheim sprechen.
2: Da hätte ich direkt auch eine Frage zu. Ich habe mich mal zu diesem Schullandheim belesen. Da steht unter anderem, dass es in den Gängen Getränkeautomaten mit Cola gibt. Das finde ich nicht in Ordnung. Kann sich bitte darum jemand kümmern, dass der ausgeschaltet wird?
1: Okay, wenn sonst keiner Fragen hat, machen wir weiter. Wir wollen...
2: Ich habe eine Frage. Dieses rote Heft. Wir haben das jetzt gekauft. Brauchen wir das 2-mal oder 3-mal?
1: 1-mal.
2: Sicher?
1: Ja.
2: Okay.
1: Dann kommen wir noch zum wichtigsten Punkt, die Wahl des Elternsprechers. Wer würde das denn gerne machen? Irgendjemand? Freiwillige?
4: Ja, Frau...
2: Also ich

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0: Es ist genau Dienstag und wir kommen jetzt zu einem Schweizer Comedian. Mir ist gerade in der Sekunde eingefallen, wir könnten noch mal ein Radiospiel draus machen. Ist es Schweizerdeutsch oder eine kommende Grippe?
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3: Wusstet ihr, dass Deutsch die einzige Sprache ist, in der es das Wort Schadenfreude gibt? Also ihr freut euch, wenn jemand Schaden hat. Was stimmt denn mit euch nicht? Das ist so mein Problem, dass ihr ein paar Sachen habt, zum Beispiel Sprichwörter. Ihr habt andere Sprichwörter als wir Schweizer. Zum Beispiel...

0: ja, ist passiert. Kann man nichts machen. Ist halt so. Der Drops ist gelutscht. Ich hab's gelernt.
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3: Mit Frank Philipp, guten Morgen. Wegen der derzeitigen hohen Benzin- und Dieselpreise hat Brandenburgs Ministerpräsident Dietmar Woidke einen Preisdeckel für Kraftstoffe gefordert. Außerdem forderte Woidke das Kartellamt auf, die Mineralölkonzerne stärker zu kontrollieren. In Elsterwerda wird heute eine alte Bombe aus dem Zweiten Weltkrieg entschärft. Sie wurde gestern bei Bauarbeiten an einer Bahnanlage gefunden. Es gibt einen Sperrkreis rund um den Bahnhof. Auch der Bahnverkehr Berlin-Dresden wird wegen der Sperrung unterbrochen.
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3: Frankfurts Innenstadt bleibt am Abend erstmal dunkel. Wegen eines technischen Defekts schalten sich die Straßenlaternen in der Innenstadt erst um 21 Uhr an. Das Problem ist wohl erkannt und soll behoben werden, wenn Ersatzteile vorhanden sind. Die Straßenbeleuchtung sollte sich eigentlich bei Dämmerung einschalten. Der neue Aussichtsturm in Frankfurts polnischer Nachbarstadt Zbubice ist derzeit geschlossen. Der Glasboden in rund 25 Metern Höhe muss repariert werden. Ende September soll der Gleisturm dann wieder öffnen. Bereits 5000 Besucher wurden seit der Eröffnung gezählt. 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
4: Na, da weiß ich ja, wer heute wieder mit, ohne es gesehen zu haben, mit dem Roller hergekommen ist. Also wirklich toll. Temperaturen bis 27 Grad heute. Wo ist denn der Sommer nochmal hergekommen? Das ist aber allerdings wirklich eine Ausnahme heute, dass es so schön ist. Bleibt auch die meiste Zeit über heute sonnig und trocken.
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1: Der BB-Radio-Straßenscanner zeigt um diese Uhrzeit natürlich an, Doppelpunkt, nischt. Und so ist auch gut. Genießt einfach die freie Fahrt, wenn ihr was gesehen habt auf eurer Tour. Stau oder Blitzer, sagt Bescheid. 0331 74 40 40. Eine gute Fahrt. 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
4: Guten Morgen! Schönen guten Morgen, es ist Dienstag und falls ihr nur ein bisschen Anschubse braucht für den Tag, oh, die gibt's gleich mit Katy Perry und Firework und vorher, ja, du, nicht minder wild. Viel Spaß mit Rigard, Ride It.
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3: Hey, wusstet ihr,

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1: Guten Morgen, Claudia aus Großkreuz.
2: Guten Morgen.
1: Also, 7 sind gerade der Highscore. Ich weiß, gleich am Montag eine 7 vorgesetzt zu kriegen, ist natürlich auch ein bisschen schwierig. Aber du heute als unsere Dienstagskandidatin machst dann einfach mal 8 draus. Da möchte ich nicht am Freitag dabei sein.
3: Stopp einfach.
2: Stopp.
3: Tee wie Tube. Tube Senf.
1: Wir starten. Deine 30 Sekunden natürlich wie bei allen anderen mit der Stadt mit Tee.
2: Tokio.
1: Land.
2: Türkei.
1: Grund, das Haus nicht zu verlassen.
2: Tiere hüten.
1: Schimpfwort mit Tee.
2: Tusi.
1: Guter Name für eine Kneipe.
2: Weiter.
1: Haushaltsgerät.
2: Thermomix.
1: Das sieht man in der Natur mit Tee.
2: Tiere.
1: Grund, eine Party zu verlassen.
2: Tiere betreuen.
1: Etwas, das kleiner ist als eine Orange.
2: Ein Teebeutel.
1: Oh, wow, auf einen Teebeutel wäre ich nicht gekommen. Guter Name für eine Kneipe. Also Trinkoase, Trinkhalle, trink dich gesund, trink mal wieder ein.
3: War sehr viel Tiere, da sind wir ja immer nicht so dafür. Wir mögen ja die Kreativität, aber ich finde, der Teebeutel hat es dann doch wieder rausgerissen. Es sind nämlich auch 8.
1: Bam!
3: Ja, geil! Ja,
1: also, besser kann man es nicht formulieren als super. Dann würde ich sagen, Claudia, drück dir die Daumen für den Rest der Woche und ihr könnt versuchen, 9 draus zu machen. Einfach anmelden.
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3: Den ganzen September lang holt ihr euch stündlich eure Tankfüllung hier bei uns ab, weil es ist so teuer geworden, man traut sich gar nicht mehr an der Tankstelle vorbeizufahren, wenn man denkt, das kostet schon. Dementsprechend, ja, holt euch eure Tankfüllung von uns, wir wollen euch unter die Arme greifen. Angemeldet auf bbradio.de hat sich dafür auch Jennifer Winkler aus Doberlug-Kirchhain. Jenny, du bist jetzt dran. Eine Stunde hast du Zeit, um zurückzurufen. Jennifer Winkler aus Doberlug-Kirchhain, hier ist die Nummer 0331 74 40 40, hol dir deine Tankfüllung. Und damit ist es 6 Uhr.
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4: Mit Frank Philipp, guten Morgen. In Elsterwerder wird heute eine alte Bombe aus dem Zweiten Weltkrieg entschärft. Sie wurde gestern bei Bauarbeiten an einer Bahnanlage gefunden. Am Morgen wird ein Sperrkreis eingerichtet. Rund 200 Anwohner müssen ab 8 Uhr den Bereich verlassen. Auch der Bahnverkehr Berlin-Dresden wird während der Sperrung unterbrochen. Wegen der derzeitigen hohen Benzin- und Dieselpreise hat Brandenburgs Ministerpräsident Dietmar Woidke einen Preisdeckel für Kraftstoffe gefordert. Das Modell funktioniere auch in anderen Ländern, so Woidke gegenüber dem RBB. Außerdem forderte Woidke das Kartellamt auf, die Mineralölkonzerne stärker zu kontrollieren. Die Polizei untersuchte den tödlichen Jagdunfall im Kreis Teltow-Fläming. In einem Waldgebiet bei Jänikendorf ist dabei ein 56-jähriger Mann ums Leben gekommen. Er wurde tot auf einem Feld gefunden. Bei der Jagd wurde auf Wildtiere geschossen. Die Waffen der beteiligten Jäger wurden beschlagnahmt. Und jetzt noch mehr aus unserem Land von BB Radio Brandenburg-Reporterin Clara Himmel.
5: Im Wald schnell ein Gratisessen holen, darauf hoffen viele Pilzsammler und haben jetzt auch gute Karten. Pfifferlinge gibt es noch, krause Glucken sind schon da, die ersten Steinpilze und Maronen auch. Die Körbchen füllen sich aktuell schnell in der Schorfheide, Küritz-Ruppinerheide oder im Hohen Fleming.
4: Danke, Clara. Die Berliner Polizei sucht nach den Graffiti-Chaoten von Kreuzberg. Vermummt mit Maske und Regencape hatte eine Gruppe von rund 15 Personen eine U-Bahn mitten im Betrieb mit Farbe besprüht. Zahlreiche Fahrgäste sahen das Spektakel und filmten mit. Die Polizei ermittelt wegen Sachbeschädigung und Körperverletzung und hat die Videos online gestellt. 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
6: Für ganz Brandenburg und Berlin zuverlässig und genau. Schönen guten Morgen, 6 Uhr und 2 Minuten. Das wird ein überraschend warmer, schöner Tag heute. Der einzige allerdings. Also den können wir genießen, wenn wir den Sommer noch mal mögen. Heute ist noch mal Sommer. Wir haben im Moment 8 Grad in Luckenwalde. Das ist nicht super warm. Kommt aber noch. 7 Grad sogar in Lübben. In Lenzen haben wir 11 Grad. Jetzt gerade. Es wird erstmal sehr viel Sonne geben im Laufe des Tages. Kommen Wolken dazu. Es bleibt aber trocken. Und das Ganze bei Temperaturen bis 27 Grad.
3: Yes.
6: Ja. 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
3: Und wir haben noch relativ freie Fahrt. Relativ deswegen, weil es gibt eine Meldung aus dem Stadtverkehr Berlin. Von der A113 Richtung Norden. Hier ist gerade gesperrt wegen technischer Probleme im Dreieck Neukölln in der Überfahrt zur A100 Richtung Treptow. Ansonsten rollt's. Ein aktueller Blitzer steht auf der B5 Richtung Wustermark zwischen Nauen und Niederhof. Und wenn ihr noch was gesehen habt, Staus und Blitzer einfach melden. 0331 74 40 40. Gute Fahrt.
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3: Guten Morgen um 6.04 Uhr. Wie heißt es so schön? Zwischen Leber und Milz passt immer noch ein Pilz. Könnte ein Steinpilz sein oder ein Pfifferling oder so, weil für viele von euch geht es ja in den kommenden Tagen wieder in die Pilze. Vorsicht, wenn ihr Anfänger seid. Da gibt es vieles, was man falsch machen kann.
6: Ich spreche
3: aus Erfahrung.
6: Ja.
3: Den ultimativen Verhaltensguide für angehende Pilzfluencer gibt's gleich bei Die Welt in 30 Sekunden um 6:45.
6: Gute Laune gibt's jetzt von Taylor Swift mit Shake It Off. Dazu muss man gar nicht so viel sagen. Das macht einfach richtig, richtig gute Laune. Und vorher aktuelle Musik von Miles Smith und Niall Horan. Und die sind große Fans von den Lumineers. Dieses Ho!
3: Ah, hey!
6: Richtig. Und an denen haben sie sich orientiert. Vielleicht hört das ja raus. Viel Spaß!
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0: 6.11 Uhr, BB-Radio hier am Dienstag. Guten Morgen.
1: Morgen.
0: Jetzt stellen wir uns mal vor, Taylor Swift wäre durch eine KI ersetzt worden. Also, dass wir da jemanden zujubeln, der aussieht wie eine Tastatur in Zukunft. Weil ist ja gerade eine ganz große Debatte, diese KI-Geschichten.
1: Dass ich liebe selbst, leider KI.
0: Naja, aber selbst die Großen, also hier, Google, Microsoft, Elon Musk selber, die sagen alle, wir müssen mal ein bisschen runterfahren bei der KI und mal gucken, dass wir die doch ein bisschen einhegen, weil sonst haben wir noch 6 Monate und dann wird die Menschheit von Maschinen übernommen. Also die malen da wirklich.
1: Macht ihr euch da Sorgen? Dass die das übernehmen? Ja. Also ich bin ja wirklich sehr, also keine Ahnung, ich bin aber sehr, sehr mit meiner KI beschäftigt und habe das Gefühl, die bringt mich da mehr dazu, selber zu denken, als alles andere. Also ich fühle mich nicht bestimmt von meiner KI.
0: Da seht ihr, wo wir schon hingekommen sind. Jetzt werden wir also trainiert von KIs. Deine KI hat wahrscheinlich Angst, dass du in einem halben Jahr übernimmst. Ne? Also, die Menschheit, wird sie ersetzt durch superintelligente Maschinen?
1: Wir sind am Sack, ja.
0: Oder superintelligent, ich gucke gerade in die Redaktion, da gibt es einige, die sollten sich Sorgen machen bei einem 1,50 Euro Taschenrechner von Wulle.

0: 6:15 Uhr, die BB Radio Morgenshow hier. Guten Dienstagmorgen und jetzt geht's ab in die Pilze.
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2: Pilze bestimmen für Anfänger. Lektion 1, verlass dich nur auf echte Experten, die dir auch immer sagen können, wie ein Pilz heißt.
3: Ich weiß nicht genau, wie der heißt. Ich nenne den immer Sebastian.
2: Lektion 2, Pilzsammler haben immer diesen einen streng geheimen Fundort. Du musst gar nicht erst fragen, wo es die vielen schönen Steinpilze gibt.
4: Ja, im Wald. Da sind ringsrum so Bäume. Mehr sage ich nicht.
2: Lektion 3, je schöner ein Pilz aussieht, desto weniger solltest du ihn essen.
4: Oh, der sieht ja lecker aus. Guck mal, knallrot, weiße Punkte.
2: Und Lektion 4, wenn du einfach nur angeben willst, denk dir die Pilzarten einfach aus. Es klingt sowieso alles ähnlich.
4: Ach hier, schau mal, das gibt's doch nicht. Der gefleckte Langstiel, Wackelhut, Krummnasen, Zottellamellen, Doppelröhrlings, Knollen, Schleimfuß.
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0: Preise den Herrn! Preiset den Herrn, ich habe Beine, ich kann gehen.
1: Was ist denn jetzt los?
2: Na, ich habe langsam wieder Gefühl in den Beinen. Ich bin mit dem Motorrad gekommen heute Morgen. War dir kalt? War ein bisschen schattig noch, muss ich sagen. Aber es entwickelt sich ja in eine positive Richtung.
1: Wird schön, ja, 27
2: Dazu
1: Grad.
2: Kommt noch mehr von Gerlinde
1: noch
2: in fünf
1: mehr.
2: Minuten.
1: Richtig.
2: BB-Radio hier um 6.27 Uhr.
1: Im BB-Radio-Hit Herbst ein Song, der ein bisschen nach verrauchter und verruchter Jazzbar klingt. Und das in Kombi mit einer sehr tollen, frischen Frauenstimme. Ray, where is my husband? Alex Ward ist dabei mit einer seiner berühmt-berüchtigten Liebeshymnen und fröhliche Saxophon-Beats aus den Zehnern. Für mehr Vielfalt gibt's auch von Alexandra Stan.
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24: Mit Frank Philipp, guten Morgen. Wegen der derzeitigen hohen Benzin- und Dieselpreise hat Brandenburgs Ministerpräsident Dietmar Woidke einen Preisdeckel für Kraftstoffe gefordert. Außerdem forderte Woidke das Kartellamt auf, die Mineralölkonzerne stärker zu kontrollieren. In Elsterwerda wird heute eine alte Bombe aus dem Zweiten Weltkrieg entschärft. Sie wurde gestern bei Bauarbeiten an einer Bahnanlage gefunden. Es gibt einen Sperrkreis rund um den Bahnhof. Auch der Bahnverkehr Berlin-Dresden wird wegen der Sperrung unterbrochen.
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24: Frankfurts Innenstadt bleibt am Abend erstmal dunkel. Wegen eines technischen Defekts schalten sich die Straßenlaternen in der Innenstadt erst um 21 Uhr an. Das Problem ist wohl erkannt und soll behoben werden, wenn Ersatzteile vorhanden sind. Die Straßenbeleuchtung sollte sich eigentlich bei Dämmerung einschalten. Der neue Aussichtsturm in Frankfurts polnischer Nachbarstadt Zbubice ist derzeit geschlossen. Der Glasboden in rund 25 Metern Höhe muss repariert werden. Ende September soll der Gleisturm dann wieder öffnen. Bereits 5000 Besucher wurden seit der Eröffnung gezählt. BB Radio, Brandenburg und Berlin, bei uns aber zuerst.
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27: Guten Morgen hier in Frankfurt-Oder, in Eisenhüttenstadt und im gesamten Oderland. In Podelzig, Müncheberg und Neuzelle haben wir heute bis 27 Grad. Das ist eine große Ausnahme. Heute nochmal Sommer. Mal sonnig, mal wolkig und zwischendurch bisschen Regen.
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29: Der BB-Radio-Straßenscanner zeigt an. Vorsicht, Proporsicht bitte. Auf der B246 Richtung Mittenwalde zwischen Bestensee und der Autobahnauffahrt A13 sind Rehe an der Fahrbahn unterwegs. Und im Stadtverkehr Berlin wegen technischer Probleme gesperrt die A113 Richtung Norden im Dreieck Neukölln, und zwar die Überfahrt zur A100 Richtung Treptow. Ein aktueller Blitzer, L200 Richtung Servesthöhe Kurin. Und wenn ihr noch was gesehen habt, Staus und Blitzer an die 0331 74 40 40. Eine gute Fahrt. 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
30: Guten Morgen!
29: Guten Morgen. Ja Mensch, Pilze sammeln. Ist jetzt die Zeit und ich wünschte, ich könnte das richtig gut. Ne? Ich meine, Ernährung umsonst für die nächsten Monate sozusagen. Ja, aber
1: kann's auch nicht.
29: Vielleicht kennt ihr euch ja ein bisschen besser aus, dann könnt ihr euch ja mal testen. Wir haben gleich ein lustiges Spiel für euch zum Mitraten. Pilzname oder Beleidigung.
1: Großartig.
29: In 6 Minuten.
1: Jetzt viel Spaß. Ich liebe diesen Song. Einer der schönsten in der Playlist und ich bin so froh. Denn wenn wir in so eine halbe Stunde starten, mit dem Song heißt es, ihr liebt ihn ganz besonders und dafür bin ich sehr dankbar, weil es ist einfach toll. Ray heißt sie und hier ist Where's My Husband?

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1: Guten Morgen.
0: Inne Pilze. Das ist ja so das Ding, ne? Ist ja eins der Lieblingshobbys von uns Brandenburgern jetzt im Herbst. Vielleicht ist es für euch als Profi jetzt sehr einfach, was wir machen. Wir spielen ein Spiel Pilzname oder Beleidigung.
1: So, ich finde die Idee schon so geil. Ja, aber mehr als das.
2: Warte mal, ich hab hier was Schönes. Dann nehme ich doch einfach hier mal so ein... Oh, jetzt hier.
0: Okay. Okay. Also, wir haben vier Pilznamen oder Beleidigungen. Du sagst, ist es ein Pilzname oder Beleidigung? Ihr könnt natürlich mitraten. Dafür ist ja gedacht. Nummer eins. Stinkender Schleimkopf.
2: Ich glaube, das ist eine Beleidigung. Das ist ja so übertrieben.
0: Absolut ein Speisepilz.
2: Ein Speisepilz?
0: Stinkender Schleimkopf, ja.
2: Wow.
0: Ist aber ungenießbar. Rate mal, warum.
2: Weil ich glaube, er stinkt
0: und
2: schleimt. Ich wollte gerade sagen, ich habe noch nie jemanden gehört, der gesagt hat, Herr Ober, ich hätte gerne noch mal so einen stinkenden Schleimkopf.
0: Es ist aber ein Speisepilz, keine Beleidigung, aber kann man sich natürlich aussuchen.
2: Okay.
0: So, dann haben wir Nummer zwei, großer Schmierling.
2: In Berlin sind es die in der U-Bahn mit den Spraydosen auf den U-Bahnhöfen, aber nee, ich glaube, das ist ausgedacht. Das ist eine Beleidigung.
0: Das ist auch ein Pilz.
2: Ist mal.
0: Auch Kuhmaul genannt, weil er ein sehr hat ein schleimiges Hütchen. Oh, ich habe Bilder im Kopf. Okay. Okay, also wir haben den stinkenden Schleimkopf, großen Schmierling, das sind wirkliche Pilze. Was ist denn der kleinliche Torfkopf?
2: Nee, der kleinliche Torfkopf, der sitzt mit uns in meiner Redaktion. Das ist ein Kollege von uns. Das ist auf keinen Fall ein Pilz.
0: Das ist kein Pilz.
2: Nee, gut, gut.
0: Beleidigung. So, und dann haben wir noch die Säufernase.
2: Die Säufernase.
0: Die Säufernase. Ist das ein Pilz oder eine Beleidigung? Kannst du uns ein paar Säufernasen machen? Oder du alte Säufernase, was würdest du denn sagen?
2: Frittier mir mal die Säufernasen. Nee, ich würde sagen, die gibt's nicht. Das ist eine Beleidigung.
0: Es ist ein Pilz. Nicht giftig, aber sehr scharf und ungenießbar. Und weil es mir so Spaß macht, dass du keine Ahnung hast, spielen wir das auch demnächst nochmal wieder in dieser Show hier bei BB Radio.

0: 6:47 Uhr, guten Morgen.
1: Morgen.
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3: Sascha aus Rügge, hallo.
4: Guten Morgen, hallo.
0: Moin.
3: Du sicherst dir jetzt die streng limitierte BB Radio Morgenshow-Tasse, weil du einen Begriff schneller errätst als der Kaiser, denke ich.
4: Ich bin stets bemüht.
3: Du denkst das auch.
0: Ah, du kriegst hier hin, du. Es läuft so gut bei mir. Momentan hat sogar mein Hund eine Tasse.
3: Tipp Nummer 1. Ich arbeite unter der Erde, aber ab und zu bin ich auch an der frischen Luft.
0: Okay.
3: Mhm. Ich belüfte deinen Boden und bereichere ihn mit Nährstoffen.
4: Sascha?
3: Was?
4: Maulwurf?
0: Ich hätte Regenwurm gesagt. Also komm, wir hauen jetzt beide einfach ein Tier raus. Also du sagst Maulwurf, ich sag Regenwurm. Und es ist wahrscheinlich jetzt ein Gärtner.
3: Der Regenwurm.
4: Yeah! Ah, schade. Ja, herzlichen Glückwunsch.
0: Danke dir, Sascha.
3: Nee, er kriegt ja nicht mal was. Das ist ja auch noch Blöde.
0: Ich krieg ein bisschen Selbstvertrauen zurück. Ich habe sehr viel verloren in letzter Zeit. Und deswegen, ich würde am liebsten gleich morgen wieder gegen Sascha spielen, dann auch wieder verlieren, weil ich so gerne, dass Sascha eine Tasse hat.
4: Ja, dazu trage ich aber gerne bei, dass du gewonnen hast.
3: Sehr schön. Hab einen schönen Tag.
0: Bis dann.
4: Danke, wünsche ich euch auch.
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0: Ich weiß nicht, was mit meinem Kopf los ist. Wir haben ja gerade eben so ein sehr lustiges Pilz-Quiz gemacht. Also Pilz oder Beleidigung ist nächste Runde übrigens um 7.40 Uhr. Dürft ihr nicht verpassen. Das Blöde ist nur, der einzige Pilzname, den ich mir gemerkt habe, war kleinlicher Torfkopf. Und das war der einzige Nicht-Pilz. Das war... Also um 7.40 Uhr mehr konzentrieren hier bei BB Radio.
1: Schön,
0: dann.
1: Das wird gut. Hier ist der BB Radio Hit, Herr Erbsen. Es ist so lustig, dass Nico Santos früher mal Songs für Helene Fischer geschrieben hat. Ja, mittlerweile, ja, Achterbahn. Kennst du?
2: Ja, nee. Ja, klar.
1: Ja? Ja? Okay, mittlerweile ist er selbst ein gefragter Star, auch hier bei uns. Seine aktuelle gleiche Why Don't You Stay? Tanzbare Popbeats von Sarah Larsson gibt's und zum entspannten Elektro aus den Zehnern gibt's einen Song, der sich wunderbar mit dem Sound eurer elektrischen Zahnbürste synchronisiert. We Are The People für mehr Vielfalt von Empire of the Sun.
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1: Ihr holt euch den kompletten September und es ist noch ein bisschen. stündlich Tankfüllungen angemeldet auf bbradio.de. Es ist so einfach. Hat sich auch Leonardo Weißmann aus Berlin. Leonardo, du hast jetzt eine Stunde Zeit zurückzurufen. 0331 74 40 40.
0: Es ist 7 Uhr.
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2: Mit Frank Philipp. Guten Morgen. Wegen der derzeitigen hohen Benzin- und Dieselpreise an den Tankstellen haben die Regierungschefs von Brandenburg und Berlin schnelle Gegenmaßnahmen gefordert. So will Brandenburgs Ministerpräsident Dietmar Woidke einen Preisdeckel für Kraftstoffe. In anderen Ländern funktioniere das auch, so Woidke. Berlins Regierender Bürgermeister Kai Wegner fordert die Aussetzung der CO2-Steuer als Möglichkeit, die Preise zu senken. Wir von BB Radio schenken euch bis Ende September jede Stunde eine volle Tankfüllung. In Elsterwerder wird heute eine alte Bombe aus dem Zweiten Weltkrieg entschärft. Sie wurde bei Bauarbeiten an einer Bahnanlage gefunden. Rund 200 Menschen müssen ab 8 Uhr den Bereich verlassen. Auch der Bahnverkehr ist von der Sperrung betroffen. Eine weitere alte Weltkriegsgranate wird heute ebenso in Hohenneuendorf im Kreis Oberhavel gesprengt. Hier sind rund 500 Anwohner betroffen. Und jetzt noch mehr aus unserem Land von BB Radio Brandenburg-Reporterin Patricia Woschny.
22: Ein 20 Jahre altes Höhenlimit für Windräder landet heute vor Gericht. Im Windpark Kürzlin bei Küritz ist bisher bei 100 Metern Schluss. Der Betreiber hält das für überholt und will größer bauen. Die Stadt sagt nein. Ob die alte Höhenbegrenzung noch gilt, klärt jetzt das Gericht.
2: Danke, Patricia. Kampfjets der NATO haben über Litauen in der Nähe der Hauptstadt Vilnius eine russische Drohne abgeschossen. Wegen des russischen Angriffskriegs auf die Ukraine hatte die NATO ihre Truppen an der Ostgrenze zu Russland verstärkt. 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
1: 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Guten Morgen, 7 Uhr und eine Minute jetzt. In Pritzwalk haben wir 7 Grad. Niedlich, das ist ja nicht viel, ne? Potsdam 10, Neuruppin 7 Grad. Da könnte man denken, so dolle wird das heute nicht. Aber wir kriegen Temperaturen bis 27 Grad. Das ist völlig verrückt. Es wird erstmal länger die Sonne geben. Im Laufe des Tages kommen dann Wolken dazu. Aber es bleibt heute meist trocken. 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
24: Das ist der Applaus für Brandenburg. Hier gibt's keine größeren besonderen Vorkommnisse. Ihr fahrt hervorragend im Stadtverkehr Berlin. Auch nur normales Zeug. Also, was heißt normal? Ja, 10 Minuten in beide Richtungen draufpacken auf der A100. Und normal, dass es Probleme gibt. Deswegen gesperrt wegen technischer Probleme gerade die A113 Richtung Norden im Dreieck Neukölln. Und zwar die Überfahrt zur A100 Richtung Treptow. Aktueller Blitzer B5 Richtung Wustermark zwischen Nauen und Niederhof. Und wenn ihr noch was gesehen habt, Staus und Blitzer an die 0331 74 40 40. Gute Fahrt.
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24: Guten Morgen.
1: Guten Morgen.
24: Miese Situation, oder? Man versteht was falsch und macht sich deshalb total zum Affen. Ja. Björn von Morgenstern, der kann ein Lied von singen. Und zwar geht es da um den unangenehmsten Soundcheck seines Lebens bei den besten Comedians Deutschlands. Freut euch drauf um 7:45.
1: Sarah Larsen gleich mit Zuckerwatte-Sound. So super süß nach aktueller Musik von Nico Santos. Was der macht, ist immer gut, immer ein Erfolg. Wir starten rein in die Stunde mit aktuellem Sound. Why don't you stay?

0: 7.09 Uhr.
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2: Also Super E10. 2,28 Euro im Moment, habe ich heute Morgen gesehen, ja, teilweise. Und es ist noch vor 12. Ja, da wollen die Tankstellen ja nochmal anziehen um 12.
0: Es ist wirklich nicht mehr witzig und langsam aber sicher wird einem auch bewusst, das reibt einfach an unserer Wirtschaft mittlerweile. Also ich meine, wenn sich keiner mehr leisten kann, mit dem Auto irgendwo hinzufahren, was soll denn das kosten, bis die Ware im Supermarkt angekommen ist? Politiker fordern jetzt auch immer lauter und immer mehr, dass es da einen Tankdeckel gibt. Also dass das einfach mal der Preis gedeckelt wird. Wollen wir mal hoffen, dass das passiert. Bei uns, da sind wir schon mal einen Schritt weiter. Wir wollen euch unter die Arme greifen und deswegen den ganzen September stündlich eine komplette Tankfüllung von uns für euch.
3: Auch ist das super. Ist das super?
4: Ja!
5: Oh mein Gott, super, danke!
6: Danke, danke, danke!
7: Hey, wusstet ihr,

0: 7 Uhr und 15 Minuten, schönen guten Morgen. Ja, es gibt ja wahnsinnig tolle Comedians, die alle kennen, ne? Cindy aus Marzahn zum Beispiel, weiß ja jeder sofort, wer das ist. Aber dann gibt's auch neue, wo man sagt, hä, habe ich ja noch nie gehört. Vielleicht Björn von Morgenstern, viel Spaß.
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3: Letztes war ich zum ersten Mal bei so einer großen Fernsehshow und ich war als Erster auf der Bühne so an dem Abend. Und vor so einer großen Show macht man einen umfangreichen Soundcheck. Und mir hat keiner erklärt, wie das funktioniert. Ich wusste überhaupt nicht, was abgeht. Und bei einem Soundcheck testet man so bestimmte Laute. So. P, P, B, D, K. Und die nennt man Poplaute. Und dann hat so der Techniker von hinten zu mir auf die Bühne gerufen. So, Junge, und mach jetzt noch mal ein paar Poplaute. Und dann meine ich so, bist du wirklich sicher? Dass ja, wir brauchen Poplaute. Deswegen meinte ich dann. Und dann war still. Mir hat niemand ein Feedback gegeben. Und ich dachte nur so, wenn keiner was sagt, dann bin ich wohl noch dran. Und dann dachte ich, das ist ein Soundcheck. Eventuell erwarten die ja, dass du so in unterschiedlichen Tonlagen was anbietest. Also meinte ich dann. Na, gefällt dir das?
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0: 7.20 Uhr.
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0: Ach ja.
1: Welcher Mann hört das nicht gerne?
2: You look perfect tonight.
3: Hörlos, Herr Dorf.
0: BB-Radio hier um 7:24 Uhr. Guten Dienstagmorgen.
3: Im BB-Radio Hitherbst eine der spannendsten Stimmen, die momentan die internationale Popszene aufmischt. Bibi Rexha, New Religion gleich. Außerdem einer unserer Kollegens Lieblingshits. Mr. Novidol, klingt wie eine Pille, die man nehmen muss, aber es ist Mr. Know-It-All eigentlich. Der aktuelle Superhit von Teddy Swims und Aloe Black bringt entspannte Soulbeats zu euch ins Badezimmer. I need a dollar gleich.
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13: Der höchste Berg Brandenburgs ist mit 201 Meter der Kutschenberg bei Groß-Kmehlen im Landkreis Oberspreewald-Lausitz. Mit rund 121 Metern sind die Arkenberge in Blankenfelde die höchste Erhebung in Berlin. Allerdings handelt es sich dabei um eine künstlich angelegte Bauschuttdeponie. Die höchste natürliche Erhebung in Berlin ist mit knapp 115 Metern der große Mögelberg in Treptow-Köpenick.
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17: Mit Frank Philipp. Guten Morgen. Wegen der derzeitigen hohen Benzin- und Dieselpreise haben die Regierungschefs von Brandenburg und Berlin schnelle Gegenmaßnahmen gefordert. Brandenburgs Ministerpräsident Dietmar Woidke will einen Preisdeckel für Kraftstoffe. Berlins regierender Bürgermeister Kai Wegner fordert die Aussetzung der CO2-Steuer. 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In Elsterwerda im Kreis Elbe-Elster und auch in Hohenneuendorf im Kreis Oberhavel werden heute Vormittag eine alte Bombe und eine Granate aus dem Zweiten Weltkrieg gesprengt. Hunderte Anwohner müssen die jeweiligen Sperrkreise verlassen.
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17: Frankfurts Innenstadt bleibt am Abend erstmal dunkel. Wegen eines technischen Defekts schalten sich die Straßenlaternen in der Innenstadt erst um 21 Uhr an. Das Problem ist wohl erkannt und soll behoben werden, wenn Ersatzteile vorhanden sind. Die Straßenbeleuchtung sollte sich eigentlich bei Dämmerung einschalten. Der neue Aussichtsturm in Frankfurts polnischer Nachbarstadt Zbubice ist derzeit geschlossen. Der Glasboden in rund 25 Metern Höhe muss repariert werden. Ende September soll der Gleisturm dann wieder öffnen. Bereits 5000 Besucher wurden seit der Eröffnung gezählt. 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
18: 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Guten Morgen hier in Frankfurt-Oder, in Eisenhüttenstadt und im gesamten Oderland. In Podelzig, Müncheberg und Neuzelle haben wir heute bis 27 Grad, ist eine große Ausnahme. Heute nochmal Sommer, mal sonnig, mal wolkig und zwischendurch bisschen Regen. 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
14: Der BB-Radio Straßenscanner zeigt an. Es geht wieder los auf der A115 Richtung Berlin. Ab Kleinmachnow wieder mal eine Viertelstunde draufpacken. Und im Kreis Barnim auf der L220 hat wieder ein Waldbewohner nicht nach rechts und links geguckt. Zwischen der B167 und dem Abzweig nach Rosenbeck gab es deswegen einen Wildunfall. Stadtverkehr Berlin, A100 in beide Richtungen wieder mal 10 Minuten draufpacken. Und auf der A113 liegt Zeugs rum. Deswegen ist die rechte Spur gesperrt und zwar in der Überfahrt zur A13 Richtung Dresden Höhe Johannisthaler Chaussee. Noch ein aktueller Blitzer, B96 Richtung Glasow, kurz hinter Großmachnow. Und wenn ihr noch was gesehen habt, Staus und Blitzer an die 0331 74 40 40. Gute Fahrt. 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
19: Guten Morgen!
18: Schönen guten Morgen, es ist 7.34 Uhr. In die Pilze gehen jetzt viele, das ist ja das Schöne am Herbst. Und wir spielen heute Pilzname oder Beleidigung. Wir haben gelernt, der stinkende Schleimkopf ist eine Pilzart.
14: Ne?
18: So,
14: ja.
18: Neue Runde in 7 Minuten. Ihr könnt gerne mitspielen. Ich glaube, auch Profis kommen an ihre Grenzen in diesem Moment.
14: So, und musikalisch hier im BB-Radio-Hit-Herbst erinnert mich das an meine kleine Tochter, als wir damals ins Spielzeuggeschäft gegangen sind und ich gesagt habe, such dir irgendwas aus. Und sie hat angefangen zu weinen, weil sie nicht wusste, wo sie anfangen soll. So ist es hier auch in dieser halben Stunde. Teddy Swims mit seiner aktuellen dabei oder einer meiner Lieblingsmusiker, Allo Black gleich noch. Oder auch diese aktuelle Nummer jetzt hier von BB Rexha. Alles Hammer.

0: 7:38 Uhr.
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0: Schönen guten Morgen, es ist 7.42 Uhr, die BB-Radio-Morgenshow mit Markus Kaiser und Gerlinde Jenicke in eine Pilze. Es gehen doch jetzt alle wieder in eine Pilze hier in Brandenburg, weil jetzt Herbst ist. Und wir spielen heute das Spiel mit euch Pilzname oder Beleidigung. Da findet man ganz oft gar nicht den Unterschied.
1: Das ist echt krass.
0: So, wir haben ja schon eine Runde gespielt, die hat uns sehr viel Spaß gemacht. Hier ist Runde Nummer 2. Was ist der warzige Füßling? Ist das ein Pilz oder eine Beleidigung? Heißt es, oh, lecker, warziger Füßling. Guck mal, den nehme ich mit, den schneide ich ab. Oder das ist einfach ein warziger Füßling.
2: Also, ich wusste nicht, dass der Chef ein Pilz ist. Warziger Füßling dementsprechend. Also ich glaube, das ist kein Pilz.
0: Du dürftest ihn heute so nennen. Es ist eine Beleidigung.
1: War nur ein Scherz, Chef.
0: Ich möchte das, dass du ihn so begrüßt hatte. Was ist denn der unverschämte Rübling? Ist das eine Beleidigung oder ein Pilz?
1: Ey, das klingt so fern ab der Realität, der unverschämte Rübling.
0: Dass es nur ein Pilz sein muss.
1: Wirklich?
0: Na, weiß ich nicht. Was würdest du
1: denn
0: sagen?
1: Nein, nein, das ist kein Pilz.
0: Ist eine Beleidigung. Es ist ein kleiner, stinkender Pilz, nicht zum Verzehr geeignet.
1: Also,
0: gibt's wirklich den unverschämten Rübling?
1: Vor sich hin vegetiert, ist mir einfach ein Rätsel.
0: Was ist denn der spitzkegelige Kahlkopf? Wenn der Chef aussieht wie ein Conehead. Aber das ist ja wirklich, man muss ja nicht nur das auf den Chef beziehen. Es gibt ja auch andere Menschen, die man beleidigen kann.
2: Aber in dem Falle glaube ich sogar, dass es wirklich ein Pilz ist, weil das klingt
0: ist
2: drüber.
0: Ein psychoaktiver Pilz, der macht schwere Rauschzustände, der spitzkegelige Kahlkopf. Einen noch?
2: Ja, einen noch. Vielleicht einen mit leichten Rauschzuständen. Ich mag die schweren nicht.
0: Wer ist denn der durchblättrige Holzkopf?
2: Das ist auch ein Pilz.
0: Das ist eine Beleidigung.
1: Das ist unfassbar.
0: Macht dir das Spaß? Weil dann würden wir noch eine Runde spielen in einer Stunde hier bei BB Radio. Es ist 7.44 Uhr für mehr Vielfalt. Aktuelle Musik von Teddy Swims.
2: Moin.

0: 47.
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2: Guten Morgen, Claudia aus Großkreuz.
3: Guten Morgen.
2: Also, 7 sind gerade der Highscore. Ich weiß, gleich am Montag eine 7 vorgesetzt zu kriegen, ist natürlich auch ein bisschen schwierig. Aber du heute als unsere Dienstagskandidatin machst dann einfach mal 8 draus. Da möchte ich nicht am Freitag dabei sein.
4: Stopp einfach.
3: Stopp.
4: Tee, wie Tube. Tube Senf.
2: Wir starten. Deine 30 Sekunden natürlich wie bei allen anderen mit der Stadt mit Tee.
3: Tokio.
2: Land.
3: Türkei.
2: Grund, das Haus nicht zu verlassen.
3: Tiere hüten.
2: Schimpfwort mit Tee.
3: Tusi.
2: Guter Name für eine Kneipe.
3: Weiter.
2: Haushaltsgerät.
3: Thermomix.
2: Das sieht man in der Natur mit Tee.
3: Tiere.
2: Grund, eine Party zu verlassen.
3: Tiere betreuen.
2: Etwas, das kleiner ist als eine Orange.
3: Ein Teebeutel.
2: Wow, auf einen Teebeutel wäre ich nicht gekommen. Guter Name für eine Kneipe. Also Trinkoase, Trinkhalle, trink dich gesund, trink mal wieder ein.
4: War sehr viel Tiere, da sind wir ja immer nicht so dafür. Wir mögen ja die Kreativität, aber ich finde, der Teebeutel hat es dann doch wieder rausgerissen. Es sind nämlich auch 8.
2: Bam!
4: Ja, geil! Ja,
2: also, besser kann man es nicht formulieren als super. Dann würde ich sagen, Claudia, drück dir die Daumen für den Rest der Woche und ihr könnt versuchen, 9 draus zu machen. Einfach anmelden.
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5: 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Nächste Runde morgen wieder um 5.45 Uhr und 7.45 Uhr bei BB.

0: ganz schlechter Tag für Vampire heute, weil Sonne vorm Fenster. Guten Morgen am Dienstag um 7.55 Uhr. 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
1: Im BB-Radio Hit gab's gleich ein Song, in dem ungefähr genauso viel Dramatik und Gefühl drin stecken wie in der Verfilmung von Titanic. Alex Warren, Ordinary. Außerdem haben wir mit dabei Gautier und Kimbra. Die holen das Xylophon raus. Klingt immer so ein bisschen wie so ein alter Ostfilm.
0: Ja, so ein Märchenfilm.
1: Ja, genau. Ja. Und die aktuelle Dance-Hymne von Jennifer Lopez und David Guetta für mehr Vielfalt auch gleich.
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1: Tja, Freunde. Bei den Preisen an der Tankstelle, da muss man sich wirklich überlegen, ob man überhaupt noch weiterarbeitet, weil all das, was man verdient, lässt man ja gleich wieder beim Tankwart. Das geht so nicht. Wir haben uns gesagt, wenn die Regierung nicht reagiert, dann helfen wir aus. Den ganzen September lang. 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Angemeldet auf bbradio.de hat sich auch, was für ein schöner Name, Luisa Emily Wegner aus Oranienburg. So, und du hast jetzt eine Stunde Zeit anzurufen, um dir deine Tankfüllung zu holen. 0331 74 40 40 und damit ist es 8 Uhr.
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2: Mit Frank Philipp, guten Morgen. Wegen der derzeitigen hohen Benzin- und Dieselpreise an den Tankstellen haben die Regierungschefs von Brandenburg und Berlin schnelle Gegenmaßnahmen gefordert. So will Brandenburgs Ministerpräsident Dietmar Woidke einen Preisdeckel für Kraftstoffe. In anderen Ländern funktioniere das auch, so Woidke. Berlins Regierender Bürgermeister Kai Wegner fordert die Aussetzung der CO2-Steuer als Möglichkeit, die Preise zu senken. 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In Elsterwerda wird heute eine alte Bombe aus dem Zweiten Weltkrieg entschärft. Sie wurde bei Bauarbeiten an einer Bahnanlage gefunden. Rund 200 Menschen müssen ab 8 Uhr den Bereich verlassen. Auch der Bahnverkehr ist von der Sperrung betroffen. Eine weitere alte Weltkriegsgranate wird heute ebenso in Hohenneuendorf im Kreis Oberhavel gesprengt. Hier sind rund 500 Anwohner betroffen. Und jetzt noch mehr aus unserem Land von BB Radio Brandenburg Reporter Björn Dümke.
14: Jede fünfte Brücke in Brandenburg an der Havel ist im schlechten Zustand. Das geht aus dem Brückenbericht 2026 hervor. Ein Bericht, der gut 9 Monate unter Verschluss gehalten worden ist, da die Finanzierung der Sanierung nicht geklärt werden konnte. Brücken mit einer Schuhnote 6 sind unter anderem die Kanal- oder die Schleusenbrücke.
2: Danke, Björn. Kampfjets der NATO haben über Litauen in der Nähe der Hauptstadt Vilnius eine russische Drohne abgeschossen. Wegen des russischen Angriffskriegs auf die Ukraine hatte die NATO ihre Truppen an der Ostgrenze zu Russland verstärkt. 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
25: Für ganz Brandenburg und Berlin zuverlässig und genau. 8:03, die Sonne scheint. Es sieht ja schön aus. So mild ist es noch nicht. Wir haben hier in Potsdam bei uns gerade 10 Grad. In Schönefeld sind es 9. In Bad Liebenwerda haben wir 10 Grad. Aber es gibt heute noch 27 Grad maximal, teilweise auch nur 24. Aber es wird nochmal ein richtig schöner Sommertag. Es gibt relativ viel Sonne. Erstmal im Laufe des Tages kommen ein paar Wolken dazu, aber es bleibt trocken. 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
1: 10 Minütchen brauchen wir länger wieder mal in beiden Richtungen auf der A100 im Stadtverkehr Berlin. Da habe ich doch glatt vergessen, noch vorher Bescheid zu sagen, dass wir auf der A115 rein nach Berlin Abklein machen, nur sogar noch eine Viertelstunde länger brauchen. Und im Stadtverkehr Berlin auch auf der A113 Gegenstände auf der rechten Spur. Deswegen ist sie dicht, und zwar in der Überfahrt zur A13 Richtung Dresden Höhe Johannisthaler Chaussee. Ein aktueller Blitzer steht auf der L33 Richtung Prötzl zwischen Marienberg und Herzhorn. Und wenn ihr noch was gesehen habt, Staus und Blitzer an die 0331 74 40 40. Gute Fahrt.
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1: Guten Morgen! Guten Morgen um 8:04. Mensch, wir lernen heute so viel über Pilze. Zum Beispiel, ob es ein Pilzname oder eine Beleidigung ist. Wir haben ein tolles Quiz gleich wieder um 8:40 Uhr, die nächste Runde. Ihr könnt da gerne mitraten. Aber es gibt ja auch einiges, auf das man achten sollte, bevor man einen Pilz in den Mund nimmt. Und das lassen wir uns mal genauer erklären bei Die Welt in 30 Sekunden um 8:45 Uhr.
25: Ganz wichtig und wunderschön ist natürlich auch der passende Soundtrack für so einen Dienstagmorgen. Und wir haben eine der schönsten Stimmen in der Playlist jetzt mit einem seiner aktuellen Hits, Alex Warren.

0: 8.08 Uhr.
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0: 8.12.
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2: Luisa Emily aus Oranienburg. Erst einmal ein Name wie ein Gedicht. Hallo.
3: Ja, hallo.
4: Hallo.
2: Jetzt mal ganz ehrlich, wie sehr tut's im Bauch weh, wenn du an der Tankstelle vorbeifährst und diese Preise siehst?
3: Schon sehr. Also sonst, ich habe immer für 80, 90 Euro getankt. Mittlerweile bin ich bei 110 Euro und es tut so weh. Es ist so schlimm für meinen Geldbeutel.
4: Du bekommst eine volle Tankfüllung von uns geschenkt. Das machen wir jeden Tag, jede Stunde im September. Und du bist jetzt dran. Herzlichen Glückwunsch.
3: Oha, danke schön. Ich freue mich so doll.
5: Hey, wusstet ihr?

0: Es ist 8.17 Uhr.
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2: Pilze bestimmen für Anfänger. Lektion 1. Verlass dich nur auf echte Experten, die dir auch immer sagen können, wie ein Pilz heißt.
3: Ich weiß nicht genau, wie der heißt. Ich nenne den immer Sebastian.
2: Lektion 2. Pilzsammler haben immer diesen einen streng geheimen Fundort. Du musst gar nicht erst fragen, wo es die vielen schönen Steinpilze gibt.
4: Ja, im Wald. Da sind ringsrum so Bäume. Mehr sage ich nicht.
2: Lektion 3. Je schöner ein Pilz aussieht, desto weniger solltest du ihn essen.
4: Oh, der sieht ja lecker aus. Guck mal, knallrot, weiße Punkte.
2: Und Lektion 4. Wenn du einfach nur angeben willst, denk dir die Pilzarten einfach aus. Es klingt sowieso alles ähnlich.
4: Ach hier, schau mal, das gibt's doch nicht. Der gefleckte Langstiel, Wackelhut, Krummnasen, Zottellamellen, Doppelröhrlings, Knollen, Schleimfuß.
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0: hier man auf die Bremse tritt am Ende. Ne? 8.25 Uhr, guten Morgen. Hier sind Markus Kaiser und Gerlinde Jenicke. Das ist nämlich die Morgenshow hier.
1: Gleich bei uns im BB-Radio Hit Herbst. Ein Mann, der trotz 1er-Abi keinen Bock auf Studieren hatte. Warum auch, wenn man stattdessen Popstar werden kann? Und das im Fall von Kamerad ja sehr erfolgreich. Hug Yourself haben wir gleich. Sommerliche Clubbeats von Felix Jehn gibt's und ein paar gute Launemacher haben wir auch noch dabei. All the Right Moves, toller 2010er von One Republic für mehr Vielfalt.
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14: Mit Frank Philipp. Guten Morgen. Wegen der derzeitigen hohen Benzin- und Dieselpreise haben die Regierungschefs von Brandenburg und Berlin schnelle Gegenmaßnahmen gefordert. Brandenburgs Ministerpräsident Dietmar Woidke will einen Preisdeckel für Kraftstoffe. Berlins regierender Bürgermeister Kai Wegner fordert die Aussetzung der CO2-Steuer. 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In Elsterwerda im Kreis Elbe-Elster und auch in Hohenneuendorf im Kreis Oberhavel werden heute Vormittag eine alte Bombe und eine Granate aus dem Zweiten Weltkrieg gesprengt. Hunderte Anwohner müssen die jeweiligen Sperrkreise verlassen.
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14: Frankfurts Innenstadt bleibt am Abend erstmal dunkel. Wegen eines technischen Defekts schalten sich die Straßenlaternen in der Innenstadt erst um 21 Uhr an. Das Problem ist wohl erkannt und soll behoben werden, wenn Ersatzteile vorhanden sind. Die Straßenbeleuchtung sollte sich eigentlich bei Dämmerung einschalten. Der neue Aussichtsturm in Frankfurts polnischer Nachbarstadt Zbubice ist derzeit geschlossen. Der Glasboden in rund 25 Metern Höhe muss repariert werden. Ende September soll der Gleisturm dann wieder öffnen. Bereits 5000 Besucher wurden seit der Eröffnung gezählt. 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
16: 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Guten Morgen hier in Frankfurt-Oder, in Eisenhüttenstadt und im gesamten Oderland. In Podelzig, Müncheberg und Neuzelle haben wir heute bis 27 Grad, ist eine große Ausnahme. Heute nochmal Sommer, mal sonnig, mal wolkig und zwischendurch bisschen Regen.
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12: Der BB-Radio Straßenscanner zeigt an. Die A115 Richtung Berlin meldet sich wieder, denn ab Kleinmachnow wegen der Baustelle dauert es wieder mal eine halbe Stunde länger. Und es sind Wildschweine gesichtet worden am Fahrbahnrand B1, B102 Brandenburg an der Havel, die Otto-Sido-Straße zwischen der Magdeburger Landstraße und der Wilhelmsdorfer. Stadtverkehr Berlin, 10 Minuten mehr einplanen in beide Richtungen auf der A100, wie immer. Und auf der A103 Richtung Schöneberg dauert es ab Steglitz zurzeit eine gute halbe Stunde länger. Aktueller Blitzer auf der B5 Richtung Wustermark zwischen Laun und Niederhof. Und wenn ihr noch was gesehen habt, Staus und Blitze an die 0331 74 40 40. 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
18: Guten Morgen!
17: 8.34 Uhr, guten Morgen, alle gehen in eine Pilze, jetzt ist wieder die Zeit, ne? Und wir spielen heute ein kleines Quiz, das heißt Pilzname oder Beleidigung, weil manchmal merkt man den Unterschied gar nicht, ja? Zum Beispiel gibt's ja die Säufernase. Ist das eine Beleidigung oder ein Pilzname?
12: Ist ja? Irre, oder?
17: Haben wir noch mehr, gleich in der nächsten Runde in 7 Minuten hier in der Show, Pilzname oder Beleidigung.
12: Der BB-Radio-Hit Herbst. Wir haben nur vom Feinsten. Zum Beispiel haben wir einen aktuellen Chart-Hit dabei in dieser halben Stunde. Den kann man nur mitsingen, wenn man barfuß voll gegen den Wohnzimmertisch tritt. Turn the lights off. Kato und John. Aber ja. Erstmal müssen wir nicht gegen Tische treten. Erstmal geht's weiter mit einer aktuellen Nummer von Kamerad.
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0: Es ist 8.40 Uhr, die BB-Radio-Morgenshow mit Markus Kaiser und Gerlinde Jehnicke.
1: Morgen!
0: Und alle gehen sie in eine Pilze jetzt. Ne? Das ist ja jetzt das Ding, in Brandenburg wieder in eine Pilze gehen. Und wir spielen heute ein Spiel mit euch, machen wir schon den ganzen Morgen. Ist ganz lustig, heißt Pilzname oder Beleidigung.
1: Weil
0: manchmal wirklich auch den Unterschied manchmal nicht hören kann. Also ist das ausgedacht oder ist das wirklich ein Pilz? Was ist denn der gemeine Klapperschwamm?
1: Der gemeine Klapperschwamm.
0: Du gemeiner Klapperschwamm.
1: Also ich kann mir nicht vorstellen, dass ein Pilz klappert. Und deswegen glaube ich, das ist ein ganz fieser Trick, um mich auf die falsche Spur zu leiten. Ich glaube, das ist eine Beleidigung.
0: Es ist ein Speisepilz, vor allem in der japanischen Küche sehr beliebt.
1: Ja gut, ob die Pilze in Japan klappern, wer soll das wissen? Also ich meine, da bin ich nicht so oft sammeln.
0: So, was ist denn hiermit? Dreckiger Matschkopf. Ist das ein Pilz oder eine Beleidigung?
1: Ich hab sofort Personen vor Augen. Das ist eine Beleidigung.
0: Es ist eine Beleidigung. Oh, dreckiger Matschkopf. So, dann haben wir noch den Schmarotzer-Röhrling.
1: Ja,
0: du bist so ein Schmarotzer-Röhrling.
1: Der Schmarotzer-Röhrling, der wird irgendwo an einem Baum kleben und sich von dieser Baumrinde ernähren. Deswegen Schmarotzer und sieht aus wie ein Röhrling. Also ich gehe mal davon aus, das ist ein
0: Es
1: Pilz.
0: Ist eine seltene Pilzart, wächst als Parasit an Kartoffelbovisten.
1: Ach, Kartoffelbovisten, natürlich. Ach ja, wusste ich nicht.
0: So, und was ist denn mit dir jetzt, du alte Ziegenlippe?
1: Eine Ziegenlippe.
0: Du Ziegenlippe.
1: Eine Ziegenlippe klingt für mich auch verdammt nochmal nach einem Pilz.
0: Nach ausgedachten Beleidigung. Nein, es ist ein Speisepilz.
1: Ja,
0: ist mit dem Steinpilz verwandt.
1: Oh, also gehen wir auf die Jagd nach Ziegenlippen.
0: Na, dann macht doch Spaß, oder? Also viel Spaß in den Pilze, passt auf euch auf, wir brauchen jeden Hörer. Es ist 8.42 Uhr, die BB-Radio-Morgenshow mit Markus Kaiser und Gerlinde Jehnicke und One Republic für mehr Vielfalt.
1: Moin!

0: Es ist 8.46 Uhr.
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2: Sascha aus Rügge, hallo.
3: Guten Morgen, hallo.
4: Moin.
2: Du sicherst dir jetzt die streng limitierte BB Radio Morgenshow-Tasse, weil du einen Begriff schneller errätst als der Kaiser, denke ich.
3: Ich bin stets bemüht.
2: Du denkst das auch.
4: Du kriegst hier hin, du. Es läuft so gut bei mir. Momentan hat sogar mein Hund eine Tasse.
2: Tipp Nummer 1. Ich arbeite unter der Erde, aber ab und zu bin ich auch an der frischen Luft.
4: Okay.
2: Mhm. Ich belüfte deinen Boden und bereichere ihn mit Nährstoffen.
3: Sascha?
2: Was?
3: Maulwurf?
4: Ich hätte Regenwurm gesagt. Also komm, wir hauen jetzt beide einfach ein Tier raus. Also du sagst Maulwurf, ich sag Regenwurm. Und es ist wahrscheinlich jetzt ein Gärtner.
2: Der Regenwurm.
3: Yeah. Ah, schade. Herzlichen Glückwunsch.
4: Danke dir, Sascha.
2: Er kriegt ja nicht mal was. Das ist ja auch noch
4: doch
2: blöd.
4: Ich krieg ein bisschen Selbstvertrauen zurück. Ich habe sehr viel verloren in letzter Zeit. Und deswegen, ich würde am liebsten gleich morgen wieder gegen Sascha spielen, dann auch wieder verlieren, weil ich so gerne, dass Sascha eine Tasse hat.
3: Ja, dazu trage ich aber gerne bei, dass du gewonnen hast.
2: Sehr schön. Hab einen schönen Tag.
4: Bis dann.
3: Danke, wünsche ich euch auch.
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0: gleich im BB-Radio-Hit-Herbst. Frauenpower mit Ava Max und Kings and Queens. Die Hochzeitsglocken läuten bei Bruno Mars. Großer Hit aus den 2010ern. Marry You und die Frau, ohne die sowieso überhaupt gar nichts geht im Pop-Business. Man hat das Gefühl, ihre Songs sind schon Hits, bevor sie überhaupt irgendjemand gehört hat. Taylor Swift gleich.
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23: Es ist so teuer geworden, an der Tankstelle vorbeizufahren, ist mittlerweile schlimmer, als sich The Ring Teil 3 anzugucken im Kino. Es ist ein Horrorfilm. 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Justin, und du hast jetzt eine Stunde Zeit zurückzurufen, um dir deine Tankfüllung zu holen. 0331 74 40 40. Es ist 9 Uhr.
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24: Mit Frank Philipp. Guten Morgen. Wegen der derzeitigen hohen Benzin- und Dieselpreise an den Tankstellen haben die Regierungschefs von Brandenburg und Berlin schnelle Gegenmaßnahmen gefordert. So will Brandenburgs Ministerpräsident Dietmar Woidke einen Preisdeckel für Kraftstoffe. In anderen Ländern funktioniere das auch, so Woidke. Berlins Regierender Bürgermeister Kai Wegner fordert die Aussetzung der CO2-Steuer als Möglichkeit, die Preise zu senken. 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In Elsterwerda wird heute eine alte Bombe aus dem Zweiten Weltkrieg entschärft. Sie wurde bei Bauarbeiten an einer Bahnanlage gefunden. Rund 200 Menschen müssen ab 8 Uhr den Bereich verlassen. Auch der Bahnverkehr ist von der Sperrung betroffen. Eine weitere alte Weltkriegsgranate wird heute ebenso in Hohenneuendorf im Kreis Oberhavel gesprengt. Hier sind rund 500 Anwohner betroffen. Und jetzt noch mehr aus unserem Land von BB Radio Brandenburg-Reporterin Clara Himmel.
0: Die Fleming-Therme Luckenwalde hat ihren Schwimmbereich dicht gemacht. Sportbecken, Freizeitbecken, Wasserrutschen, alles gesperrt. Im Dach gibt's offenbar Statikprobleme. Ein Gutachten soll aufklären. Der Saunabereich kann offen bleiben.
24: Danke, Clara. Die Polizei untersuchte den tödlichen Jagdunfall im Kreis Teltow-Fläming. In einem Waldgebiet bei Jänikendorf ist dabei ein 56-jähriger Mann ums Leben gekommen. Er wurde tot auf einem Feld gefunden. Bei der Jagd wurde auf Wildtiere geschossen. Die Waffen der beteiligten Jäger wurden beschlagnahmt. 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
1: Für ganz Brandenburg und Berlin zuverlässig und genau. Schönen guten Morgen, 9:02. Es sieht ja teilweise sehr schön aus heute früh, ne? Wir haben 11 Grad in Nauen im Moment, Perleberg 11, in Templin 8 Grad. Das sieht jetzt noch nicht nach absoluter Wärme aus, aber wir kriegen heute bis zu 27 Grad. Es wird erstmal sehr viel Sonne geben im Laufe des Tages, ja, vielleicht ein paar Wolken dazu, aber es bleibt heute meist trocken. 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
6: Was denn jetzt bitte auf einmal los? Also, fangen wir mal klein an auf der A10, dem westlichen Ring Richtung Dreieckhaveland, ab Großkreuz, wegen der Baustelle jetzt eine Viertelstunde draufpacken. Wegen der Baustelle auf der A115 Richtung Berlin, ab Kleinmachnow, dauert es aber sogar eine Dreiviertelstunde länger. Im Stadtverkehr Berlin auch nicht viel besser, die A100 Richtung Norden ab Buschkrugallee 15, Richtung Süden ab Detmolder Straße 35 Minuten drauf. Und auf der A103 Richtung Schöneberg ab Steglitz dauert es eine Stunde länger zurzeit. Also da würde ich mal einen Bogen drumherum machen. Aktueller Blitzer A24 Richtung Berlin, Höhe Verblin. Und wenn ihr noch was gesehen habt, Staus und Blitzer einfach an die 0331 74 40 40.
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6: Guten Morgen! Guten Morgen, um 9:04. Habt ihr gerade ein Fenster zum Griff bereit sozusagen? Dann guckt doch mal da durch und merkt euch dieses Bild, weil ich glaube, morgen werden wir was anderes
1: ja,
6: sehen.
1: Ja, da wird es richtig so nass, schön. Richtig krass.
6: Also,
1: ja.
6: Guten Dienstag.
1: Gleich dabei im BB-Radio Hit Herbst der großartige Bruno Mars mit einem Song, der sehr gerne für Heiratsanträge genutzt wird, obwohl es da eigentlich um was anderes geht, nämlich um dumme oder verrückte Ideen, die man hat, wenn man ein bisschen zu viel gesoffen hat.
6: Aber also so heiraten.
1: Deswegen, ich hab's nie versucht. Marry You aus den 10ern, direkt nach der Erfolgs-Queen Taylor Swift und Opelite. Viel Spaß.
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1: Kaiser an König, guten Morgen.
2: Jawohl, hallo.
3: Hi.
1: Justin König aus Lauchhammer hat sich zurückgemeldet, um sich seine Tankfüllung zu holen. Und das ist ja wohl gerade der richtige Zeitpunkt, weil einmal volltanken kostet ja momentan 17,5 Millionen Euro. Und dank uns kostet dich das gar nichts, weil jede Stunde im September, jeden Tag geht eine volle Tankfüllung raus. Wie hast du es gemacht, Justin?
2: Morgens angemeldet auf BW Radio über die App. Ja. Und jede Stunde verfolgt und geguckt,
1: ob dein Name fällt, und dem war so, du bist großartig und falls ich mal krank werde, kannst du mich hier vertreten. Du hast es hervorragend erklärt.
2: Perfekt, ich danke dir.
3: Gute Fahrt, lieber Justin, und jetzt seid ihr dran. Meldet euch an auf bbradio.de und achtet um 10 auf euren Namen.

0: sind wir mal ehrlich, Musik, das kann jeder Radiosender, aber den Soundtrack zum Wetter kreieren, das können nur wir hier bei BB Radio um 9.26 Uhr.
1: Das Gefühl von endlosen Sommerabenden gibt's gleich für euch hier im BB Radio Hit Herbst mit dem Sommerhit des Jahres. Shakira und Burna Boy, Die Die. Rockige Beats und große Emotionen, das ist Hosea. Seinen größten Hit aus den 10ern haben wir gleich. Take Me to Church und sonnige gute Laune Beats von Kato gibt's für mehr Vielfalt gleich.
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13: Mit Frank Philipp. Guten Morgen. Wegen der derzeitigen hohen Benzin- und Dieselpreise haben die Regierungschefs von Brandenburg und Berlin schnelle Gegenmaßnahmen gefordert. Brandenburgs Ministerpräsident Dietmar Woidke will einen Preisdeckel für Kraftstoffe. Berlins regierender Bürgermeister Kai Wegner fordert die Aussetzung der CO2-Steuer. Wir von BB Radio schenken euch bis Ende September jede Stunde eine volle Tankfüllung. In Elsterwerda im Kreis Elbe-Elster und auch in Hohenneuendorf im Kreis Oberhavel werden heute Vormittag eine alte Bombe und eine Granate aus dem Zweiten Weltkrieg gesprengt. Hunderte Anwohner müssen die jeweiligen Sperrkreise verlassen.
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13: Frankfurts Innenstadt bleibt am Abend erstmal dunkel. Wegen eines technischen Defekts schalten sich die Straßenlaternen in der Innenstadt erst um 21 Uhr an. Das Problem ist wohl erkannt und soll behoben werden, wenn Ersatzteile vorhanden sind. Die Straßenbeleuchtung sollte sich eigentlich bei Dämmerung einschalten. Der neue Aussichtsturm in Frankfurts polnischer Nachbarstadt Zbubice ist derzeit geschlossen. Der Glasboden in rund 25 Metern Höhe muss repariert werden. Ende September soll der Gleisturm dann wieder öffnen. Bereits 5000 Besucher wurden seit der Eröffnung gezählt. 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
11: 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Guten Morgen hier in Frankfurt-Oder, in Eisenhüttenstadt und im gesamten Oderland. In Podelzig, Müncheberg und Neuzelle haben wir heute bis 27 Grad. Das ist eine große Ausnahme. Heute nochmal Sommer, mal sonnig, mal wolkig und zwischendurch bisschen Regen. 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
16: Der BB-Radio Straßenscanner zeigt an. Vorsicht bitte auf der A2 zwischen Ciesa und Wohlin. Gab es einen Unfall, da liegt Zeugs auf der Fahrbahn, dauert etwa 40 Minuten länger hier. Dann Baustellenstau, A115 Richtung Berlin, Abkleim machen und eine Viertelstunde draufpacken. Und in Elsterwerda läuft eine Bombenentschärfung. Unter anderem sind betroffen die Straßen am Nordbahnhof und Schleinitzweg, weil die sind voll gesperrt. Im Stadtverkehr Berlin A100 Richtung Norden ab Buschkrugallee 15 Richtung Süden ab Detmolder 45 Minuten draufpacken. Und 45 Minuten länger dauert gerade auch auf der A103. Richtung Schöneberg ab Steglitz. Aktueller Blitzer A9 Richtung Leipzig Höhe Kleinmarzehns. Und wenn ihr noch was gesehen habt, Staus und Blitzer, einfach melden 0331 74 40 40. 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
16: Guten Morgen. 9.34 Uhr. Guten Morgen am Dienstag. Kennt ihr das? Man versteht was falsch und macht sich total zum Dödel. Ich bin letztens mit einem Kumpel gefahren. Da meinte, ich soll den Radfahrer umfahren. Habe ich dann gemacht. Er meinte, nein, umfahren, du Dödel. So, und Björn von Morgenstern, der kann da auch ein Lied von singen. Und den hören wir gleich bei den besten Comedians Deutschlands um 9:45 Uhr.
11: Geile Stimme. Hosier, Take Me to Church. Nach einem fantastischen DJ und seiner aktuellen Nummer, hier ist Kaigo und Save My Love.
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0: Let's go! Die BB Radio Morgenshow mit Markus Kaiser und Gerlinde Jenicke. 9.46 Uhr ist es. Es gibt so Comedians, die kennen wir alle, ne? Cindy aus Marzahn, Mario Barth, muss man alle nicht erklären. Aber es gibt auch so lustige Newcomer. Hier ist Björn von Morgenstern.
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3: Letztes war ich zum ersten Mal bei so einer großen Fernsehshow. Und ich war als Erster auf der Bühne so an dem Abend. Und vor so einer großen Show macht man einen umfangreichen Soundcheck. Und mir hat keiner erklärt, wie das funktioniert. Ich wusste überhaupt nicht, was abgeht. Und bei einem Soundcheck testet man so bestimmte Laute. So. P, P, B, D, K. Und die nennt man Poplaute. Und dann hat so der Techniker von hinten zu mir auf die Bühne gerufen. So, Junge, und mach jetzt noch mal ein paar Poplaute. Und dann meine ich so, bist du wirklich sicher? Dass ja, wir brauchen Poplaute. Deswegen meinte ich dann. Und dann war still. Mir hat niemand ein Feedback gegeben. Und ich dachte nur so, wenn keiner was sagt, dann bin ich wohl noch dran. Und dann dachte ich, das ist ein Soundcheck. Eventuell erwarten die ja, dass du so in unterschiedlichen Tonlagen was anbietest. Also meinte ich dann. Na, gefällt dir das?
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2: Der September zeigt sich von seiner allerbesten Seite, wettertechnisch und tankfüllungstechnisch. Es gibt den ganzen Monat über hier eure Tankfüllung. Auf bbradio.de angemeldet hat sich Jacqueline Linke aus Herzfelde. Jacqueline, ab jetzt hast du eine Stunde Zeit anzurufen und dir deine Tankfüllung abzuholen. Nummer zu uns 0331 74 40 40. Und damit ist es gleich 10 Uhr am Dienstag.
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23: Mit Frank Philipp, guten Tag.
1: Am Bahnhof in Elsterwerda im Kreis Elbe-Elster wird derzeit eine alte Bombe aus dem Zweiten Weltkrieg entschärft. Der Sperrkreis ist geräumt, der Munitionsbergungsdienst beginnt mit der Arbeit. Auch in Hohenneuendorf wird derzeit eine alte Weltkriegsgranate entschärft. In der EU wird derzeit über eine Neuordnung der CO2-Bepreisung verhandelt. Hilfe von der Politik erhofft sich auch die Brandenburger Stahlindustrie. Bei ArcelorMittal in Eisenhüttenstadt sagte uns Brandenburgs Wirtschaftsministerin Martina Clement.
3: Die größten Herausforderungen sind natürlich das Thema CO2-Bepreisung und auch Strompreis im Ganzen. Und wir sind als Landesregierung nicht für jedes Thema unmittelbar zuständig, aber es ist natürlich unsere Aufgabe, uns für unsere Industrie einzusetzen, auch in Richtung Bund und in Richtung Europa. Brandenburg ist Industrieland und Brandenburg soll vor allen Dingen auch Industrieland bleiben.
1: Gefordert wird ein Einfrieren der CO2-Kosten, Schutz vor Billigimporten und ein wettbewerbsfähiger Strompreis. Die USA haben ihre CO2-Auflagen für Kohle- und Gaskraftwerke abgeschafft. Die Trump-Regierung erhofft sich davon sinkende Strompreise für Verbraucher und Industrie. Vor dem Brandenburger Oberlandesgericht wird ab heute über die Lidl-App verhandelt. Mit der App können Kunden extra Rabatte bekommen. Verbraucherschützer hatten geklagt, weil Kinder oder ältere Menschen ohne App dadurch benachteiligt würden. 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
2: Für ganz Brandenburg und Berlin zuverlässig und genau für eure Region. Also was für ein Wetterchen heute. Bis zu 26 Grad, freundlich und trocken. Wir können wirklich nochmal voll den Spätsommer auskosten. Morgen dann immerhin noch bis zu 23 Grad, da kommen aber Regen und Gewitter dazu. 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
2: Und der BB-Radio-Straßenscanner zeigt jetzt an. Auf der A2 Richtung Berlin braucht ihr nach einem Unfall zwischen Ziesar und Wolin 2 Stunden länger. Die letzte freie Abfahrt ist Ziesar. Auf der A115 Richtung Berlin ab Kleinmach nur 15 Minuten plus. Und auch im Stadtverkehr Berlin ist einiges los. A100 Richtung Süden ab Detmolder Straße 55 Minuten mehr. Und auf der A103 Richtung Schöneberg ab Steglitz 40 Minuten plus. Es blitzt auf der A24 Richtung Berlin, Höhe Fährberlin. Und wenn ihr noch was gesehen habt, Staus oder Blitzer, dann sagt uns gerne Bescheid. Nummer zu uns ist die 0331 74 40 40. Gute Fahrt! 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
2: Ja, und heute halt nochmal Hit Spätsommer. Und da freuen wir uns ja sehr drüber. Deswegen geben wir richtig Gas in dieser halben Stunde. Gleich zum Beispiel mit Capital City Safe and Sound. Absoluter Ohrwurm-Kandidat. Vorher starten wir rein mit feinstem Gitarrenpop von Michael Schulte.

0: BB Radio um 10.16 Uhr und vor allem allen Autofahrern, die gerade auf der A2 im Stau stehen. Da dauert es ja richtig lange zwischen Cäsar und Wollin, wenn ihr Richtung Berlin unterwegs seid. Ganz viel Geduld. Wir sind gleich bei euch hier mit dem BB Radio Hit Herbst und hoffen, wir können wenigstens für ein bisschen Abwechslung bei euch im Ohr sorgen. Mit dabei zum Beispiel Rihanna im Mix von Calvin Harris. Funktioniert ja immer sehr gut, ein mega Popstar und ein DJ. Genauso jetzt bei der aktuellen von Martin Garrix und Ed Sheeran. Ja, Repeated haben sie sich sehr viel Zeit gelassen, den rauszubringen, ist aber wirklich cool geworden. Gibt's gleich bei uns.
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0: 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Bis 26 Grad heute, freundlich und trocken ist es dabei. Morgen kommen örtlich Regen und Gewitter dazu, da sind noch bis zu 23 Grad drin. 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
0: Und der BB-Radio Straßenscanner zeigt jetzt an, die A2 Richtung Berlin ist gesperrt nach einem Unfall zwischen Ciesa und Wollin. Ihr braucht dahinter 2 Stunden länger. Letzte freie Abfahrt für euch ist Ciesa. Dann hat Alex sich gemeldet. Auf der 115 Richtung Berlin zwischen Samund und Potsdam-Drewitz liegen Spanngurte auf der linken Spur. Und im Stadtverkehr Berlin. A100 Richtung Süden ab Detmolder Straße 55 Minuten plus. A103 Richtung Schöneberg ab Steglitz 45 Minuten mehr. Es wird auch geblitzt auf der B167 Richtung Herzberg zwischen Löwenberg und Grieben. Und wenn ihr noch was seht, Staus oder Blitzer, sagt uns gern Bescheid. Nummer zu uns ist die 0331 74 40 40. Kommt gut und vor allem sicher an. 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

So ein bisschen wie Fotos mit der besten Freundin, die man nach einem gemeinsamen Urlaub teilt. Hier ist BB Radio und Martin Garrix und Ed Sheeran. Die haben jetzt endlich einen Song rausgebracht, an dem sie über 10 Jahre gearbeitet haben. Und ihre Promo, die ist wirklich sehr süß. Der Song auch. Hier ist Repeat It. 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

0: Mehr Vielfalt bei BB Radio gibt's gleich hier ab 11 mit unfassbaren Stars, wie zum Beispiel Jennifer Lopez. Die macht ja jetzt seit 30 Jahren einfach alles, was man so machen kann, ne? Sie ist Schauspielerin, Sängerin. Sie ist einfach eine absolute Ikone und einer ihrer coolsten Songs, Angel Mama, gleich hier ab 11 mit dabei. Dazu gibt's den ersten richtig großen Hit damals von Milky Chance mit ganz viel Gitarre. Und was Aktuelles, Hammerstimme, Tiffany Harris, gleich hier.
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0: Mit Vollgas durch den Rest der Woche. Es gibt den ganzen September über hier eure Tankfüllung jede Stunde. Auf bbradio.de angemeldet hat sich auch Marco Sandmann aus Löwenau. Also Marco, ab jetzt eine Stunde Zeit hier anzurufen für deine Tankfüllung. Nummer zu uns 0331 74 40 40. Und jetzt ist es 11 Uhr am Dienstag.
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3: Mit Frank Philipp, guten Tag. Am Bahnhof in Elsterwerda im Kreis Elbe-Elster wird derzeit eine alte Bombe aus dem Zweiten Weltkrieg entschärft. Der Sperrkreis ist geräumt. Der Munitionsbergungsdienst beginnt mit der Arbeit. Auch in Hohenneuendorf wird derzeit eine alte Weltkriegsgranate entschärft. In der EU wird derzeit über eine Neuordnung der CO2-Bepreisung verhandelt. Hilfe von der Politik erhofft sich auch die Brandenburger Stahlindustrie. Bei ArcelorMittal in Eisenhüttenstadt sagte uns Brandenburgs Wirtschaftsministerin Martina Clement.
4: Die größten Herausforderungen sind natürlich das Thema CO2-Bepreisung und auch Strompreis im Ganzen. Und wir sind als Landesregierung nicht für jedes Thema unmittelbar zuständig, aber es ist natürlich unsere Aufgabe, uns für unsere Industrie einzusetzen, auch in Richtung Bund und in Richtung Europa. Brandenburg ist Industrieland und Brandenburg soll vor allen Dingen auch Industrieland bleiben.
3: Gefordert wird ein Einfrieren der CO2-Kosten, Schutz vor Billigimporten und ein wettbewerbsfähiger Strompreis. Die USA haben ihre CO2-Auflagen für Kohle- und Gaskraftwerke abgeschafft. Die Trump-Regierung erhofft sich davon sinkende Strompreise für Verbraucher und Industrie. Vor dem Brandenburger Oberlandesgericht wird ab heute über die Lidl-App verhandelt. Mit der App können Kunden extra Rabatte bekommen. Verbraucherschützer hatten geklagt, weil Kinder oder ältere Menschen ohne App dadurch benachteiligt würden. 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
0: 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Bei Temperaturen heute bis 26 Grad. Es ist freundlich und trocken, also wirklich schönstes Spätsommerwetter. Morgen auch noch bis 23 Grad, da kommt aber Regen und Gewitter mit dazu. 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
0: Und der BB-Radio Straßenscanner zeigt jetzt an... Die A2 Richtung Berlin ist gesperrt nach einem Unfall zwischen Ziesar und Wollin. Letzte freie Abfahrt für euch ist Ziesar. In Elsterwerda wegen einer Bombenentschärfung die Straßen am Nordbahnhof und Schleinitzweg dicht. Und im Stadtverkehr Berlin 100 Richtung Süden, ab Detmolder Straße 50 Minuten plus. Auf der A103 Richtung Schöneberg ab Steglitz 40 Minuten mehr. Es blitzt direkt im Dreieck Spreeau, wenn ihr vom südlichen auf den östlichen Ring rüberfahrt. Und wenn ihr noch was seht, Staus oder Blitzer, dann sagt uns gerne Bescheid. Nummer zu uns ist die 0331 74 40 40. Kommt gut und sicher an. 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
5: Und wir haben jetzt Songs, die sind schon richtig große Hits. Zum Beispiel gleich Jennifer Lopez mit Ain't Your Mama. Aber auch welche, die wollen es noch werden. Tiffany Harris hat schon ganz viele Songs geschrieben für andere Künstler. Zum Beispiel DJ Alle Farben. Und jetzt ist sie endlich selber am Start. Hier mit Vertigo gleich. Davor starten wir hier jetzt rein. Ganz entspannt. Hier ist Let

0: Jennifer Lopez mit dem Beweis, dass man auch gut gelaunt Schluss machen kann bei BB Radio. Hey, Mama hier. Wir machen weiter mit mehr Vielfalt im BB Radio Hit Herbst. Da gibt's gleich ganz viel Beat mit Do It To It. Aktuellen Pop von Michael Schulte mögen wir sehr, sehr gerne hier bei uns in Brandenburg und Berlin mit Love Sick. Oder auch Megastar Alarm. Taylor Swift mag ich ja sehr. Deswegen gleich am Start bei 10 Hits am Stück.
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0: BB Radio am Dienstag und heute ist die Bildungsmesse Berlin noch bis 15 Uhr im BVV-Saal und Foyer im Rathaus Berlin-Mitte. Das ist die Messe für Aus- und Weiterbildung, Studium, Existenzgründung und Arbeit. Und für BB Radio vor Ort ist unser Reporter Mario.
10: Und ich bin beim Stand der Albert-Akademie. Findet man gleich, wenn man reinkommt, auf der rechten Seite. Suhad Dija ist da, der Akademieleiter. Was konkret bieten Sie heute an? Womit kann man sich ausbilden lassen?
21: Die Albert-Akademie ist schon lange im Bildungsbereich tätig. Wir bieten schon viele Kurse in Weiterbildung, Fortbildung, Umschulung, in Coaching, im Bereich Pflege, Betreuung, im Bereich sozialen, pädagogischen Bereich auch, aber auch im handwerklichen oder im gewerblich-technischen Bereich. Und wir sind breit aufgestellt. Willkommen bei der Messe.
10: Ja, und wie man schon da sieht, der Andrang ist ja riesengroß. Was sind die Fragen, die am meisten gestellt werden?
21: Die meisten Fragen ist das, wer bezahlt diese Weiterbildung? Wo kann ich einfach mal einen Job kriegen? Wo kann ich einfach mal die Weiterbildung machen? Wie lange dauert eine Weiterbildung? Das sind so, solche einfach mal die üblichen Fragen, die auf der Messe kommen.
10: Ja, auf zur Bildungsmesse, das ist Bildung mit Zukunft, noch bis heute Nachmittag.
0: Der Eintritt ist kostenlos, ihr bekommt da bis 14.30 Uhr kostenlose Bewerbungsfotos und mehr Infos gibt's unter bildungsmesse-berlin.com.
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0: 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Heute nochmal im T-Shirt Richtung Mittagspause. Es sind bis zu 26 Grad drin, dabei ist es meistens freundlich und trocken. Morgen auch nochmal bis zu 23 Grad, da aber örtlich mit Regen und auch Gewitter sind möglich. 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
0: Und der BB-Radio Straßenscanner zeigt jetzt an. Auf der A11 Richtung Stettin, Vorsicht bitte, zwischen Joachimsthal und Pfingstberg, da ist ein Auto liegen geblieben. Im Stadtverkehr Berlin, A100 Richtung Süden, ab Detmolder Straße 45 Minuten plus und auf der A103 Richtung Schöneberg, ab Steglitz sind es 35 Minuten mehr. Es blitzt außerdem auf der A13 Richtung Dresden kurz hinter Ruhland. Und wenn ihr noch was habt, Staus, Blitzer, gern melden. Nummer zu uns ist die 0331 74 40 40. Kommt gut und vor allem sicher an. 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

ich hoffe, es darf ein bisschen mehr Vielfalt für euch sein, denn bei den besten aktuellen Hits im Hitherbst gibt es jetzt hier Michael Schulte. Den kennen wir ja eigentlich wie gewohnt, mit sehr viel Gitarre, auch gerne sehr viel Gefühl. Hier muss ich sagen, klingt er jetzt so ein bisschen mehr nach Stimmung bei Lovesick.

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1: Den ganzen September über gibt's hier jede Stunde eine volle Tankfüllung. Und diese Stunde fährt mit offenem Fenster bei bis zu 26 Grad und ganz entspannt der Marco Sandmann aus Löwenau durch die Gegend. Herzlichen Glückwunsch.
2: Ja, vielen, vielen Dank.
1: Gerne, gerne.
2: Wahnsinn. Freue ich mich total. Macht weiter so.
1: Und die nächsten seid ihr. Meldet euch an auf bbradio.de und achtet um 12 Uhr auf euren Namen.

0: Gleich ist es 12, ihr hört BB Radio mit Ida und mit mehr Vielfalt dank des BB Radio Hit Herbst. Wir machen hier nämlich weiter nochmal mit einem Song, sehr passend zum Spätsommerwetter heute. Lana Del Rey, Summertime Sadness, bisschen Melancholie, geht doch immer. Dazu die Gänsehautstimme von Teddy Swims und natürlich dürfen auch Beats nicht fehlen. Mit Mark Ronson und Bruno Mars wird's gleich richtig fröhlich.
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0: Den ganzen September über ist es hier voll für euch. Voll von Tankfüllung. Die gibt's nämlich jede Stunde. Auf bbradio.de angemeldet hat sich Anja Klatt aus Templin. Anja, eine Stunde Zeit hast du jetzt, hier anzurufen. 0331 74 40 40. Und jetzt ist es 12 Uhr am Dienstag.
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2: Mit Frank Philipp, guten Tag. Am Bahnhof in Elsterwerda im Kreis Elbe-Elster wird derzeit eine alte Bombe aus dem Zweiten Weltkrieg entschärft. Der Sperrkreis ist geräumt, der Munitionsbergungsdienst beginnt mit der Arbeit. Auch in Hohenneuendorf wird derzeit eine alte Weltkriegsgranate entschärft. In der EU wird derzeit über eine Neuordnung der CO2-Bepreisung verhandelt. Hilfe von der Politik erhofft sich auch die Brandenburger Stahlindustrie. Bei ArcelorMittal in Eisenhüttenstadt sagte uns Brandenburgs Wirtschaftsministerin Martina Clement.
3: Die größten Herausforderungen sind natürlich das Thema CO2-Bepreisung und auch Strompreis im Ganzen. Und wir sind als Landesregierung nicht für jedes Thema unmittelbar zuständig, aber es ist natürlich unsere Aufgabe, uns für unsere Industrie einzusetzen, auch in Richtung Bund und in Richtung Europa. Brandenburg ist Industrieland und Brandenburg soll vor allen Dingen auch Industrieland bleiben.
2: Gefordert wird ein Einfrieren der CO2-Kosten, Schutz vor Billigimporten und ein wettbewerbsfähiger Strompreis. Die USA haben ihre CO2-Auflagen für Kohle- und Gaskraftwerke abgeschafft. Die Trump-Regierung erhofft sich davon sinkende Strompreise für Verbraucher und Industrie. Vor dem Brandenburger Oberlandesgericht wird ab heute über die Lidl-App verhandelt. Mit der App können Kunden extra Rabatte bekommen. Verbraucherschützer hatten geklagt, weil Kinder oder ältere Menschen ohne App dadurch benachteiligt würden. 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
0: Heute am Dienstag oft mit Sonne, es bleibt trocken, Temperaturen dabei bis 26 Grad. Morgen bis zu 23 Grad, da aber mit Regen und Gewittern.
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0: Und der BB Radio Straßenscanner zeigt jetzt an, auf der A2 Richtung Berlin braucht die Abzieh-ESA 45 Minuten länger nach einem Unfall. Im Stadtverkehr Berlin 100 Richtung Süden, ab Detmolder Straße 35 Minuten plus. Und die Überfahrt zu 100 Richtung Treptow ist gesperrt. Auf der A103 stadteinwärts braucht ihr Abstieg jetzt eine Stunde länger. Ansonsten ist die letzte freie Abfahrt für euch die Philander Straße. Es blitzt auf der A24 Richtung Hamburg, Höhe Kremm. Und wenn ihr noch was habt, Staus oder Blitzer, sagt uns gerne Bescheid. Nummer zu uns ist die 0331 74 40 40. Kommt gut und vor allem sicher an. 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
0: Es ist kurz nach 12, es sind fast 20 Grad bei uns und diesen geschenkten Sommertag, den feiern wir hier gleich mit Kaigo und Khalid, Save My Love, sehr, sehr coole Beats mit wunderschönen Stimmen und vorher geht's jetzt hier los mit Gänsehaut-Sound dank Teddy

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1: Also was momentan an den Tankstellen abgeht, das macht wirklich keinen Spaß fürs Portemonnaie. Aber trotzdem fahrt ihr mit einem Lächeln zur Tankstelle. Denn es gibt den ganzen September über hier jede Stunde eine volle Tankfüllung. Und diese Stunde geht die Tankfüllung an Anja Klatt aus Templin. Herzlichen Glückwunsch.
2: Dankeschön. Ich freue mich. Danke, danke. Erleichtert mich so. So sehr. Danke, danke.
1: Und ihr seid die Nächsten. Meldet euch an über die BB Radio App. Und um 13 Uhr achtet ihr dann auf euren Namen.
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1: 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Bei schönstem Wetter geht's heute ins Rathaus Berlin-Mitte. Da ist nämlich noch bis 15 Uhr im BVV-Saal und im Foyer die Bildungsmesse Berlin. Das ist die Messe für Aus- und Weiterbildung, Studium, Existenzgründung und Arbeit. Und mitten aus dem Getümmel ist für BB-Radio vor Ort unser Reporter Mario.
7: Ja, in der Tat ist der Anlass riesengroß, liegt wahrscheinlich zum einen an kostenlosen Eintritten, darüber hinaus, weil tolle Aussteller sind hier von CBW, zum Beispiel Pamela Hildebrand, die Institutleiterin. Womit sind Sie heute angetreten? Was bieten Sie an?
20: Wir bieten Umschulung an, im kaufmännischen Bereich und im IT-Bereich. Das heißt, im Büromanagement, Industriekaufleute, E-Commerce, dann im IT-Bereich sind das Systemintegration und Daten- und Prozessanalyse. Alles gerade sehr gefragt. Die Umschulung laufen 2 Jahre. Darin enthalten ist ein Praktikum über ein halbes Jahr. Pflichtpraktikum nennt sich das. Und daraus soll natürlich der Job entstehen. Das Ganze ist IHK-zertifiziert, ist sehr bekannt in Deutschland natürlich und damit hat man super Jobchancen.
7: Ja, und ich werde Sie wieder zurücklassen zu Ihrem Stand, denn der Andrang reißt hier wirklich nicht ab. Und ich habe schon gesehen, auch viele lassen von sich ein schönes Bewerbungsfoto machen. Und mit denen kommen sich natürlich auch bei

0: Und Infos gibt's unter bildungsmesse-berlin.com.
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0: 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Freundlich und trocken heute bei bis zu 26 Grad. Auch morgen nochmal recht warm mit bis zu 23 Grad. Da kommen aber Regen und Gewitter dazu. 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
0: Und der BB-Radio-Straßenscanner zeigt jetzt an. Auf der A2 Richtung Berlin ab Ziesa nach einem Unfall 15 Minuten plus. Auf der A24 Richtung Berlin ab Herzsprung 10 Minuten mehr. Und im Stadtverkehr Berlin A100 Richtung Süden ab Detmolder Straße eine halbe Stunde plus. Auf der A103 stadteinwärts ab Steglitz 45 Minuten mehr. Da ist die Überfahrt zu A100 Richtung Treptow gesperrt. Es blitzt auf der A9 Richtung Leipzig, Höhe Kleinmarzehns. Und wenn ihr noch was habt, Staus oder Blitzer, dann ruft uns gerne an. Nummer zu uns ist die 0331 74 40 40. Kommt gut und vor allem sicher an. 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

Hier ist BB Radio. Einen schönen Dienstag für euch. Tja, und dass Brandenburg und Berlin ungefähr das Beste sind, wo man so wohnen kann, das wissen wir natürlich sowieso alle. Chris Sarandi, der ist eigentlich Brite, ist aber auch nach Berlin gezogen. Ja, für die Kreativität immer gerne herkommen. Zum Beispiel für Good Old Days.

0: 12.55 Uhr mit BB Radio durch den Dienstag und mit mehr Vielfalt im BB Radio Hit Herbst. Gleich ab 1 zum Beispiel mit dabei. Ein Klassiker, geremixed Bittersweet Symphony. Wir haben eine ganz süße romantische Nummer New Age oder auch einen unserer beliebtesten Künstler in Brandenburg und Berlin. Kamrat mit seiner aktuellen Hug Yourself gleich hier.
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3: 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Eine reine Biomolkerei, die zeigt, wie transparent und nachhaltig Milch in Brandenburg produziert wird. Konstantin Blecker, was ist das Besondere an Ihrer Biomolkerei?
4: Wir nennen uns ja gläserne Molkerei und der Name ist Programm. Wir haben uns sowohl das Tierwohl als auch das Thema Transparenz auf die Fahne geschrieben. Das heißt, dass bei uns jeder Interessierte eine Führung buchen kann und auf unserem gläsernen Gang am Standort in Mönchehofer sehen kann, wie Milch wirklich verarbeitet wird.
3: Und warum ist Ihnen Regionalität so wichtig?
4: Wir wollen die Biomolkerei für Nordostdeutschland sein und mit regionaler Milch wissen unsere Kunden natürlich auch genau, woher jedes Glas Milch, jeder Löffel Joghurt kommt und das schafft am Ende dann auch Transparenz und Vertrauen in die Produkte und die Region.
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0: Frühschicht geschafft und auf dem Weg nach Hause schon direkt die nächste gute Nachricht. Den ganzen September über gibt's hier stündlich eure Tankfüllung. Diese Stunde für Peter Schmidt aus Malz-Oranienburg. Peter, 0331 74 40 40 wäre jetzt die Nummer zu deiner Tankfüllung. Du hast eine Stunde Zeit, hier anzurufen. Und jetzt ist 13 Uhr am Dienstag.
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16: Mit Alexander Kanya. Guten Tag. Nahezu täglich erreichen die Spritpreise neue Rekordwerte, besonders in Brandenburg. Ein Ende ist nicht in Sicht, im Gegenteil. Also werden die Rufe nach einem Höchstpreis an der Zapfsäule immer lauter, vor allem aus der SPD. Ob Dietmar Woidke oder Manuela Schwesig, staatlich regulierte Kraftstoffpreise gibt es auch in anderen Ländern, beispielsweise in Luxemburg. Während die Politik diskutiert, hat BB Radio eine Sofortmaßnahme. Wir spendieren euch bis Ende des Monats stündlich eine Tankfüllung. Die Weltkriegsbombe in Elsterwerda ist auf einem Feld erfolgreich gesprengt worden. Der Sperrkreis ist wieder aufgehoben. Etwa 200 Anwohner mussten zuvor ihre Häuser und Wohnungen verlassen. Auch der Bahnverkehr rollt inzwischen wieder. US-Präsident Donald Trump hat vor dem obersten US-Gericht eine Niederlage einstecken müssen. Seine Pläne, die Briefwahl für die kommenden Midterm-Wahlen einschränken zu lassen, sind rechtswidrig. Trump hatte verfügt, dass die US Post Briefwahlunterlagen nur noch an Personen übermitteln soll, die auf einer von den Bundesstaaten zuvor erstellten Liste stehen. 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
0: 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Mit Temperaturen heute bis 26 Grad. Es bleibt freundlich und trocken. Morgen auch nochmal bis zu 23 Grad. Da kommen aber örtlich Regen und auch Gewitter dazu. 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
0: Und der BB Radio Straßenscanner zeigt jetzt an. Auf der A24 Richtung Berlin ab Herzsprung braucht ihr 10 Minuten länger und auf der B167 Richtung Löwenberg zwischen Lebus und Karzig läuft ein Feuerwehreinsatz. Im Stadtverkehr Berlin einiges los. Auf der A100 Richtung Süden, Höhe Kreuz Schöneberg, wird die Baustelle umgebaut. Da ist nur eine Spur frei und mindestens 40 Minuten länger, hat uns Sven gemeldet. Vielen lieben Dank. Außerdem auf der A103 Stadt einwärts ab Steglitz 50 Minuten plus. Da ist die Überfahrt zu 100 Richtung Treptow gesperrt. Es blitzt auf der L34 Richtung Altfriedland, Höhe Pritzhagen. Und wenn ihr noch was habt, Staus oder Blitzer, meldet euch auch gerne. Nummer ist die 0331 74 40 40. Und kommt gut und vor allem sicher an. 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
0: So, und ich habe mich auf jeden Fall für heute Nachmittag dann nach Feierabend nochmal verabredet mit einer Freundin. Wir gehen schön raus in den Wald. Ja, bevor dann morgen der Regen kommt, werde ich heute nochmal die Sonne genießen. Ich hoffe, das funktioniert bei euch auch noch irgendwie. Vielleicht wart ihr auch schon vor der Spätschicht ein bisschen unterwegs. Und jetzt geht's hier richtig los. Gleich mit Bittersweet Symphony. Und vorher gibt's hier feinsten Pop mit Kamera.

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0: 13.16 Uhr, hier ist BB Radio mit Ida und gleich wieder mit einer halben Stunde Musik ohne Unterbrechung. Ich freue mich sehr, muss ich sagen, hier beim BB Radio Hit Herbst, zum Beispiel auf Megastars wie Taylor Swift. Dann auf die Jungs von Bastille mit einer Reiseempfehlung nach Italien, Pompeji nämlich. Und natürlich auch aktueller Chartsound kommt mit Turn the Lights Off und jeder Menge Power um die Ecke. Alles gleich bei uns.
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0: BB-Radio ist an, den Tag so richtig nutzen. Heute ist die Bildungsmesse Berlin im BVV-Saal und Foyer im Rathaus Berlin-Mitte. Das ist die Messe für Aus- und Weiterbildung, Studium, Existenzgründung und Arbeit. Und für BB-Radio vor Ort ist unser Reporter Mario. Wie sieht's denn aus bei dir?
11: Ja, auch schon jetzt an die Zukunft denken, heißt es hier auf der Bildungsmesse. Und zwar mit der Deutschen Rentenversicherung. Bei mir ist der Ufug am Mikrofon. Ufug, womit seid ihr heute angetreten?
16: Wir sind heute vor allem für die Gewinnung von Auszubildenden und duale Studenten hier.
11: Genau. In welche Richtung soll es da gehen bei der Deutschen Rentenversicherung?
16: Also, wir suchen Sozialversicherungsfachangestellte. Das ist halt so der klassische Verwaltungsberuf und die später die für die, unsere Versicherten die Renten zu gewähren beispielsweise. Aber auch duale Studenten, die dann irgendwann als Führungskräfte tätig sein sollen in unserem Haus.
11: Ja, und das ist nicht übersehen. Und hier steht ganz groß drauf, Bock auf natürlich Deutsche Rentenversicherung. Bis 15 Uhr noch hier die Bildungsmesse in Mitte. Ja, vielen Dank und viel Erfolg.
16: Vielen lieben Dank. Dankeschön.
0: Der Eintritt ist übrigens kostenlos. Ihr bekommt da bis 14.30 Uhr kostenlose Bewerbungsfotos. Und alle Infos gibt's auch unter bildungsmesse-berlin.com.
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0: Für ganz Brandenburg und Berlin zuverlässig und genau für eure Region. Mit Temperaturen heute bis 26 Grad maximal, dabei meistens freundlich und trocken. Morgen wird bis zu 23 Grad immer noch recht warm, da kommen aber örtlich Regen und auch Gewitter dazu. 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
0: Und der BB-Radio-Straßenscanner zeigt jetzt an. Auf der B167 Richtung Löwenberg läuft zwischen Lebus und Karzig ein Feuerwehreinsatz. Im Stadtverkehr Berlin ist einiges los. Auf der A100 Richtung Süden wird Höhekreuz Schöneberg die Baustelle umgebaut. Da ist nur eine Spur frei und es dauert über eine halbe Stunde länger. Außerdem ist auf der A103 stadteinwärts ab Steglitz eine Stunde plus angesagt. Da ist nämlich die Überfahrt zur 100 Richtung Treptow gesperrt. Es blitzt außerdem auf der B87 Richtung Lübben, Höhe Neukrug. Und wenn ihr noch was seht, Staus oder Blitzer, dann sagt uns gerne Bescheid. Nummer zu uns ist die 0331 74 40 40 und eine gute und vor allem sichere Fahrt für euch. 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
1: Die Sonne scheint, jetzt könnte der Chef einen vielleicht noch früher Feierabend machen lassen. Und auf dem Rückweg geht das Tanken dann auf uns. Den ganzen September über bekommt ihr hier eure Tankfüllung. Und diese Stunde geht sie an Peter Schmidt aus Oranienburg. Herzlichen Glückwunsch.
2: Super, dann sind die nächsten Tage ja gerettet. Und weitermachen so, das freut uns.
1: Na und das machen wir doch gleich direkt um 14 Uhr. Meldet euch an auf bbradio.de und achtet dann auf euren Namen.

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Jazz. Hier ist BB Radio mit den besten aktuellen Hits und an der Stelle dann danke an Kamrat, der uns hier für den September nochmal so einen richtig perfekten Spätsommer-Frühherbst serviert hat. Love Sober klingt einfach nach frischer Luft und einer guten Zeit.

0: absolute Trendthemen unserer Zeit, Longevity und Biohacking und solche Geschichten. Hier ist BB Radio mit Ida und im Grunde geht es ja immer darum, wie man möglichst lange, möglichst gesund bleibt, ja, quasi ewig lebt. Und auf eine Sache einigen sich dann doch immer alle Experten: Entspannung. Und da muss ich sagen, also sorry, dafür nehme ich ja jetzt nicht irgendwelche Nahrungsergänzungsmittel oder zahl viel Geld, sondern das ist ganz einfach, vor allem bei uns mit einer entspannten Playlist, ja, völlig kostenfrei. Machen wir hier gleich wieder im BB Radio Hit Herbst mit dabei, zum Beispiel der WM-Sommerhit von Shakira und Burna Boy. Wir haben die Jungs von Vance Joy wirklich sehr, sehr chillig am Start. Oder gleich direkt große Gefühle mit Alex Bowen.
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12: 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Heute
13: Jürgen Ludwig Drews aus Nauen. Er ist besser bekannt als Schlagerstar Jürgen Drews oder der König von Mallorca. Bereits mit 15 bekam er einen Preis als bester Banjo-Spieler. Seinen Durchbruch hatte er allerdings erst in den 70er Jahren als Sänger bei den Les Humphreys Singers. Sein Hit Ein Bett im Kornfeld ist einer der bekanntesten deutschen Songs aller Zeiten.
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0: Der September ist noch ein bisschen und das ist gut, denn der macht richtig Spaß. Es gibt hier jede Stunde eure Tankfüllung. Auf bbradio.de angemeldet hat sich Sabrina Külske aus Beeskow. Sabrina, du hast jetzt eine Stunde Zeit anzurufen und dir die Tankfüllung abzuholen. Nummer sage ich nochmal 0331 74 40 40. Und es ist 14 Uhr am Dienstag.
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16: Mit Alexander Kanja. Guten Tag. Nahezu täglich erreichen die Spritpreise neue Rekordwerte, besonders in Brandenburg. Ein Ende ist nicht in Sicht, im Gegenteil. Also werden die Rufe nach einem Höchstpreis an der Zapfsäule immer lauter, vor allem aus der SPD. Ob Dietmar Woidke oder Manuela Schwesig, staatlich regulierte Kraftstoffpreise gibt es auch in anderen Ländern, beispielsweise in Luxemburg. Während die Politik diskutiert, hat BB Radio eine Sofortmaßnahme. Wir spendieren euch bis Ende des Monats stündlich eine Tankfüllung. Die Weltkriegsbombe in Elsterwerda ist auf einem Feld erfolgreich gesprengt worden. Der Sperrkreis ist wieder aufgehoben. Etwa 200 Anwohner mussten zuvor ihre Häuser und Wohnungen verlassen. Auch der Bahnverkehr rollt inzwischen wieder. US-Präsident Donald Trump hat vor dem obersten US-Gericht eine Niederlage einstecken müssen. Seine Pläne, die Briefwahl für die kommenden Midterm-Wahlen einschränken zu lassen, sind rechtswidrig. Trump hatte verfügt, dass die US Post Briefwahlunterlagen nur noch an Personen übermitteln soll, die auf einer von den Bundesstaaten zuvor erstellten Liste stehen. 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
0: Ist doch richtig geil, so ein geschenkter Sommertag nochmal, oder? Also ich habe nicht mehr damit gerechnet. Heute bis zu 26 Grad freundlich und trocken ist es. Also wenn ihr könnt, dann auf jeden Fall irgendwie um den Feierabend oder jetzt in der verspäteten Mittagspause nochmal raus. Morgen kommen nämlich Regen und Gewitter.
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0: Und der BB-Radio Straßenscanner zeigt jetzt an... Wir haben wegen eines brennenden LKWs einen Feuerwehreinsatz im Kreis Barnim zwischen Tuchen, Klubbicke und Trampe. Außerdem viel los im Stadtverkehr Berlin. A100 Richtung Süden, ab Detmolder Straße, 15 Minuten plus. Und auf der A103 stadteinwärts, ab Steglitz, 50 Minuten mehr. Da ist die Überfahrt zur A100 Richtung Treptow gesperrt. Einen aktuellen Blitzer hat Jörg gemeldet.
18: Und zwar Bad Liebenwerda in der Bahnhofstraße. Vor der Elsterbrücke stadteinwärts.
0: Vielen Dank dir. Und wenn ihr noch was habt, Staus oder Blitzer, gern Bescheid sagen. Nummer zu uns ist die 0331 74 40 40. 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
0: Na, und wenn er sich so anfühlt wie heute, dann kann er ja gar nicht lange genug dauern. Gleich hier noch der Sommerhit von Shakira und Burna Boy mit Die Die. Und wir starten jetzt hier rein mit...

0: Radio, 14.17 Uhr, gleich wieder 10 Hits am Stück, hier bei uns im BB-Radio Hit Herbst mit dabei. Der komplette Orchestersound mit Ray, Where Is My Husband, ist so richtig auf die 12. Wir haben was Poppiges von Michael Schulte mit ganz viel Gitarre und Miley Cyrus von ihrer gefühlvollen Seite Wrecking Ball. Gleich hier.
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17: 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Oft mit Sonnenschein, ein paar Wolken, trocken bleibt's bei bis zu 26 Grad. Morgen bis zu 23 Grad, da dann örtlich mit Regen und Gewittern. 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
17: 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A2 Richtung Berlin zwischen Cesa und Vollin 10 Minuten plus nach einem Unfall. Auf der A12 Richtung Frankfurt oder zwischen Fürstenwalde West und Ost auch 10 Minuten plus. Und im Stadtverkehr Berlin A103 stadteinwärts ab Steglitz eine Stunde mehr. Da ist die Überfahrt zur A100 Richtung Treptow dicht. Es blitzt auf der B87 Richtung Löwenhöhe Neukrug. Und wenn ihr noch was habt, Staus oder Blitzer, dann auch immer gerne her damit. Nummer zu uns ist die 0331 74 40 40. Kommt gut und vor allem sicher an.
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Ein aktueller Pop-EDM-Mix jetzt hier bei BB Radio mit zwei absoluten Granatenkünstlern bei uns. Megastar Ed Sheeran und Legenden-DJ Martin Garrix haben zusammen einen Song gemacht, schon vor 10 Jahren. Jetzt ist er endlich rausgekommen. Hier ist Repeated.

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0: Hier übernimmt jetzt mein Kollege Ben The Beat. Ihr hört BB Radio noch mit Ida und ich wünsche euch ganz viel Spaß und einen schönen Nachmittag. Bei uns in der Playlist zum Beispiel mit Lady Gaga und einem ihrer ersten richtig großen Hits aus den 10ern. Wir haben Flowrider mit Original Party Sound und ein 20er von Evermax am Start. Bis morgen.
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19: Na, sage mal, warte mal, warte mal, warte mal. Da haben wir noch ein kleines Wörtchen mitzureden.
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19: So, wer gerade schon wieder mit aufblinkender Reserveleuchte unterwegs sein sollte, wir hätten da was für euch. Wir zahlen nämlich den kompletten September über eure Tankrechnung und das jede einzelne Stunde. Mario Schubert aus Neuenhagen, auch du hast dich bei uns im Netz angemeldet auf bbradio.de. Mario Schubert aus Neuenhagen, deine Tankrechnung geht auch auf uns. Ruf einfach nur innerhalb der nächsten Stunde jetzt hier bei uns durch.
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19: Ich drück dir die Daumen. 15 Uhr.
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21: Mit Alexander Kanja. Guten Tag.
17: Nahezu täglich erreichen die Spritpreise neue Rekordwerte, besonders in Brandenburg. Ein Ende ist nicht in Sicht, im Gegenteil. Also werden die Rufe nach einem Höchstpreis an der Zapfsäule immer lauter, vor allem aus der SPD. Ob Dietmar Woidke oder Manuela Schwesig, staatlich regulierte Kraftstoffpreise gibt es auch in anderen Ländern, beispielsweise in Luxemburg. Während die Politik diskutiert, hat BB Radio eine Sofortmaßnahme. Wir spendieren euch bis Ende des Monats stündlich eine Tankfüllung. Und jetzt noch mehr aus unserem Land von BB Radio Brandenburg-Reporter Frank Philipp.
21: Feueralarm am Frankfurter Klinikum. Eine Patientin hatte am frühen Morgen ihre Bettdecke angezündet. Dichter Rauch auf einer Patientenstation. Das Feuer konnte schnell gelöscht werden. Die Brandstifterin wurde von der Polizei mitgenommen. Verletzt wurde niemand.
17: Danke, Frank. Die Weltkriegsbombe in Elsterwerda ist auf einem Feld erfolgreich gesprengt worden. Der Sperrkreis ist wieder aufgehoben. Etwa 200 Anwohner mussten zuvor ihre Häuser und Wohnungen verlassen. Auch der Bahnverkehr rollt inzwischen wieder. US-Präsident Donald Trump hat vor dem obersten US-Gericht eine Niederlage einstecken müssen. Seine Pläne, die Briefwahl für die kommenden Midterm-Wahlen einschränken zu lassen, sind rechtswidrig. Trump hatte verfügt, dass die US Post Briefwahlunterlagen nur noch an Personen übermitteln soll, die auf einer von den Bundesstaaten zuvor erstellten Liste stehen. 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
19: Sonnig und trocken geht's hier durch diesen Dienstag Feierabend. Dazu messen wir Temperaturen zwischen 24 und 26 Grad bei euch in Cottbus, in Angermünde, in Brandenburg an der Havel, genauso wie auch hier bei uns in Potsdam und Berlin. Morgen dann wieder etwas wechselhafter, örtlich auch ein bisschen Regen und Gewitter. Das Ganze dann bei um die 23 Grad.
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19: 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Es hat gekracht hier im laufenden Feierabendverkehr und zwar auf der A2 Richtung Berlin. Eine Spur fällt jetzt hier weg, deshalb zwischen Zieser und Wollin. Plant hier mal besser 10 bis 15 Minuten mehr ein, das wird hier gerade voller. Und 45 Minuten länger dauert's auf der Stadtautobahn der A100 Richtung Treptow. Die Überfahrt hier zur A100 Treptow ist jetzt nämlich gesperrt. Die A103 stadteinwärts. Da stockt das jetzt mit einer Dreiviertelstunde Zeitverlust zwischen Steglitz und dem Kreuz Schöneberg. Und geblitzt wird auf der A10, dem südlichen Berliner Ring in Richtung Dreieck Spreeau im Schönefelder Kreuz. Eure Staus und eure Blitzer per Anruf oder WhatsApp geht ja auch weiterhin immer alles an die 0331 74 40 40.
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19: Das ist heute auch wieder einer dieser Tage, an denen du morgens mit Jacke losgehst und jetzt nachmittags schon wieder bereust, überhaupt eine dabei zu haben. Ist das herrlich gerade da draußen? So, dazu hier gleich noch was Fröhliches zum Mitpfeifen von Flo Rida in der Show. Gleich nach diesem Schrei, der durch Mark und Bein geht von Ava Max. Hier ist er mit Sweet Bob Psycho.

0: Passend zum Namen des Songs gibt's auch gerade schon die ersten Fotos von ihr und ihrem Baby im Internet. Lady Gaga hier gerade noch mit Paparazzi. So, und er hier gleich. Ist Teil der nächsten halben Stunde ohne Unterbrechung in unserem BB-Radio Hit Herbst. Das ist Michael Schulte. Steht übrigens Mitte Februar nächsten Jahres live in Berlin auf der Bühne. Und zwar im Berliner Columbia Theater. Dann noch aus Aviciis riesigem Vermächtnis Wake Me Up hier aus den 10ern. Und dann auch noch was aus Hamburg von Tiffany Iris aus den 20ern. Hier nach.
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21: Mit Frank Philipp, guten Tag. In der EU wird derzeit über eine Neuordnung der CO2-Bepreisung verhandelt. Hilfe von der Politik erhofft sich auch die Brandenburger Stahlindustrie. Bei ArcelorMittal in Eisenhüttenstadt sagte uns Brandenburgs Wirtschaftsministerin Martina Clement.
22: Die größten Herausforderungen sind natürlich das Thema CO2-Bepreisung und auch Strompreis im Ganzen. Und wir sind als Landesregierung nicht für jedes Thema unmittelbar zuständig, aber es ist natürlich unsere Aufgabe, uns für unsere Industrie einzusetzen, auch in Richtung Bund und in Richtung Europa. Brandenburg ist Industrieland und Brandenburg soll vor allen Dingen auch Industrie Land bleiben.
21: Clement war zum Arbeitsbesuch bei ArcelorMittal. Feueralarm am Frankfurter Klinikum. Eine Patientin hatte am frühen Morgen ihre Bettdecke angezündet. Dichter Rauch auf einer Patientenstation. Das Feuer konnte schnell gelöscht werden. Die Brandstifterin wurde von der Polizei mitgenommen. Verletzt wurde niemand. 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
0: 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Morgen dann schon wieder etwas wechselhafter, örtlich auch mal Regen und Gewitter. Das Ganze dann bei um die 23 Grad. 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Die Nacht der Ausbildung mit Mitmachaktion in den Ausbildungswerkstätten an diesem Freitag von 17 bis 21 Uhr im Berufsbildungszentrum.
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0: 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Eine gute halbe Stunde kommt euch derzeit abhanden und zwar auf der A12 Richtung Frankfurt-Oder. Hier haben wir nämlich 30 Minuten Baustellenstau zwischen Fürstenwalde-West und Fürstenwalde-Ost. Und 15 Minuten länger dauert es im Stadtverkehr Berlin und zwar auf der Stadtautobahn der A100 Richtung Süden zwischen der Detmolder Straße und dem Kreuz Schöneberg. Und fast eine Stunde länger dauert es auf der A103 stadtauswärts zwischen Steglitz und dem Kreuz Schöneberg. Geblitzt wird heute Nachmittag ansonsten noch auf der A9 Richtung Leipzig und zwar Höhe Kleinmarzehns. Und eure Staus und eure Blitzer per Anruf oder WhatsApp geht hier auch weiterhin immer alles an die 0331 74 40 40.
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1: Hallo Mario, grüß dich.
2: Hi Ben, grüß dich.
1: Was war dein letzter Gedanke an der Tanke?
2: Ich war gestern gerade tanken und ich habe den Tankwart, der soll dir vorne mal bitte doch eine Tempobox hinstellen. Also es geht gar nicht mehr. Hat mich ein bisschen komisch angeguckt, dann hat das verstanden.
1: Dein nächster Tankbesuch wird deutlich entspannter, weil wir zahlen deine Tankrechnung. Glückwunsch!
2: Ja, wie geil ist das denn? Super! Dann gebe ich ihm eine Tempobox dazu.
1: Ja, sehr gut. Wenn noch was übrig bleiben sollte.
2: Falls noch, ja, nicht wirklich nicht viel.
1: Also, wahrlich nicht. So, und eure ist die nächste. Meldet euch einfach nur an bei uns im Netz auf bbradio.de und achtet dann gleich um 16 Uhr auf euren Namen. Bis dahin, Gitarrengezupfe von Tampa City jetzt hier in unserem bbradio-Hit-Herbst. Cooler Indie-Rock-Pop. Mario, hau rein, viel Spaß beim Tanken.
2: Alles klar, haut ihr auch rein.

0: ist der BB Radio Feierabend hier heute am Tag der Techniker, der Tag der IT-Profis. Und einer von unseren Computerspezialisten steht hier im Studio. Hallo Christian.
1: Hallo.
0: Es ist doch gut gelaufen für dich. Also ich meine, bei der Inbetriebnahme des Senders hieß es aus der Chefetage damals noch, dass wir den Techniker erst dann gehen lassen sollen, wenn alles funktioniert. Seitdem gehörst du hier fest zum Team dazu. Spaß beiseite, aber wirklich, ey, danke, dass es euch gibt. Ich wüsste, glaube ich, nicht, was wir ohne euch machen sollten.
1: Ja, nix.
0: Genau. Jetzt Michael Schulte in unserem Hit Herbst. Hier ist er mit Loves.

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1: Das war ehrlich gesagt auch mein erster Gedanke beim Blick auf den Kalender. Das kann doch nicht wahr sein. Heute in 100 Tagen ist schon wieder Weihnachten. Meine ja nur nicht, dass am Ende jemand sagt, ich hätte nicht früh genug Bescheid gegeben. Gleich hier in unserem BB-Radio-Hit Herbst noch einer von David Guettas größten Hits. Das ist das Ding zusammen mit Sia. Das Teil heißt Titanium. Dann noch das Kratzige von Nico Santos und das Gefühlvolle von Alex Warren. Je nach.
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1: Also der zurückliegende Tankrabatt, der war mit Sicherheit gut gemeint, aber wir machen es halt einfach mal eindeutig besser, weil wir zahlen den kompletten September über eure Tankrechnung und das jede einzelne Stunde. Auch Axel Bär aus Pritzweig hat sich dafür angemeldet bei uns im Netz auf bbradio.de. Axel Bär aus Pritzweig, rufst du jetzt innerhalb der nächsten Stunde hier bei uns durch, zahlen wir auch deine Tankrechnung.
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1: Hoffentlich bis gleich. Dienstag Feierabend, 16 Uhr.
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16: Mit Alexander Kanja. Guten Tag.
0: Wieder hat Super E10-Benzin eine Rekordmarke gerissen. Angesichts hoher Spritpreise hat die Bundesregierung jetzt angekündigt, eingreifen zu wollen. Bundeskanzler Friedrich Merz will dazu bald einen konkreten Vorschlag machen. In der Diskussion sind gezielte Direktzahlungen für Geringverdiener, eine vorübergehende Senkung der Energiesteuer und eine Überprüfung des CO2-Preises. 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Und jetzt noch mehr aus unserem Land von BB-Radio Brandenburg-Reporterin Romy Ortwald.
16: Es ist geschafft. Die Fliegerbombe in Elsterwerda ist durch eine Sprengung unschädlich gemacht worden. In der Folge wurde durch die Sirene Entwarnung gegeben. Der Sperrkreis ist damit aufgehoben. Die betroffenen Einwohner können in ihre Wohnungen und Häuser und die Beschäftigten an ihren Arbeitsplatz zurückkehren.
0: Danke, Romy. Die Bandenkriminalität wird in Deutschland immer mehr zum Problem. So steht es im neuen Bericht zur organisierten Kriminalität, den BKA-Chef Münch und Bundesinnenminister Dobrindt vorgestellt haben. Diese Banden sind zunehmend gewaltbereit und deren Mitglieder auch immer jünger. Die jüngsten Bandenmitglieder sind laut dem Bericht 13 Jahre alt. Jeder dritte Fall von Bandenkriminalität kommt aus dem Drogenmilieu. Bayern München darf wieder auf ein Finale daheim hoffen. Die UEFA hat das Champions-League-Finale 2028 an die Allianz Arena vergeben. Es ist bereits das fünfte Mal, dass München Austragungsort ist. 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
1: 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So, es ist der schönste und wärmste Tag der Woche. 8 Stunden Sonne, ein paar Wolken hier und da, aber es bleibt trocken bei Temperaturen derzeit zwischen 22 und 26 Grad. Bei euch in Cottbus, in Wittstock, in Brandenburg an der Havel, genauso wie auch hier bei uns in Potsdam und Berlin. Morgen früh und morgen Mittag dann wieder ein milder Mix aus allem. Sonne, Wolken und zwischenzeitlich auch immer mal wieder ein bisschen Regen. Der Nachmittag dann wohl aber wieder sonnig und trocken, aber kühler bei um die 20 Grad. 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
1: Und der BB-Radio Straßenscanner zeigt an, dass wir schon wieder jede Menge Baustellenstau hier laut der Systeme haben auf der A12 Richtung Frankfurt oder eine gute halbe Stunde geht hier derzeit drauf zwischen Fürstenwalde West und Ost. Und im Stadtverkehr Berlin besser nochmal eine Stunde mehr einplanen auf der A103 stadteinwärts zwischen Steglitz und dem Kreuz Schöneberg. Und geblitzt wird dann noch auf der A12 Richtung Berlin zwischen Briesen und Fürstenwalde Ost. Eure Staus und eure Blitzer per Anruf oder WhatsApp geht hier auch weiterhin immer alles an die 0331 74 40 40.
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1: Und vor allem auch nochmal mit einem Tag, der dann nochmal Balkon, Park oder wenigstens Fenster aufschreit. Weil bei dem Wetter da draußen kannst du ja echt glatt wieder vergessen, dass schon wieder Lebkuchen im Regal stehen. Viel Spaß da draußen. Gleich ein DJ, der seit Jahrzehnten Stadien wie eine Rockband vollmacht. Das ist David Guetta nach einem, der singt, bis es wehtut. Zumindest klingt das jedes Mal so. Hier ist Alex Warren.

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0: Jahren.
1: Na, die Frau ist gekommen, um zu bleiben. Vor ein paar Monaten gab es ja gerade erst noch ihr 7. Album. Das war Meghan Trainor hier gerade noch. So, und gleich hier noch ein Englishman in Berlin. Das ist Christa Serendi in unserem BB-Radio-Hitherbst. Das ist er mit Good Old Days, hier gleich noch innerhalb der nächsten halben Stunde ohne Unterbrechung. Aus den 10ern dann noch Dance aus Rumänien von Inner und aus den 20ern dann auch noch Souliges von Teddy Swims. Genau.
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1: Ich wollte schon sagen, von wegen Kissen sind nur zum Schlafen da. Nicht bei Höffners Kissenschlachtturnier. Statt in die Kissen zu sinken, schleudert ihr sie jetzt nämlich durch die Luft. Einmal Ende des Monats am 27. September bei Höffner in Waltersdorf und dann nochmal am 1. November bei Höffner in der Landsberger Allee. Angemeldet dafür hat sich auch Josefina aus Joachimsthal. Mit welchem Teamnamen habt ihr euch angemeldet? Hallo!
22: Hi, wir sind die Kissenkrieger und nehmen dieses Jahr am Kissenschlachtturnier mit teil.
1: Ja.
22: Dabei sind mein Mann, unsere Söhne und ich.
1: Super. Und mit welchem Schlachtruf tritt ihr an?
22: Unser Schlachtruf lautet Ene Mene Miste. Was rappelt in der Kiste?
1: Na wunderbar. Dann viel Spaß beim Kissenschlachtturnier. Und ihr seid hoffentlich die Nächsten. Sucht euch euer Wunschdatum aus und meldet euch mit eurem Team an bei uns im Netz auf bbradio.de.
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24: Mit Frank Philipp, guten Tag. In der EU wird derzeit über eine Neuordnung der CO2-Bepreisung verhandelt. Hilfe von der Politik erhofft sich auch die Brandenburger Stahlindustrie. Bei ArcelorMittal in Eisenhüttenstadt sagte uns Brandenburgs Wirtschaftsministerin Martina Clement.
25: Die größten Herausforderungen sind natürlich das Thema CO2-Bepreisung und auch Strompreis im Ganzen. Und wir sind als Landesregierung nicht für jedes Thema unmittelbar zuständig, aber es ist natürlich unsere Aufgabe, uns für unsere Industrie einzusetzen, auch in Richtung Bund und in Richtung Europa. Brandenburg ist Industrieland und Brandenburg soll vor allen Dingen auch Industrieland bleiben.
24: Clement war zum Arbeitsbesuch bei ArcelorMittal. Die NATO führt derzeit Manöver in Polen durch. Auch an der Grenze zu Brandenburg gibt es dabei Luftlandeübungen und auch Kampfflugzeuge im Einsatz. Polens Militär erlaubt aber keine Fotos davon. 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
1: 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Der schönste und wärmste Tag der Woche. 8 Stunden Sonne hier heute und ein paar Wolken hier und da. Aber es bleibt trocken bei Temperaturen derzeit zwischen 22 und 26 Grad bei euch in Frankfurt oder in Brandenburg an der Havel, in Potsdam und auch in Berlin. Morgen früh und morgen Mittag dann wieder ein wilder Mix aus allem. Sonne, Wolken und zwischenzeitlich auch immer mal wieder Regen und Gewitter. Der Nachmittag dann wohl aber wieder sonnig und trocken, aber kühler bei nur noch um die 20 Grad. 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
1: Der WB Radio Straßenscanner zeigt hier aktuell Folgendes an. So, und 30 bis 40 Minuten länger dauert es derzeit auf der A12 Richtung Frankfurt-Oder. Hier haben wir nämlich mal wieder Baustellenstau zwischen Storkow und Fürstenwalde Ost. Und eine Stunde mehr würde ich mal besser einplanen im Stadtverkehr Berlin auf der A103 stadteinwärts zwischen Steglitz und dem Kreuz Schöneberg. Und geblitzt wird dann außerdem noch in der Überfahrt von der A10, dem südlichen Berliner Ring, auf den östlichen Berliner Ring im Dreieck Spreeau. Und eure Staus und eure Blitzer per Anruf oder WhatsApp geht hier auch weiterhin immer alles an die 0331 74 40 40. 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
1: Wie knapp vor Schieben warst du heute schon? Hallo Axel.
2: Ja, hallo. Bei mir hat schon die Tankleuchte geleuchtet.
1: Na, dann sorgen wir mal mindestens genauso schnell wieder dafür, dass sie ausgehen. Herzlichen Glückwunsch zu deinem vollen Tank.
2: Super, danke, danke.
1: Wo geht die erste Fahrt hin?
2: Zum Fußball bei Rot-Weiß Gerzahn.
1: Spielst du selber oder guckst du zu?
2: Nee, ich bin treuer Fußballfan von Rot-Weiß Gerzahn.
1: Na, dann drücken wir mal mit die Daumen. So, mit eurer Tankrechnung machen wir unterdessen weiter. Gleich schon nächste Stunde. Einfach nur anmelden über die BB-Radio-App und dann gleich um 17 Uhr einfach nur noch auf euren Namen achten. Jetzt Alex Warren hier in unserem Hitherbst. Axel, hab ganz viel Spaß heute, einen schönen Feierabend und danke, dass du die Show hörst.
2: Dankeschön. Mhm.

0: Reality. Also selbst wenn das hier heute vielleicht nicht euer Tag war, aber vielleicht wird's ja gleich euer Song. Gleich hier nämlich noch unter anderem die Lizenz zum Gelddrucken von Walk the Moon. Dieser Riesenerfolg Shut Up and Dance von der Band hier gleich noch in unserem BB-Radio-Hit Herbst. Dann einer der Streaming-Erfolge des Jahres. Das sind Kaigo, Khalid und Griffin zusammen mit Save My Love. Und Chartstürmer Kamrad ist natürlich auch noch mit am Start. Alles gleich hier nach.
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0: Ja, wenn schon keiner die Preise runterkriegt, zahlen wir wenigstens eure Rechnung. Und das den kompletten September über. Einen ganzen Monat lang zahlen wir eure Tankrechnung. Und zwar jede einzelne Stunde. Sabine Bode aus Neuenhagen, du wärst jetzt die Nächste. Du hast dich nämlich auch dafür angemeldet bei uns im Netz auf bbradio.de. Und rufst du jetzt innerhalb der nächsten Stunde hier bei uns durch, zahlen wir deine Tankrechnung. Sabine Bode aus Neuenhagen, hoffentlich bis gleich.
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0: Der Dienstag Feierabend um 17 Uhr.
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19: Mit Alexander Kanja. Guten Tag. Wieder hat Super E10-Benzin eine Rekordmarke gerissen. Angesichts hoher Spritpreise hat die Bundesregierung jetzt angekündigt, eingreifen zu wollen. Bundeskanzler Friedrich Merz will dazu bald einen konkreten Vorschlag machen. In der Diskussion sind gezielte Direktzahlungen für Geringverdiener, eine vorübergehende Senkung der Energiesteuer und eine Überprüfung des CO2-Preises. 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Und jetzt noch mehr aus unserem Land von BB Radio Brandenburg-Reporterin Patricia Woschny.
20: Der Ärger um den Prignitz-Express ist jetzt ganz oben angekommen. Landrat Ralf Reinhardt hat sich mit Verkehrsminister Robert Krumbach getroffen. Gemeinsam suchen sie nach einer Lösung für den RE6. Was genau auf dem Tisch liegt, verraten beide noch nicht. Klar ist, der Druck aus der Region ist angekommen.
19: Danke, Patricia. Die Bandenkriminalität wird in Deutschland immer mehr zum Problem. So steht es im neuen Bericht zur organisierten Kriminalität, den BKA-Chef Münch und Bundesinnenminister Dobrindt vorgestellt haben. Diese Banden sind zunehmend gewaltbereit und deren Mitglieder auch immer jünger. Die jüngsten Bandenmitglieder sind laut dem Bericht 13 Jahre alt. Jeder dritte Fall von Bandenkriminalität kommt aus dem Drogenmilieu. Bayern München darf wieder auf ein Finale daheim hoffen. Die UEFA hat das Champions-League-Finale 2028 an die Allianz Arena vergeben. Es ist bereits das fünfte Mal, dass München Austragungsort ist. 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
0: 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Und heute haben wir nochmal richtig Glück hier mit dem Wetter. Sonne und ein paar Wolken gemixt bei Temperaturen zwischen 22 und 26 Grad bei euch in Wittstock, in Brandenburg an der Havel, in Frankfurt oder genauso wie auch hier bei uns in Potsdam und Berlin. Morgen früh dann aber leider wieder die Kehrtwende. Dann gibt's einen wilden Mix aus allem. Sonne, Wolken, zwischenzeitlich auch immer mal wieder ein bisschen Regen. Vereinzelt sind da auch Gewitter mit dabei. Der Nachmittag dann aber, dann wann wir uns hören. Wieder sonnig und trocken, aber kühler bei um die 20 Grad.
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0: Und der BB-Radio-Straßenscanner zeigt an, dass es schon wieder länger dauert hier im laufenden Feierabendverkehr. Und zwar aufgrund der Baustelle zum einen auf der A12 Richtung Frankfurt oder eine gute halbe Stunde geht hier drauf zwischen Storkow und Fürstenwalde Ost. Und dann dauert es nochmal 20 Minuten länger auf der Stadtautobahn der A100 raus Richtung Norden ab dem Jakob-Kaiser-Platz. Und eine halbe Stunde mehr auch mal besser einplanen, unterdessen auf der A103 stadteinwärts zwischen Steglitz und dem Kreuz Schöneberg. Und geblitzt wird dann auch auf der A13 Richtung Dresden, kurz hinter Ruhland. Und eure Staus und eure Blitzer per Anruf oder WhatsApp geht ja auch weiterhin immer alles an die 0331 74 40 40.
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0: Und gleich unter anderem auch noch mit Norwegens Nationalheiligtum. Das ist der DJ Kygo gleich. Nach einem, für den es eigentlich immer nur die Musik gab. Der hatte keinen Plan B. Hier ist Kampf.

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0: Also bevor wir uns hier die nächsten Tage dann endgültig mit dem Herbst anfreunden müssen, ist das doch heute nochmal ein richtig schöner Altweibersommertag. Hoffentlich könnt ihr das auch genießen. Und das hier gleich ist Kamrads Anti-Liebeskummer-Song in unserem BB-Radio-Hit-Herbst. Das ist er mit Love Sober hier gleich noch innerhalb der nächsten halben Stunde ohne Unterbrechung in der Show. Dann außerdem auch noch Geronimo von Shepard aus den Zehnern. Der Song, der ja nun für die Band wirklich die absolute Goldgrube war. Ein Mega-Hit. Und aus den 20ern dann auch ein alter Klassiker auf Elektrobeats. Stumbling In von Cyril. Ebenfalls hier nach.
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23: Mit Frank Philipp, guten Tag. In der EU wird derzeit über eine Neuordnung der CO2-Bepreisung verhandelt. Hilfe von der Politik erhofft sich auch die Brandenburger Stahlindustrie. Bei ArcelorMittal in Eisenhüttenstadt sagte uns Brandenburgs Wirtschaftsministerin Martina Clement.
24: Die größten Herausforderungen sind natürlich das Thema CO2-Bepreisung und auch Strompreis im Ganzen. Und wir sind als Landesregierung nicht für jedes Thema unmittelbar zuständig, aber es ist natürlich unsere Aufgabe, uns für unsere Industrie einzusetzen, auch in Richtung Bund und in Richtung Europa. Brandenburg ist Industrieland und Brandenburg soll vor allen Dingen auch Industrieland bleiben.
23: Clement war zum Arbeitsbesuch bei ArcelorMittal. Feueralarm am Frankfurter Klinikum. Eine Patientin hatte am frühen Morgen ihre Bettdecke angezündet. Dichter Rauch auf einer Patientenstation. Das Feuer konnte schnell gelöscht werden. Die Brandstifterin wurde von der Polizei mitgenommen. Verletzt wurde niemand. 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
0: 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Ein traumhaft schöner Feierabend ist das. Bis zu 8 Stunden Sonne gibt's hier heute nochmal. Es ist und bleibt trocken und das bei Temperaturen derzeit zwischen 22 und 26 Grad bei euch in Cottbus, in Wittstock, in Frankfurt oder gleiches Spiel auch hier bei uns in Potsdam und Berlin. Morgen früh und morgen Mittag dann eher wieder wechselhafter Sonne, Wolken und zwischenzeitlich auch immer mal wieder ein bisschen Regen und Gewitter. Der Nachmittag dann wohl aber wieder richtig schön sonnig und trocken. Aber kühler dann morgen bei um die 20 Grad. 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
0: Der BB-Radio-Straßenscanner zeigt hier aktuell Folgendes an. Rechnet mal besser schon wieder mit deutlich Zeitverlust auf der A12, und zwar auf der A12 Richtung Frankfurt-Oder. Hier haben wir schon wieder 30 Minuten Baustellenstau zwischen Storkow und Fürstenwalde-Ost. Und eine Viertelstunde geht derweil drauf im Stadtverkehr Berlin, und zwar auf der Stadtautobahn der A100 Richtung Süden zwischen der Detmolder Straße und dem Tempelhofer Damm. Und geblitzt wird's dann auch auf der A2 zum Beispiel Richtung Berlin, Höhe Rastplatz Köpernitz. Und eure Staus und eure Blitzer per Anruf oder WhatsApp geht hier auch weiterhin immer alles an die 0331 74 40 40. 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
1: Auf einer Skala von 1 bis... Aua! Sag mal, wie weh tut dir das Volltanken gerade, Sabine?
2: Aua! Und du wirst dich wundern, ich bin gerade in Dänemark und hier ist es noch teurer.
1: Nee, was heißt das?
2: Das heißt fast 3 Euro.
1: Gott,
2: also von daher kommt das genau richtig.
1: Vor allem wird das eine ganz entspannte Rückfahrt von Dänemark da wieder zurück nach Brandenburg-Berlin, weil deine Tankrechnung geht auf uns. Herzlichen Glückwunsch.
2: Vielen Dank. Toll, ich freue mich.
1: Hab noch einen ganz, ganz tollen Urlaub.
2: Danke.
1: Genießt die Zeit da drüben und mit eurer Tankrechnung machen wir direkt weiter. Den kompletten September über jede einzelne Stunde. Einfach nur anmelden auf bbradio.de und dann morgen früh schon wieder um 6 auf euren Namen achten. Jetzt Bibi Rexha hier in unserem Hitherbst. Hier ist New Religion. Sabine, mach's gut. Grüß schön.
2: Danke, mach ich. Grüße zurück. Tschüss.

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Also, dass dieser Kerl jetzt hier einfach immer gute Laune hat und irre sympathisch ist, das ist kein Marketing-Gag seiner Plattenfirma. Ich habe ihn ja schon kennengelernt. Der ist wirklich im echten Leben und auf der Bühne derselbe. Das ist Bandebeat mit Kamrad jetzt hier in unserem BB-Radio-Hit-Herbst. Hier ist er mit Love Sober.

0: jetzt hier noch ein Comedian zum BB-Radio-Feierabend, bei dem schon ein ganz normaler Soundcheck nach FSK 18 klingt. Warum, das klären wir jetzt. Hier ist Blend the Beat für euch mit Björn von Morgenstern.
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3: Letztes war ich zum ersten Mal bei so einer großen Fernsehshow und ich war als Erster auf der Bühne so an dem Abend. Und vor so einer großen Show macht man einen umfangreichen Soundcheck. Und mir hat keiner erklärt, wie das funktioniert. Ich wusste überhaupt nicht, was abgeht. Und bei einem Soundcheck testet man so bestimmte Laute. So P, P, B, D, K. Und die nennt man Poplaute. Und dann hat so der Techniker von hinten zu mir auf die Bühne gerufen. So, Junge, und mach jetzt noch mal ein paar Poplaute. Und dann meine ich so, bist du wirklich sicher? Dass ja, wir brauchen Poplaute. Deswegen meinte ich dann. Und dann war still. Mir hat niemand ein Feedback gegeben. Und ich dachte nur so, wenn keiner was sagt, dann bin ich wohl noch dran. Und dann dachte ich, das ist ein Soundcheck. Eventuell erwarten die ja, dass du so in unterschiedlichen Tonlagen was anbietest. Also meinte ich dann. Na, gefällt dir das?
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0: Feierabend auf den Dienstag, 18 Uhr.
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17: Mit Alexander Kanja. Guten Abend. Wieder hat Super E10 Benzin eine Rekordmarke gerissen. Angesichts hoher Spritpreise hat die Bundesregierung jetzt angekündigt, eingreifen zu wollen. Bundeskanzler Friedrich Merz will dazu bald einen konkreten Vorschlag machen. In der Diskussion sind gezielte Direktzahlungen für Geringverdiener, eine vorübergehende Senkung der Energiesteuer und eine Überprüfung des CO2-Preises. 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Und jetzt noch mehr aus unserem Land von BB Radio Brandenburg Reporterin Clara Himmel.
18: In Oberhavel machen Rechtsextreme gegen queere Menschen mobil, haben für den CSD am Samstag in Hennigsdorf eine Gegendemo angekündigt. Anmelder ist die Vereinigung Deutsche Jugend voran, gegen die gab es im Frühjahr bundesweite Razzien. Die Polizei wird vor Ort sein, beide Gruppen getrennt halten. Der bunte Demozug zieht ab 13 Uhr durch die Innenstadt, der Protestzug eine halbe Stunde früher.
17: Danke, Clara. Die Bandenkriminalität wird in Deutschland immer mehr zum Problem. So steht es im neuen Bericht zur organisierten Kriminalität, den BKA-Chef Münch und Bundesinnenminister Dobrindt vorgestellt haben. Diese Banden sind zunehmend gewaltbereit und deren Mitglieder auch immer jünger. Die jüngsten Bandenmitglieder sind laut dem Bericht 13 Jahre alt. Jeder dritte Fall von Bandenkriminalität kommt aus dem Drogenmilieu. Bayern München darf wieder auf ein Finale daheim hoffen. Die UEFA hat das Champions League-Finale 2028 an die Allianz Arena vergeben. Es ist bereits das fünfte Mal, dass München Austragungsort ist. 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
0: Es war ein Wetter wie gemalt hier auf dem Dienstag Feierabend. Blauer Himmel, hier und da ein paar Wolken. Zwischenzeitlich drückt sich auch immer noch mal die Sonne durch. Und das bei Temperaturen derzeit zwischen 22 und 26 Grad. Bei euch in Brandenburg an der Havel, in Angermünde, in Wittstock, in Potsdam und auch in Berlin. Morgen früh wird es dann leider etwas ungemütlicher. Dann ist wieder mal von allem was dabei. Sonne, Wolken, zwischenzeitlich auch immer mal wieder Regen, vereinzelt auch Gewitter. Nachmittags dann, wann wir uns hören, aber wieder sonnig und trocken, aber kühler bei um die 20 Grad.
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0: Und der BB-Radio-Straßenscanner zeigt an, dass es nach wie vor länger dauert hier im laufenden Feierabendverkehr. Und zwar zum einen aufgrund der Bauarbeiten auf der A12 Richtung Frankfurt. Oder rechnet hier mal besser mit einer halben Stunde Zeitverlust zwischen Storkow und Fürstenwalde Ost. Und dann haben wir noch eine Meldung aus dem Stadtverkehr Berlin. Meine Kollegin Ida vom Vormittag ist dran. Hallo, was hast du?
20: An der Siegessäule in Berlin, ne?
0: Ja.
20: Läuft eine unfassbar große Polizeikontrolle. Da sind bestimmt 40 Einsatzfahrzeuge, die ganzen Autos rausziehen, wenn du von der B2 kommst. Also Straße des 17. Juni, wenn man vom Tiergarten kommt und zur Siegessäule fährt, da brauchst du 100 Jahre länger und es werden halt super viele Autos rausgezogen. Ich weiß nicht, wie viele Polizisten da sind, aber es stehen 40 Polizeifahrzeuge.
0: Gottes Willen. Okay, alles klar. Haben wir notiert.
20: Okay. Und kannst du meinen Hund und er bitte grüßen?
0: Das hast du gerade selber gemacht. Liebe Grüße, Stevie. Fahrt vorsichtig, ihr zwei Chaoten. Bis dann. Tschüss. So, und geblitzt wird unterdessen auch noch. Und zwar zum einen auf der A13 Richtung Dresden, kurz hinter Ruhland. Eure Staus und eure Blitzer per Anruf oder WhatsApp geht immer alles an die 0331 74 40 40.
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0: Und wir zeigen hier heute Abend zusammen mit der Neumarktfleischerei mal, wie viel Arbeit, wie viel Handwerk und Verantwortung eigentlich in einer Wurst stecken kann. Weil diese Fleischerei hier aus Jüterbock begleitet nämlich den kompletten Weg vom Futter bis zum fertigen Produkt selbst. Hier weiß man also nicht nur, was am Ende auf der Theke liegt, sondern auch ganz genau, wie es dort hingekommen ist. Und genau solche Produzenten hier aus Brandenburg stellen wir euch gerade vor. Zusammen mit ProAgro in unserer Kampagne Brandenburg liefert Geschmack. Alles zu den Abläufen hier bei der Produktion, wie hier vor allem produziert wird und wie wir am Ende des Tages an alles rankommen. Das gleich. Vorher noch der unangefochtene König unter den Schweizer DJs. Champagner-EDM-Sounds hier gleich noch von DJ Antoine nach Rockpop von Temper City. Touchdown.

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3: So, und hier weiß man nicht nur, was in der Wurst steckt, sondern auch, wie sie überhaupt entstanden ist. Es geht hier heute Abend um die Neumarktfleischerei in Jüterbog. Die begleitet nämlich den gesamten Weg vom Futter hin bis zum fertigen Produkt. Die stehen also für echtes Handwerk aus eigener Tierhaltung. Und genau solche regionalen Produzenten, die stellen wir euch hier gerade vor. Zusammen mit ProAgro nämlich in unserer Kampagne Brandenburg liefert Geschmack. Und als Geschäftsführer kennt er natürlich alle Abläufe und weiß, worauf es ihm ankommt. Herr Papendorf, hallo.
4: Hallo Ben, grüße dich.
3: Grüße zurück. Apropos Abläufe, was gehört bei Ihnen alles dazu, damit Ihre Produkte am Ende des Tages auch entstehen?
4: Also, um unsere Produkte am Ende im Laden zu haben, müssen unsere Leute in der Agrargenossenschaft erstmal Futter anbauen. Mhm. Dann muss es geerntet werden. Dann müssen die Tiere damit gefüttert werden. Dazu gehören wieder Leute, die Tiere füttern und großziehen, begutachten, ordentlich pflegen. Dann kommt der Akt der Schlachtung. Okay, der gehört mit dazu. Ja. Und dann kommen unsere Leute in der Neumarktfleischerei ins Spiel, die dann aus den Fleischartikeln Fleisch und Wurst herstellen.
3: Super. Worauf es Ihnen da letztendlich bei der täglichen Arbeit ganz besonders ankommt, das besprechen wir dann gleich hier noch in Ruhe.
4: Perfekt, dann bis gleich.
3: Super. Mehr Infos zur Neumarktfleischerei in Jüterbog und auch zu unserer Kampagne auf bbradio.de. Vorher noch die zwei Pariser Jungs mit ihren Roboterhelmen auf dem Kopf. Das ist Daft Punk, hier gleich nach Dance vom DJ Artemas. Bis gleich.
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17: Mit Frank Philipp, guten Abend.
2: In der EU wird derzeit über eine Neuordnung der CO2-Bepreisung verhandelt. Hilfe von der Politik erhofft sich auch die Brandenburger Stahlindustrie. Bei ArcelorMittal in Eisenhüttenstadt sagte uns Brandenburgs Wirtschaftsministerin Martina Clement.
17: Die größten Herausforderungen sind natürlich das Thema CO2-Bepreisung und auch Strompreis im Ganzen. Und wir sind als Landesregierung nicht für jedes Thema unmittelbar zuständig, aber es ist natürlich unsere Aufgabe, uns für unsere Industrie einzusetzen, auch in Richtung Bund und in Richtung Europa. Brandenburg ist Industrieland und Brandenburg soll vor allen Dingen auch Industrieland bleiben.
2: Clement war zum Arbeitsbesuch bei ArcelorMittal. Die NATO führt derzeit Manöver in Polen durch. Auch an der Grenze zu Brandenburg gibt es dabei Luftlandeübungen und auch Kampfflugzeuge im Einsatz. Polens Militär erlaubt aber keine Fotos davon. 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
3: Sonnig und trocken geht's hier durch diesen Dienstagfeierabend. Wir messen hier aktuell noch Temperaturen zwischen 22 und 26 Grad bei euch in Wittstock, in Angermünde, in Cottbus, in Potsdam und auch in Berlin. Morgen dann etwas wechselhafter, vor allem früh und rund um die Mittagszeit. Dann ist da alles mal dabei. Sonne, Wolken, zwischenzeitlich auch immer mal wieder Regen, vereinzelt auch Gewitter. Aber nachmittags soll's dann wieder sonnig und trocken sein, aber kühler bei nur noch um die 20 Grad.
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3: Der BB-Radio-Straßenscanner zeigt hier aktuell Folgendes an. Die A103 stadteinwärts blinkt hier aktuell immer mal wieder über dieses Thema auf. Die Überfahrt zur A100 Richtung Treptow ist nämlich gesperrt und Stau deshalb ab der Saarstraße mit einer halben Stunde Zeitverlust. Und ansonsten wird geblitzt hier heute Abend noch auf der A9, zum Beispiel Richtung Leipzig, Höhe Kleinmarzehns. Und eure Staus und eure Blitzer per Anruf oder WhatsApp geht hier auch weiterhin immer alles an die 0331 74 40 40. 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
3: Also wer schon immer mal wissen wollte, wie viel Arbeit, Handwerk und Verantwortung eigentlich in einer Wurst stecken kann, der ist in Jüterbock genau richtig. Weil die Neumarktfleischerei hier aus Jüterbock begleitet nämlich den kompletten Weg vom Futter bis zum fertigen Produkt selbst. Mit eigener Tierhaltung und eigener Verarbeitung. Alle Produktionsschritte vereint in einem einzigen Betrieb. Und genau solche Produzenten stehen hier gerade im Mittelpunkt. Die stellen wir euch gerade zusammen mit Pro Agro vor. In unserer Kampagne Brandenburg liefert Geschmack. Worauf es da der Neumarktfleischerei vor allem ankommt, wie wir an alles, was hergestellt wird, rankommen und was hier momentan noch so alles passiert, das klären wir gleich. Vorher noch die Streaming-Milliardäre von Daft Punk, gleich nach Klavigim vom DJ Artemas. Tatsche.

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3: Vom Futter bis hin zur Wurst, alles im Blick zu haben. Das ist bei der Neumarkt-Fleischerei in Jüterbock nicht nur Anspruch, das ist hier tatsächlich Alltag. Dieser Traditionsbetrieb zeigt nämlich, wie Wurst und Fleisch aus eigener Tierhaltung entstehen, wenn da Handwerk und Verantwortung zusammenkommen. Und eben genau solche Betriebe hier aus der Region stellen wir euch momentan vor, zusammen mit ProAgro in unserer Kampagne Brandenburg liefert Geschmack. Und wir haben den Geschäftsführer dazu heute Abend in der Leitung, Herr Papendorf, hallo nochmal.
4: Hallo, schönen guten Abend euch.
3: Worauf legen Sie da bei der Theke?

0: Arbeit ganz besonders wert?
1: Also Wert legen wir eigentlich immer auf die Qualität. Mhm. Nicht eigentlich, sondern wir legen auf die Qualität Wert. Ja. Das heißt, wir werden unsere Produkte so auswählen, dass wir sagen, okay, das, was wir hier draus produzieren, würden wir selber am liebsten gerne essen. Das ist uns wichtig.
0: Perfekt. Jetzt wäre eigentlich nur noch wichtig zu wissen, wie wir am Ende des Tages genau an dieses Fleisch, an diese Würste rankommen. Das klären wir aber alles gleich.
1: Ja, das machen wir so.
0: Mehr Infos bis dahin zur Neumarkt-Fleischerei in Jüterbog und auch zu unserer Kampagne Brandenburg liefert Geschmack bei uns im Netz auf bbradio.de. Gleich die Megastimme von Jessie J nach dem Sommerhit des Jahres. Hier ist Shakira.

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3: Wie viel steckt eigentlich hinter einer Wurst? Und vor allem auch hinter dem richtig schönen Stück Fleisch. Genau das zeigt hier heute Abend die Neumark Fleischerei in Jüterbog. Wie viel da hinter einer Wurst stecken kann, wenn ein einziger Betrieb wirklich den gesamten Weg selbst begleitet. Genau darauf gucken wir hier heute Abend, weil das ist nämlich das Besondere an diesem Betrieb. Von der Tierhaltung über die Verarbeitung bis hin zum fertigen Produkt. Hier bleibt eigentlich so gut wie alles in einer einzigen Hand. Und genau solche regionalen Betriebe und ihre Geschichten erzählen wir euch hier gerade zusammen mit ProAgro in unserer Kampagne Brandenburg liefert Geschmack. Und genau dazu haben wir hier heute Abend den Geschäftsführer in der Leitung, Herr Papendorf. Ich grüße Sie.
4: Ja, hallo. Schönen guten Abend.
3: Jetzt wäre natürlich noch schön zu wissen, wie wir überhaupt an all diese Produkte rankommen.
4: Ja, letztendlich durchs Auto, aber ehrlich gesagt am Ende durch unsere Verkäuferinnen in den Filialen, die zu ihrer Kundschaft ein Verhältnis haben, regelmäßig die Kundschaft bedienen und dann natürlich unsere Waren verkaufen.
3: Bei Ihnen passiert ja generell gerade echt eine Menge. Was genau, was da momentan bei Ihnen alles ansteht, das klären wir dann gleich noch.
4: Alles klar, das kriegen Sie von mir gleich zu erfahren.
3: Super. Vorher mit Rosa Lindor, eine Frau, die den Eurovision Song Contest zwar nicht gewonnen hat, aber seitdem trotzdem überall zu hören ist. Nach Party von Kato, hier ist Turn the Lights Off.

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4: Was mit echtem Handwerk gemeint ist, das versteht man eigentlich relativ schnell, wenn man sich mal die Neumarktfleischerei in Jüterbog anguckt. Eigene Tierhaltung, eigene Verarbeitung und die haben hier alles vom ersten bis zum letzten Schritt mit im Blick. Und genau solche Unternehmen hier aus Brandenburg, die stellen wir euch gerade vor. Zusammen mit ProAgro in unserer Kampagne Brandenburg liefert Geschmack. Er weiß tatsächlich über jeden einzelnen Schritt im Unternehmen Bescheid. Der Geschäftsführer, Herr Papendorf, ich grüße Sie nochmal.
5: Ja, grüß dich.
4: Den Ablauf bei Ihnen im Unternehmen, worauf es Ihnen da vor allem ankommt, das alles haben wir bereits geklärt. Was passiert aktuell bei Ihnen? Welche aktuellen Projekte laufen da vielleicht auch gerade?
5: Also neben der Akquise von neuen Filialen, die wir aufmachen, suchen wir immer wieder neue. Ja. Und wir sind dabei, einen Schlachthof zu bauen, beziehungsweise erstmal zu beantragen, die Genehmigung beantragen. Ja. Und dann wollen wir in Zukunft erreichen, dass wir keine Lebendtiertransporte mehr haben. Das heißt, der Schlachthof kommt an die Stelle, wo die Tiere leben. Ja. Und wir wollen keine lebenden Tiere mehr transportieren. Das ist unser Ziel.
4: Wow. Mehr Infos nochmal zur Neumarktfleischerei in Jüterbog und auch zu unserer Kampagne Brandenburg liefert Geschmack auf bbradio.de. Herr Papendorf, vielen, vielen Dank für die spannenden Einblicke hier heute Abend. Schön, dass wir mal einen Blick hinter die Kulissen gekriegt haben und dann weiterhin alles Gute. Hat Spaß gemacht.
5: Ja, mir hat es auch viel Spaß gemacht und dann bis bald.
4: Jetzt hier in unserem bbradio Hit Herbst noch Martin Garrix zusammen mit Ed Sheeran mit Repeated. Machen Sie es gut.
5: Bis zum nächsten Mal.
4: Ja, tschüss.
5: Tschüss.

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10: 19 Uhr, der Dienstag Feierabend.
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11: Mit Alexander Kanja. Guten Abend. Wieder hat Super E10-Benzin eine Rekordmarke gerissen. Angesichts hoher Spritpreise hat die Bundesregierung jetzt angekündigt, eingreifen zu wollen. Bundeskanzler Friedrich Merz will dazu bald einen konkreten Vorschlag machen. In der Diskussion sind gezielte Direktzahlungen für Geringverdiener, eine vorübergehende Senkung der Energiesteuer und eine Überprüfung des CO2-Preises. 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Und jetzt noch mehr aus unserem Land von BB Radio Brandenburg-Reporter Björn Dümke.
12: Entwicklungen im Fall Haustierpark in Paaren. Der Landkreis hat die Vermerke des Veterinäramtes nun bestätigt. Diese hatten für Aufsehen gesorgt, weil die Notizen auf eine womögliche jahrelange schlechte Haltung hinweisen. Der Eigentümer des Parks weist die Schärfe der Vorwürfe zurück.
11: Danke, Björn. Die Bandenkriminalität wird in Deutschland immer mehr zum Problem. So steht es im neuen Bericht zur organisierten Kriminalität, den BKA-Chef Münch und Bundesinnenminister Dobrindt vorgestellt haben. Diese Banden sind zunehmend gewaltbereit und deren Mitglieder auch immer jünger. Die jüngsten Bandenmitglieder sind laut dem Bericht 13 Jahre alt. Jeder dritte Fall von Bandenkriminalität kommt aus dem Drogenmilieu. Bayern München darf wieder auf ein Finale daheim hoffen. Die UEFA hat das Champions League Finale 2028 an die Allianz Arena vergeben. Es ist bereits das fünfte Mal, dass München Austragungsort ist. 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
13: 20 Minuten haben wir jetzt noch bis zum Sonnenuntergang. Dazu haben wir Temperaturen zwischen 21 und 25 Grad noch immer bei euch. In Wittstock, in Frankfurt-Oder, in Brandenburg an der Havel, genauso wie auch hier bei uns in Potsdam und Berlin. Morgen dann etwas wechselhafter, vor allem früh vormittags rund um die Mittagszeit. Dann ist mal Sonne, mal Wolken, zwischenzeitlich auch immer mal wieder ein bisschen Regen mit dabei. Aber nachmittags soll es dann wieder sonnig und trocken sein, nur etwas kühler, dann nur noch um die 20 Grad.
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13: Und der BB Radio Straßenscanner zeigt an, dass es gleich in einer Stunde nicht mehr weitergeht auf der A10. Da finden hier nämlich ab 20 Uhr umfangreiche Fahrbahnmarkierungsarbeiten statt. Und deshalb ist die A10 dann voll gesperrt am Dreieck Potsdam. Das geht bis 5 Uhr morgen früh. Da ist dann die Rampe vom Dreieck Nuttal Richtung Dreieck Werder gesperrt. Eine Umleitung gibt's, aber dauert nur etwas länger. Und etwas länger dauert's derweil auch noch im Stadtverkehr Berlin. Und zwar immer mal wieder auf der Stadtautobahn der A100 Richtung Süden. Süden. 5 bis 10 Minuten mehr sind es hier noch zwischen der Detmolder Straße und dem Tempelhofer Damm. Ansonsten wird noch geblitzt. Auf der A2 zum Beispiel Richtung Berlin, Hörersplatz Köpernitz. Und eure Staus und eure Blitzer per Anruf oder WhatsApp geht hier auch weiterhin immer alles an die 0331 74 40 40.
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13: 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Gleich einmal Lambada-Feeling bei J-Lo und vorher noch aus den Charts. Hier ist Alex Warren.
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0: Bei unserem nächsten Comedian jetzt hier bei BB Radio wird vor der Show immer erst noch an seinen Poplauten gearbeitet. Ob es genauso anrüchig ist, wie es klingt, das klären wir jetzt. Hier ist Bend the Beat für euch mit Björn von Morgenstern.
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3: Letztes war ich zum ersten Mal bei so einer großen Fernsehshow. Und ich war als Erster auf der Bühne so an dem Abend. Und vor so einer großen Show macht man einen umfangreichen Soundcheck. Und mir hat keiner erklärt, wie das funktioniert. Ich wusste überhaupt nicht, was abgeht. Und bei einem Soundcheck testet man so bestimmte Laute. So. P, P, B, D, K. Und die nennt man Poplaute. Und dann hat so der Techniker von hinten zu mir auf die Bühne gerufen. So, Junge, und mach jetzt noch mal ein paar Poplaute. Und dann meine ich so, bist du wirklich sicher? Dass ja, wir brauchen Poplaute. Deswegen meinte ich dann. Und dann war still. Mir hat niemand ein Feedback gegeben. Und ich dachte nur so, wenn keiner was sagt, dann bin ich wohl noch dran. Und dann dachte ich, das ist ein Soundcheck. Eventuell erwarten die ja, dass du so in unterschiedlichen Tonlagen was anbietest. Also meinte ich dann. Na, gefällt dir das?
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4: Mit Frank Philipp, guten Abend. In der EU wird derzeit über eine Neuordnung der CO2-Bepreisung verhandelt. Hilfe von der Politik erhofft sich auch die Brandenburger Stahlindustrie. Bei ArcelorMittal in Eisenhüttenstadt sagte uns Brandenburgs Wirtschaftsministerin Martina Clement.
5: Die größten Herausforderungen sind natürlich das Thema CO2-Bepreisung und auch Strompreis im Ganzen. Und wir sind als Landesregierung nicht für jedes Thema unmittelbar zuständig, aber es ist natürlich unsere Aufgabe, uns für unsere Industrie einzusetzen, auch in Richtung Bund und in Richtung Europa. Brandenburg ist Industrieland und Brandenburg soll vor allen Dingen auch Industrie Land bleiben.
4: Clement war zum Arbeitsbesuch bei ArcelorMittal. Feueralarm am Frankfurter Klinikum. Eine Patientin hatte am frühen Morgen ihre Bettdecke angezündet. Dichter Rauch auf einer Patientenstation. Das Feuer konnte schnell gelöscht werden. Die Brandstifterin wurde von der Polizei mitgenommen. Verletzt wurde niemand. 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
0: So, und in diesen Minuten geht die Sonne unter, aber 8 Stunden war sie ja nun heute wirklich nochmal am Start. Dazu hier aktuell Temperaturen zwischen 20 und 24 Grad bei euch in Frankfurt oder in Cottbus, in Angermünde, in Potsdam und auch in Berlin. Morgen dann etwas wechselhafter, vor allem vormittags und mittags. Sonne, Wolken, immer mal wieder ein bisschen Regen, vereinzelt sind da auch Gewitter mit bei. Aber nachmittags dann wieder sonnig und trocken bei um die 20 Grad.
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0: Der BB-Radio-Straßenscanner zeigt hier aktuell Folgendes an. Die Systeme blinken hier gerade auf, weil gleich in einer halben Stunde ab 20 Uhr finden umfangreiche Fahrbahnmarkierungsarbeiten auf der A10 statt. Und deshalb ist die auch voll gesperrt am Dreieck Potsdam. Das geht bis 5 Uhr morgen früh. Solange ist dann hier die Rampe vom Dreieck Nutetal Richtung Dreieck Werder gesperrt. Es gibt hier aber glücklicherweise eine Umleitung, nur die dauert halt wieder etwas länger. Und geblitzt wird heute Abend ansonsten noch auf der A10 zum Beispiel, dem südlichen Berliner Ring in Richtung Dreieck Spreeau. Da stehen sie im Schönefelder Kreuz. Und eure Staus und eure Blitzer per Anruf oder WhatsApp geht hier auch weiterhin immer alles an die 0331 74 40 40. 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

0: Das ist der BB Radio Feierabend hier heute am Tag der Techniker, der Tag der IT-Profis ist heute. Und einer von unseren Computerspezialisten steht hier gerade mal wieder bei mir im Studio. Hallo Christian.
1: Hallo.
0: Es ist doch gut gelaufen für dich. Also ich meine, bei der Inbetriebnahme des Senders hieß es aus der Chefetage damals noch, dass wir den Techniker erst dann gehen lassen sollen, wenn alles funktioniert. Seitdem gehörst du hier fest zum Team dazu. Spaß beiseite, aber wirklich, ey, danke, dass es euch gibt. Ich wüsste, glaube ich, nicht, was wir ohne euch machen sollten.
1: Ja, nix.
0: Genau. Jetzt Kaigo hier in unserem BB Radio Hit Herbst. Hier ist Save My Love.

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3: Mit Alexander Kanja. Guten Abend. Wieder hat Super E10-Benzin eine Rekordmarke gerissen. Angesichts hoher Spritpreise hat die Bundesregierung jetzt angekündigt, eingreifen zu wollen. Bundeskanzler Friedrich Merz will dazu bald einen konkreten Vorschlag machen. In der Diskussion sind gezielte Direktzahlungen für Geringverdiener, eine vorübergehende Senkung der Energiesteuer und eine Überprüfung des CO2-Preises. 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Die Bandenkriminalität wird in Deutschland immer mehr zum Problem. So steht es im neuen Bericht zur organisierten Kriminalität, den BKA-Chef Münch und Bundesinnenminister Dobrindt vorgestellt haben. Diese Banden sind zunehmend gewaltbereit und deren Mitglieder auch immer jünger. Die jüngsten Bandenmitglieder sind laut dem Bericht 13 Jahre alt. Jeder dritte Fall von Bandenkriminalität kommt aus dem Drogenmilieu. US-Präsident Donald Trump hat vor dem obersten US-Gericht eine Niederlage einstecken müssen. Seine Pläne, die Briefwahl für die kommenden Midterm-Wahlen einschränken zu lassen, sind rechtswidrig. Trump hatte verfügt, dass die US Post Briefwahlunterlagen nur noch an Personen übermitteln soll, die auf einer von den Bundesstaaten zuvor erstellten Liste stehen.
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4: Wittenberge fehlt noch der Star für Weihnachten. Für den Paul-Linke-Platz sucht die Stadt gerade nach einem großen Weihnachtsbaum. Und der darf direkt aus einem Wittenberger Garten kommen. Wer einen passenden Baum sowieso loswerden möchte, kann ihn anbieten. Patricia Woschny, BB Radio Prignitz.
5: Die NATO führt derzeit Manöver in Polen durch. Auch an der Grenze zu Brandenburg gibt es dabei Luftlandeübungen und auch Kampfflugzeuge im Einsatz. Polens Militär erlaubt aber keine Fotos davon. Frank Philipp, BB Radio, Lokalstudio Oderland, Frankfurt.
6: Eberswalde ist Fußball-Europameister. Das Team des Forstmann-Klinikums hat den Titel bei der Eurospital in Südfrankreich geholt. In Marseille zum zweiten Mal in Folge. Bester Spieler und erfolgreichster Torschütze des Turniers wurde Julian Baumgarten, aktiver Spieler bei Preußen Eberswalde. Die Mission Titelverteidigung steigt 2027 dann in Schottland. Klarer Himmel, BB Radio Lokalstudio Nordost in Eberswalde.
3: Die Weltkriegsbombe in Elsterwerda ist auf einem Feld erfolgreich gesprengt worden. Der Sperrkreis ist wieder aufgehoben. Etwa 200 Anwohner mussten zuvor ihre Häuser und Wohnungen verlassen. Auch der Bahnverkehr rollt inzwischen wieder. Bayern München darf wieder auf ein Finale daheim hoffen. Die UEFA hat das Champions League-Finale 2028 an die Allianz Arena vergeben. Es ist bereits das fünfte Mal, dass München Austragungsort ist. 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
6: Mit Alexander Kanja. Guten Abend. Wieder hat Super E10-Benzin eine Rekordmarke gerissen. Angesichts hoher Spritpreise hat die Bundesregierung jetzt angekündigt, eingreifen zu wollen. Bundeskanzler Friedrich Merz will dazu bald einen konkreten Vorschlag machen. In der Diskussion sind gezielte Direktzahlungen für Geringverdiener, eine vorübergehende Senkung der Energiesteuer und eine Überprüfung des CO2-Preises. 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Die Bandenkriminalität wird in Deutschland immer mehr zum Problem. So steht es im neuen Bericht zur organisierten Kriminalität, den BKA-Chef Münch und Bundesinnenminister Dobrindt vorgestellt haben. Diese Banden sind zunehmend gewaltbereit und deren Mitglieder auch immer jünger. Die jüngsten Bandenmitglieder sind laut dem Bericht 13 Jahre alt. Jeder dritte Fall von Bandenkriminalität kommt aus dem Drogenmilieu. US-Präsident Donald Trump hat vor dem obersten US-Gericht eine Niederlage einstecken müssen. Seine Pläne, die Briefwahl für die kommenden Midterm-Wahlen einschränken zu lassen, sind rechtswidrig. Trump hatte verfügt, dass die US Post Briefwahlunterlagen nur noch an Personen übermitteln soll, die auf einer von den Bundesstaaten zuvor erstellten Liste stehen.
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7: Wittenberge fehlt noch der Star für Weihnachten. Für den Paul-Linke-Platz sucht die Stadt gerade nach einem großen Weihnachtsbaum. Und der darf direkt aus einem Wittenberger Garten kommen. Wer einen passenden Baum sowieso loswerden möchte, kann ihn anbieten. Patricia Woschny, BB-Radio Prignitz.
8: Die NATO führt derzeit Manöver in Polen durch. Auch an der Grenze zu Brandenburg gibt es dabei Luftlandeübungen und auch Kampfflugzeuge im Einsatz. Polens Militär erlaubt aber keine Fotos davon. Frank Philipp, BB Radio, Lokalstudio Oderland, Frankfurt.
9: Eberswalde ist Fußball-Europameister. Das Team des Forstmann-Klinikums hat den Titel bei der Eurospital in Südfrankreich geholt. In Marseille zum zweiten Mal in Folge. Bester Spieler und erfolgreichster Torschütze des Turniers wurde Julian Baumgarten, aktiver Spieler bei Preußen Eberswalde. Die Mission Titelverteidigung steigt 2027 dann in Schottland. Klarer Himmel, BB Radio Lokalstudio Nordost in Eberswalde.
6: Die Weltkriegsbombe in Elsterwerda ist auf einem Feld erfolgreich gesprengt worden. Der Sperrkreis ist wieder aufgehoben. Etwa 200 Anwohner mussten zuvor ihre Häuser und Wohnungen verlassen. Auch der Bahnverkehr rollt inzwischen wieder. Bayern München darf wieder auf ein Finale daheim hoffen. Die UEFA hat das Champions League Finale 2028 an die Allianz Arena vergeben. Es ist bereits das fünfte Mal, dass München Austragungsort ist. 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
6: Mit Alexander Kanja. Guten Abend. Wieder hat Super E10 Benzin eine Rekordmarke gerissen. Angesichts hoher Spritpreise hat die Bundesregierung jetzt angekündigt, eingreifen zu wollen. Bundeskanzler Friedrich Merz will dazu bald einen konkreten Vorschlag machen. In der Diskussion sind gezielte Direktzahlungen für Geringverdiener, eine vorübergehende Senkung der Energiesteuer und eine Überprüfung des CO2-Preises. 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Die Bandenkriminalität wird in Deutschland immer mehr zum Problem. So steht es im neuen Bericht zur organisierten Kriminalität, den BKA-Chef Münch und Bundesinnenminister Dobrindt vorgestellt haben. Diese Banden sind zunehmend gewaltbereit und deren Mitglieder auch immer jünger. Die jüngsten Bandenmitglieder sind laut dem Bericht 13 Jahre alt. Jeder dritte Fall von Bandenkriminalität kommt aus dem Drogenmilieu. US-Präsident Donald Trump hat vor dem obersten US-Gericht eine Niederlage einstecken müssen. Seine Pläne, die Briefwahl für die kommenden Midterm-Wahlen einschränken zu lassen, sind rechtswidrig. Trump hatte verfügt, dass die US Post Briefwahlunterlagen nur noch an Personen übermitteln soll, die auf einer von den Bundesstaaten zuvor erstellten Liste stehen.
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7: Wittenberge fehlt noch der Star für Weihnachten. Für den Paul-Linke-Platz sucht die Stadt gerade nach einem großen Weihnachtsbaum. Und der darf direkt aus einem Wittenberger Garten kommen. Wer einen passenden Baum sowieso loswerden möchte, kann ihn anbieten. Patricia Woschny, BB Radio Prignitz.
8: Die NATO führt derzeit Manöver in Polen durch. Auch an der Grenze zu Brandenburg gibt es dabei Luftlandeübungen und auch Kampfflugzeuge im Einsatz. Polens Militär erlaubt aber keine Fotos davon. Frank Philipp, BB Radio, Lokalstudio Oderland, Frankfurt.
9: Eberswalde ist Fußball-Europameister. Das Team des Forstmann-Klinikums hat den Titel bei der Eurospital in Südfrankreich geholt. In Marseille, zum zweiten Mal in Folge. Bester Spieler und erfolgreichster Torschütze des Turniers wurde Julian Baumgarten, aktiver Spieler bei Preußen Eberswalde. Die Mission Titelverteidigung steigt 2027 dann in Schottland. Klarer Himmel, BB Radio Lokalstudio Nordost in Eberswalde.
6: Die Weltkriegsbombe in Elsterwerda ist auf einem Feld erfolgreich gesprengt worden. Der Sperrkreis ist wieder aufgehoben. Etwa 200 Anwohner mussten zuvor ihre Häuser und Wohnungen verlassen. Auch der Bahnverkehr rollt inzwischen wieder. Bayern München darf wieder auf ein Finale daheim hoffen. Die UEFA hat das Champions League Finale 2028 an die Allianz Arena vergeben. Es ist bereits das fünfte Mal, dass München Austragungsort ist. 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
3: Mit Alexander Kanja. Guten Abend. Wieder hat Super E10-Benzin eine Rekordmarke gerissen. Angesichts hoher Spritpreise hat die Bundesregierung jetzt angekündigt, eingreifen zu wollen. Bundeskanzler Friedrich Merz will dazu bald einen konkreten Vorschlag machen. In der Diskussion sind gezielte Direktzahlungen für Geringverdiener, eine vorübergehende Senkung der Energiesteuer und eine Überprüfung des CO2-Preises. 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Die Bandenkriminalität wird in Deutschland immer mehr zum Problem. So steht es im neuen Bericht zur organisierten Kriminalität, den BKA-Chef Münch und Bundesinnenminister Dobrindt vorgestellt haben. Diese Banden sind zunehmend gewaltbereit und deren Mitglieder auch immer jünger. Die jüngsten Bandenmitglieder sind laut dem Bericht 13 Jahre alt. Jeder dritte Fall von Bandenkriminalität kommt aus dem Drogenmilieu. US-Präsident Donald Trump hat vor dem obersten US-Gericht eine Niederlage einstecken müssen. Seine Pläne, die Briefwahl für die kommenden Midterm-Wahlen einschränken zu lassen, sind rechtswidrig. Trump hatte verfügt, dass die US Post Briefwahlunterlagen nur noch an Personen übermitteln soll, die auf einer von den Bundesstaaten zuvor erstellten Liste stehen.
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4: Wittenberge fehlt noch der Star für Weihnachten. Für den Paul-Linke-Platz sucht die Stadt gerade nach einem großen Weihnachtsbaum. Und der darf direkt aus einem Wittenberger Garten kommen. Wer einen passenden Baum sowieso loswerden möchte, kann ihn anbieten. Patricia Woschny, BB Radio Prignitz.
5: Die NATO führt derzeit Manöver in Polen durch. Auch an der Grenze zu Brandenburg gibt es dabei Luftlandeübungen und auch Kampfflugzeuge im Einsatz. Polens Militär erlaubt aber keine Fotos davon. Frank Philipp, BB Radio, Lokalstudio Oderland, Frankfurt.
6: Eberswalde ist Fußball-Europameister. Das Team des Forstmann-Klinikums hat den Titel bei der Eurospital in Südfrankreich geholt. In Marseille, zum zweiten Mal in Folge. Bester Spieler und erfolgreichster Torschütze des Turniers wurde Julian Baumgarten, aktiver Spieler bei Preußen Eberswalde. Die Mission Titelverteidigung steigt 2027 dann in Schottland. Klarer Himmel, BB Radio Lokalstudio Nordost in Eberswalde.
3: Die Weltkriegsbombe in Elsterwerda ist auf einem Feld erfolgreich gesprengt worden. Der Sperrkreis ist wieder aufgehoben. Etwa 200 Anwohner mussten zuvor ihre Häuser und Wohnungen verlassen. Auch der Bahnverkehr rollt inzwischen wieder. Bayern München darf wieder auf ein Finale daheim hoffen. Die UEFA hat das Champions League-Finale 2028 an die Allianz Arena vergeben. Es ist bereits das fünfte Mal, dass München Austragungsort ist. 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

0: Danke.
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Die Bandenkriminalität wird in Deutschland immer mehr zum Problem. So steht es im neuen Bericht zur organisierten Kriminalität, den BKA-Chef Münch und Bundesinnenminister Dobrindt vorgestellt haben. Diese Banden sind zunehmend gewaltbereit und deren Mitglieder auch immer jünger. Die jüngsten Bandenmitglieder sind laut dem Bericht 13 Jahre alt. Jeder dritte Fall von Bandenkriminalität.

0: gerade nach einem großen Weihnachtsbaum und der darf direkt aus einem Wittenberger Garten kommen. Wer einen Tannenbaum sowieso loswerden möchte, kann ihn anbieten. Patricia Woschny, BB Radio Prignitz.
1: Die NATO führt derzeit Manöver in Polen durch. Auch an der Grenze zu Brandenburg gibt es dabei Luftlandeübungen und auch Kampfflugzeuge im Einsatz. Polens Militär erlaubt aber keine Fotos davon. Frank Philipp, BB Radio, Lokalstudio Oderland, Frankfurt.
2: Eberswalde ist Fußball-Europameister. Das Team des Forstmann-Klinikums hat den Titel bei der Eurospital in Südfrankreich geholt. In Marseille, zum zweiten Mal in Folge. Bester Spieler und erfolgreichster Torschütze des Turniers wurde Julian Baumgarten, aktiver Spieler bei Preußen-Eberswalde. Die Mission Titelverteidigung steigt 2027 dann in Schottland. Klarer Himmel, BB-Radio Lokalstudio Nordost in Eberswalde.
3: Die Weltkriegsbombe in Elsterwerda ist auf einem Feld erfolgreich gesprengt worden. Der Sperrkreis ist wieder aufgehoben. Etwa 200 Anwohner mussten zuvor ihre Häuser und Wohnungen verlassen. Auch der Bahnverkehr rollt inzwischen wieder. Bayern München darf wieder auf ein Finale daheim hoffen. Die UEFA hat das Champions League-Finale 2028 an die Allianz Arena vergeben. Es ist bereits das fünfte Mal, dass München Austragungsort ist. 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
5: Mein heutiger Gast ist Popsängerin, Songschreiberin und eine der Airplay-Königin im deutschen Radio. Leonie beschert uns mit ihren Hits einen Ohrwurm nach dem anderen. Bisher alles richtig?
6: Bisher alles richtig und alles schön.
5: Ja, sie war Jurorin bei DSDS, Coach bei The Voice Kids und sie ist eine Frau mit erstaunlich vielen Facetten und Talenten. Herzlich willkommen, liebe Leonie.
6: Dankeschön, hi.
5: Da waren schon so viele Themen drin, über die wir jetzt innerhalb der nächsten Minuten reden
6: müssen. Gut angeteased, ja.
5: So, ich springe mal ein bisschen zurück. Als du ganz klein warst, ja, 6,
6: ja.
5: Hast du damals gesagt in der Schule, ich werde mal Sängerin oder Popstar. Mhm. Was hast du, welchen Begriff hast du verwendet? Sängerin oder Popstar?
6: Ich glaube beides in unterschiedlichen Szenarien, ja.
5: Und was haben die Leute dazu gesagt? Sag mal.
6: Also meine Eltern haben gesagt, okay, cool. Wir fördern dich, wir unterstützen dich und tun unser Bestes in diesem kleinen Dorf, um dir Möglichkeiten zu bieten. Und meine Freunde waren auch so, okay, cool, ich werde was anderes. aber ich sag mal, alle anderen, nicht alle, aber viele andere haben es nicht unbedingt verstanden. Und es ist so ein bisschen, klar, ich verstehe es auch so aus so einem kleinen Dorf, ne, da ist so ein Traum, Sängerin zu werden, oft zu groß. Auch einfach, weil es, ja, du hast halt gefühlt begrenzte Möglichkeiten, was eigentlich nicht stimmt, weil ich denke mir, mein Traum kann ja nicht zu groß sein am Ende, wenn es nicht klappt, ist es ja nur mein Problem. Da musste man schon ein bisschen, sag ich mal, mit Gegenwind auskommen, aber das hat mich irgendwie nie gestört. Das war für mich eher so ein Ding von, ihr werdet schon sehen. Und jetzt sehen die.
5: Und jetzt, das wollte ich gerade fragen. Wie ist das, wenn du auf ehemalige Schulkameraden von dir triffst heutzutage, die damals vielleicht noch gesagt haben, ja, Popstar, ja, schon klar. Und jetzt kommst du um die Ecke und bist Popstar.
6: Ja, also es gab so ein paar Leute, die wirklich dann schon sehr gemein wurden und vor allem dann so im Gymnasium und wo wir ein bisschen älter waren, die sich ganz wilde Gerüchte ausgedacht haben und ganz, ganz wilde Sachen gesagt haben. Und lustig ist, eine davon zum Beispiel ist jetzt Lehrerin und die Schülerinnen von der schreiben mir dann so auf Instagram, oh mein Gott, die Frau ist meine Lehrerin, die sagt, die war voll gut mit dir befreundet in der Schule früher. Und ich so, das war mir das, ja. Aber für mich ist es Genugtuung, wenn ich mir denke, ja, okay, klar, natürlich, jetzt willst du was vom Kuchen.
5: Und ab jetzt wissen alle, dass das nicht stimmt.
6: Ja, nee, das stimmt definitiv nicht.
5: Ja, so ist das halt, ne? Man muss immer gucken, dass man mit den Leuten gut klarkommt.
6: Naja,
5: ne?
6: Oder halt nicht, ist ja auch in Ordnung. Wenn du, ich meine, man kann ja nicht jeden mögen, aber ich finde grundsätzlich dieses Ding von, egal ob es jetzt so ein krasser Traum ist oder irgendeine Leidenschaft oder und sei es eine Leidenschaft für was auch immer, Schokokuchen, lass die Leute doch sich freuen über den Schokokuchen. Das ist doch nicht, nur weil ich ihn nicht mag, heißt ja nicht, dass du ihn nicht lieben darfst. So.
5: Du hast ja schon frühzeitig Unterricht bekommen für Klavier und Gitarre und so, ne?
6: Ja, mit 6 Jahren habe ich angefangen mit Klavierunterricht. Ja. Das war erstmal so ein bisschen wie so ein Schnupperunterricht bei so einer ganz alten Frau aus meinem Dorf, die eigentlich, glaube ich, keine Lehrerin war, sondern einfach nur gerne Klavier gespielt hat. Und eigentlich sah der Unterricht so aus, ich kam zu ihr in ihre Wohnung, sie hat ganz viel gespielt und ich saß daneben und habe zugehört. Aber das war so mein erster Impuls und ich glaube dann mit 8 Jahren oder so bin ich dann richtig in die Musikschule gegangen und habe dann 10 Jahre lang Klavierunterricht gehabt. Gitarre habe ich so ein bisschen selber angefangen erstmal, weil meine Brüder haben Gitarre gespielt, heißt es war eine zu Hause und ich war so, ne, wie schwer kann es sein mit so einem Querbeetbuch, da sind hinten die Akkorde, die du so greifen musst und so ein bisschen selber gelernt und dann wollte ich es aber noch besser können und habe dann auch Unterricht genommen in der Schule, in der Musikschule. Und irgendwie einfach in meinem kleinen Minidorf oder in der Stadt versucht, jede Möglichkeit, die ich bekommen habe, Musik zu machen, versucht zu nutzen. Also Schulchor, Kirchenchor, Schulband, Schultheater mit irgendwelchen Zauberflötenaufführungen, wo man die Solo-Rolle dann gesungen hat und Auftritte schon gehabt. Und meine Musiklehrerin, meine Klavierlehrerin damals, die war ganz besonders, aber für meinen Werdegang später so unheimlich wichtig, weil die schon sehr früh gesehen hat, dass ich auch sehr viel Interesse habe in Songs schreiben und einfach Akkorde selber machen und irgendwie Text und so. Die hat mich da sehr, sehr gefördert, auch in meiner Kreativität. Und wir haben ganz viel Musiktheorie auch gemacht und viel Jazz und Rock und Pop und also ganz viele verschiedene Genres auch versucht zu spielen, dass ich einfach breit aufgestellt bin, was so Musik machen und Musiktheorie anbetrifft.
5: Und wann hat dir das erste Mal jemand gesagt, dass du zauberhaft singen kannst?
6: So ein genaues Alter weiß ich nicht. Also ich glaube, meine Eltern waren schon so. Ich glaube, die hätten mich nicht so gefördert, hätte ich jetzt gesungen wie, keine Ahnung. Also ich glaube, ja, aber für mich war es immer schon so, mir war es irgendwie auch fast egal, ob jemand sagt, ich kann es oder nicht, weil ich dachte, ich war immer schon sehr selbst überzeugt von mir selber und ich war so, ja, aber ich glaube, ich kann es ganz gut. Und es hat mir auch einmal so viel unheimlich viel Spaß gemacht, dass ich das einfach durchgezogen hätte, auch wenn 10 Leute gesagt hätten, du kannst es nicht.
5: Naja, haben ja mehrere Leute gesagt, ja, das wird sowieso nichts mit der Popstar-Karriere.
6: Ja, sehr viel.
5: Den erhobenen Mittelfinger in Gedanken zu zeigen, ist immer schön, oder?
6: Ist ganz schön. Es ist auch ein Ansporn einfach. Also eher ein Ansporn als oh mein Gott, die sagen, ich kann das nicht. Sondern es ist so, ja, also lieber dann danach sagen, watch me, bitch. als Trübsal zu blasen und sich denken, oh mein Gott, die aus der Schule hat gesagt, ich kann das nicht. Ja.
5: Gab es damals schon so Voice Kids? War das für dich schon eine Überlegung zu dem Zeitpunkt zu sagen, ich kann ja damals schon mal vorbeigehen? Weil dein erster Fernsehauftritt war zusammen mit der Band, ne? Dann im RTL-Fernsehen.
6: Ja,
5: ne?
6: Genau. The Voice Kids gab es damals, glaube ich, noch nicht. Also ich glaube, es gab dann das normale The Voice, aber DSDS war ein großes Thema für mich auch.
5: Aber da warst du noch zu klein dafür.
6: Da war ich noch zu klein, aber ich habe es ganz, ganz viel geguckt und ich meine, die ersten Staffeln DSDS waren ja auch krass. Da waren ja so Alexander Klaas und so, das waren ja absolute Superstars.
5: Und viele von denen waren schon hier.
6: Ja, und das war für mich schon ein Ding, was ich sehr, sehr oft geguckt habe.
5: Und hattest du einen Plan B in der Tasche für den Fall, dass das als Musikerin nicht klappt?
6: Nee. Nee.
5: Das ist aber schon krass, oder?
6: Ja, also irgendwie ja, aber für mich war es so ganz. Ich bin eigentlich nicht so ein spiritueller Mensch, aber gefühlt, was es so mit der Musik anbetrifft, ich hatte immer so ein ganz tolles Gefühl in mir drin, das wird schon klappen. Und nicht mal so, weil ich die Beste bin oder so, sondern einfach, weil ich mir dachte, ich mache das einfach so lang, bis es irgendwann klappt. So, und ich meine, ich hätte das nicht für immer so machen können, wenn es nicht erfolgreich gewesen wäre, muss man auch dazu sagen. Aber ich bin in einer so tollen Familie aufgewachsen und natürlich auch dahingehend irgendwie eine privilegierte Situation, dass ich natürlich immer meine Eltern im Rücken hatte. Wenn ich jetzt nach 4 Jahren gesagt hätte, ey, okay, es funktioniert nicht. Ja, meine Eltern hätten mich mit Handkuss, die hätten sich gefreut, wenn ich wieder zu Hause eingezogen wäre. So. Ich sage immer, die sind so toll und ich habe denen so viel zu verdanken, auch meine Brüder. Und die waren halt einfach damals immer so, die alles, was wir machen wollten, durften wir ausprobieren. Also ich war in jedem Sportverein, ich habe jede Sportart ausprobiert und wenn ich keinen Bock mehr hatte, war es so, ey, dann probierst du halt was anderes. Und genauso mit Musik. Und auch mein Bruder, der Fußballer ist, der ist dann mit 15, hat ein Angebot bekommen von 1860, da in die Jugend zu wechseln. Und das war natürlich auch keine easy Entscheidung für meine Eltern zu sagen, wir schicken jetzt unser 15-jähriges Kind alleine nach München. Aber weil der das so gern wollte, waren die so, klar, okay, wir fahren dich die ersten Wochen und danach besuchen wir dich jedes Wochenende an jedem Spiel. Die waren überall dabei, also bei seinen Spielen, bei dem Fußballspielen von meinem Bruder, bei meinen Auftritten, überall. Die waren immer überall da.
5: Also Abi war in der Tasche. Du hast ein bisschen Geld von deinen Eltern bekommen für eine Reise, ne?
6: Von der Show habe ich Geld bekommen.
5: Wie viel Geld gab es da? Das gereicht, um da ein bisschen...
6: Ich habe damals gewonnen 30.000 Euro ungefähr.
5: Oh, das ist ja schon ganz schön viel. Das
6: als 17-Jähriger was?
5: Ja, da kann man schon mal eine Weltreise mitmachen, ne?
6: Ja, das war nicht mal eine Weltreise von wegen, ich gucke mir jetzt die Welt an, sondern das war, ich habe in der Show damals mein erstes Management kennengelernt und bin dann in die Welt geschickt worden zum Songwriting. Also ich war das erste Mal dann professionell in einem Musikstudio in Stockholm in Schweden und er hatte Kontakte dahingehend zu Produzenten, zu Songwritern, zu Verlagen und so weiter. Und dann bin ich mit 18, habe meine Sachen gepackt, habe gesagt, du, ich gehe jetzt mal nach Stockholm zum Songwriten. Mhm. Und nach ein paar Monaten dort hat sich irgendwie auf einmal Sony Australien gemeldet.
5: Die deinen ersten Vertrag Label. Damals mit dir gemacht haben, ne?
6: Genau, und das, die waren dann so, wir wollen dich unter Vertrag nehmen. Damals als unerfahrene kleine Frau noch in der Musikbranche war ich so, oh mein Gott, ich hab's geschafft. Jetzt weiß man natürlich, dass ein Major-Deal nicht gleichzeitig bedeutet, dass man es geschafft hat. Mhm. Aber es war natürlich trotzdem unheimlich aufregend. Ich war 19 zu der Zeit, bin dann alleine nach Australien geflogen, zweimal, um das Label kennenzulernen, Radiointerviews zu machen und so weiter, Musikvideo zu drehen. Ich war ganz viel in Amerika, in LA, in London, in Norwegen, also überall auf der Welt, um im Studio zu sein und Songs zu schreiben.
5: Krass. Sprachst du damals schon so gut Englisch?
6: Ich würde sagen, ja. Also ich habe immer schon sehr viel Interesse in Englisch gehabt. Einfach auch, weil ich nur auf Englisch gesungen habe und nie auf Deutsch. Einfach auch, weil ich ja nicht mal Deutsch reden konnte. Also ich habe erst Hochdeutsch angefangen zu lernen, als ich nach Berlin gezogen bin, eigentlich mehr oder weniger.
5: Damals richtig den bayerischen Einfall.
6: Ja, klar. Also ich spreche ja mit meiner Familie, mit meinen Freunden immer noch komplett bayerisch.
5: Können wir das mal kurz hören, wie das klingt, wenn du so richtig urbayerisch darüber kommst?
6: Ja, da die jetzt mit meinen Leitschmatzen, da die halt wahrscheinlich einfach so reden und dir alles erzählen, was in meinem Leben so vorgekommen ist und passiert ist.
5: Das ist ja der Wahnsinn.
6: Ja, deswegen war eigentlich für mich Hochdeutsch fast mehr eine Fremdsprache als Englisch und in der Schule auch immer schon gerne Englisch gequatscht und dann hat sich das natürlich, weil ich dann irgendwie 3-4 Jahre lang wirklich nur Englisch geredet habe, da lernt man dann schon, wie man gut Englisch spricht.
5: Und das rollende R ist aber beim Englischen sofort verschwunden und beim Singen auch. Ich finde das so erstaunlich, ehrlich gesagt.
6: Es ist aber komisch, weil das bayerische R und das hochdeutsche R sind ja schon unterschiedlich, aber das Englische auch wieder. Heißt das bayerische und das Englische, die fallen mir leicht. Und das hochdeutsche, ich weiß nicht, wie ich meine Zunge formen soll, damit es sich freitag, das klingt halt einfach falsch.
5: Mach das nicht weg, nee, lass das mal. Das ist deine persönliche voll. Note, das muss unbedingt drin bleiben, weil dieses rollende R, ist Leonie, alles klar. So, also dann bist du umgefahren, von Stockholm ging es über London.
6: Stockholm, London, LA, Australien, Norwegen. Und ich sag mal so, meine Wohnsituation war meistens, also wenn ich in Schweden war, konnte ich immer, das war so ein Haus von meinem Publisher damals, und die hatten im Keller so einen Abstellraum, wo so 4-20 Jahre alte Matratzen aufeinander gestapelt waren. Da konnte ich schlafen umsonst, was für mich Jackpot war, weil sonst hätte ich es mir nicht leisten können. Meine Eltern, ich weiß noch einmal, haben die mich besucht oder öfters, aber das erste Mal, und die sind so in dieses Zimmer rein und waren so, wir müssen unsere Tochter wieder mitnehmen. Jetzt im Nachhinein, wenn ich wieder Fotos sehe, war ich so, krass, wie habe ich das 4 Jahre gemacht? Einfach teilweise habe ich so, wenn unten in dem Zimmer, da waren immer, wenn Künstler da waren, dann haben die da gepennt so. Und manchmal war das Zimmer halt belegt und dann habe ich halt eine Matratze mir geklaut und bin oben in die Büros gegangen und habe halt zwischen den Tischen und Computern geschlafen und musste dann aber um 6.30 Uhr aufstehen, was für mich Horror ist, weil ich bin absolut kein Morgenmensch. Musste das ganze Zeug wegräumen, unten wieder hinpacken und abends wieder hoch, um da wieder zwischen den Computern zu schlafen. Und auch in LA war es halt auch so. Ich habe mir immer so die ersten 4, 5, 6 Tage ein Airbnb gebucht und dann war ich immer so, na, irgendjemand will ich schon kennenlernen, der mich aufnimmt. Und dann war es wirklich so, dann, keine Ahnung, von Freunden ist eine Couch frei oder dann mit Produzenten gearbeitet, die irgendein Riesenhaus hatten, wo ein Gästezimmer frei war und so. Also ich habe mich immer gut durchgesneakt, auf jeden Fall. Aber es war ehrlich gesagt eine sehr, sehr schöne Zeit eigentlich, weil ich so zum ersten Mal mit Leuten zusammen war, die die gleiche Leidenschaft hatten wie ich. Und ich war so aus dem Dorf in der Welt und ich mache jetzt Songwriting und ich mache jetzt mein Ding und ich bin jetzt Artist und ich bin auf der anderen Seite der Welt und ich bin in fucking Hollywood so und mache ganz verrückte Dinge und lerne ganz verrückte Menschen kennen. Also eigentlich war es eine schöne Zeit.
5: Dieter Bohlen, Stichwort. Mhm. Ja? Er musste ja persönlich sein Okay geben, dass du einen Song machen kannst und zwar Brother Louis.
6: Ja.
5: Ne? Ihr habt euch zusammengesetzt und wer hatte die Idee dazu? Weiß,
6: ja, genau. Also Vitali quasi, der ist eigentlich aus Russland und da ist ja Modern Talking auch nochmal viel gesagt, ne? Ein riesengroßes Ding, mehr als in Deutschland noch. Und der war so, ach, lass doch mal was von Modern Talking covern, lass doch mal. Und ich so, okay, such den Song aus, mehr oder weniger. Und wir haben eigentlich nur zum Spaß einfach eine Version von Brother Louis gemacht und irgendwie ist es dann ganz geil geworden. Und er hat einfach nur online nach einer E-Mail-Adresse von Dieter Bohlen geguckt. Und da war einfach, was auch immer seine E-Mail-Adresse damals war, keine Ahnung, hat das Demo hingeschickt und meinte so, ey Dieter, hier riesen Fans, so mehr oder weniger, wir haben einen Song gemacht, hättest du nicht Bock? Dieter sofort geantwortet, dann haben wir den Song gemacht zusammen und sind irgendwie nochmal nach Mallorca geflogen, haben da das Musikvideo zusammen gedreht, bisschen Social-Media-Zeug und so. Und das war halt so das erste Mal, dass wir uns dann ja quasi kennengelernt haben und zusammengearbeitet haben.
5: Und das war dein Entree auch bei DSDS?
6: Tatsächlich ja. Also er hat sich auch ganz doll für mich eingesetzt, was nicht selbstverständlich war, weil ich hatte damals, glaube ich, keine Ahnung, 16.000 Follower auf Instagram sein maximal, auf TikTok noch gar nichts, noch nichts im Fernsehen gemacht. Ich war jetzt keine Brand als Gesicht, wo die Show jetzt gesagt hätte, oh, die bringt uns jetzt viel. Aber er hat sich da anscheinend sehr, sehr doll für mich eingesetzt und meinte, die ist cool, lass sie mal nehmen wir die Jury. Und dann war es tatsächlich auch so, dass ich da in der Jury sein durfte, was natürlich für mich super aufregend war zu der Zeit, weil es war das erste Mal, dass ich wirklich so präsent im Fernsehen, Primetime, zweimal die Woche, bei so einer riesen Show, die natürlich auch in meiner Kindheit ganz viel ausgelöst hat, sitzen durfte.
5: Ja, und der Rest ist Geschichte. Seitdem gibt's unzählige Radiohits von Leonie und sie ist einer unserer deutschen Superstars. Wer jetzt den kompletten Podcast mit ihr hören möchte, den gibt's überall da, wo es Podcasts gibt, unter BB Radio Mitternachtstalk, Folge 498. Liebe Leonie, das war's jetzt erstmal in aller Kürze. Ich hoffe, du kommst uns bald wieder besuchen. Es hat mich sehr gefreut. Bis denne.
6: Bis dann. Vielen Tschüss. Dank dir für das schöne Gespräch.
5: Ja, wie sagt man auf Bayerisch?
6: Servus.
5: Servus. Servus.
6: Super.
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5: Heute mit einem der besten deutschen Schauspieler, wie ich finde. Falk Willi Wild ist bei uns. Herzlich willkommen.
7: Hallo Jens.
5: Ich sag gleich Willi, weil das ist ja dein Künstlername. Alle Leute sagen Willi zu dir und damit bist du eigentlich auch bekannt geworden. Und wenn du irgendwo ein Arrangement kriegst, dann sagen alle, ach dir Willi.
7: So ist das genau, ja immer, ne? So ist das. Das habe ich durchgesetzt und jetzt sagen auch alle Willi. Also lassen wir das einfach so jetzt.
5: Du hast ja in deinem Leben schon sehr, sehr viele Rollen gespielt. Ja. Du hast ja angefangen mit klassischem Fach. Shakespeare war mit dabei und viele andere bekannte Persönlichkeiten auf der Bühne. Werden diese Rollen, die du kriegst, auch manchmal so ein bisschen nach deiner Persönlichkeit zusammengestellt? Dass sie sagen, das muss auch passen? Ist der Typ von Hause aus ein Rebell, muss ein Rebell spielen oder spielst du manchmal was völlig Artfremdes?
7: Also was natürlich uns Schauspielern Spaß macht, ist artfremde Geschichten. Also das würden wir gerne also abverlangt bekommen. Es gibt natürlich auch etwas, womit du positiv auffällst, sei es jetzt Film oder sei es auch im Theater. Also das heißt, dass sie sagen, Mensch, boah, wie er diese Rolle da gespielt hat. Und dann setzen sich mehrere Leute drauf und die sagen, Mensch, wenn wir wieder mal in dieser Richtung etwas suchen, dann wissen wir, er könnte es spielen. Also für mich ist es natürlich viel, viel besser artfremd. Also ich habe in Stuttgart gespielt, ein wunderbares Stück an der Komödie in Stuttgart, und Manfred Langner rief mich an, der Intendant, und sagte, ich habe ein Stück auf diese Rolle des André, sitzt du hundertprozentig. Also, und dann habe ich mir das durchgelesen, dann war das natürlich so ein Filou, der ständig fremdgegangen ist und so. Und dann dachte ich, ja, Manfred, ich weiß, was du meinst. Ach so, das bin ich, okay. Habe ihn aber am nächsten Tag angerufen und sagte, Mensch, Manfred, du hast so recht. Natürlich, genau das bin ich. Grit, Ingrid, raus hier. Also hab noch ein bisschen. Aber die Geschichte ist eigentlich, ich spiele sowas gern, obwohl ich dann wiederum suchen würde danach. Also zum Beispiel, attraktiver Mann, hat viel Geld, ist aber nicht verheiratet. So habe ich oft gespielt. Aber wo ist denn jetzt eigentlich die Reibung? Attraktiv, wer möchte das in unserer Gesellschaft nicht sein? Viel Geld, wer möchte das in unserer Gesellschaft nicht? Also das heißt, wo sind die Reibepunkte? Ne? Ich meine irgendwie, und also habe ich immer eigentlich diesen sogenannten Schönen, in Anführungsstrichen wirklich, weil ich mich direkt nicht so als schön empfinde, aber ist egal, habe ich denen immer eigentlich etwas mitgegeben. Also zum Beispiel bei unser Charlie habe ich ihm mitgegeben, dass er immer selber Witze erzählt hat und hat selber am meisten darüber gelacht. Also du musst Menschen etwas sehr Menschliches mitgeben und die sogenannten Schön oder diese, wo wir uns alles so nach ausrichten und sagen, die sind eigentlich voll Fehler. Und das Interessante ist ja, wenn man so eine Rolle angeboten bekommt, wo liegt der Fehler? Wo ist die Urangst? Wo ist der, warum ist der so, warum möchte er immer so gefallen? Und wo, also das würde ich mir raussuchen. Und um ihn einfach menschlicher zu machen. Also das heißt, der wird dadurch auch schon wieder viel sympathischer. Ansonsten hast du so eine Schablone, was ja leider im deutschen Fernsehen auch gerne gezeigt wird. Gut, böse, noch böse Musik drunter und sowas. Aber die Zwischentöne, die Grautöne, die sind es eigentlich, dass das Leben wirklich bunt machen.
5: Lehnst du manchmal eine Rolle ab, wo du sagst, das passt gar nicht?
7: Habe ich auch schon, aber eigentlich ist die größere Herausforderung, sich Gedanken zu machen, warum wird mir das angeboten? Wenn es jetzt völlig blödsinnig ist oder wenn jetzt eine doppelte Anfrage da ist und so sagt man, okay, dann mache ich dann lieber das. Aber sonst würde ich eigentlich nicht, weil ich so sage, also es gibt ja auch die Größe der Rolle, ne, große Rolle, kleine Rolle und sowas, gab immer den schönen Ausspruch, da gibt's ja immer noch und sowas, gibt keine kleinen Rollen, nur kleine Schauspieler. Da ist was Wahres dran, aber man muss sich natürlich auch wirklich Gedanken machen, kann ich in diesen Sequenzen, die ich dann dran bin und sowas, kann ich da überhaupt was spielen? Kann ich da was rüberbringen? Also wenn man dir ein Drehbuch schickt und sowas, da sagst du 4 Sätze und dann bist du als Leiche nur noch zu sehen. Finde ich schwierig. Würde ich ablehnen.
8: Ja, ich habe dich auch lieber unter den Lebenden hier. Manchmal wird man ja auch zu seiner Rolle. Du hast ja zum Beispiel einen Arzt gespielt, sehr überzeugend. Und das führt dazu, dass man auch im normalen Leben zum Arzt wird, ne?
7: Ja, Dr. Müller war das, ja. Dr. Müller im Alpha-Team. Und das Lustige war eigentlich, mein Freundeskreis hat mich dann zum Arzt gemacht, weil die wussten, dass ich das da drehe. Wir haben das in Hamburg auch also an Schweinehälften operiert. Oh, ich war da nur der Anästhesist. Also Anästhesisten kann man sich so erklären, die nehmen, glaube selber immer ein bisschen davon, sind also immer bestens gelaunt. Ich hatte einen Porsche, ich hatte tolle Anzüge, ich war ein Blender, was sonst, mein Gott. Aber ich war eben Dr. Müller und hatte eigentlich mit Operieren gar nicht so viel zu tun. Das heißt, also ich muss immer nur aufpassen, dass der Patient zwischendurch nicht aufwacht. Und trotz alledem wurde ich in meinem Freundeskreis dann immer gefragt, oh, ich hätte immer Rücken. Also wenn du da nochmal, und am Anfang wunderte ich mich sehr. Und dann aber, wenn man eine Zeit lang das gedreht hat, denkt man, nee, da kann ich wirklich was dazu sagen. Also du solltest mal das und das probieren. Und man geht dann eigentlich so durch und denkt, na gut, ich meine, mein Zahnarzt, wenn ich zu dem gehe, der fragt mich immer, wie geht's dir, Willi? Dann mache ich den Mund auf, versuche ihm zu antworten. Also er fragt die Frage eigentlich nur, und ich kann sie ihm nie beantworten. Mhm. Und zum Schluss lacht er schallend und sagt, weißt du was, ich hätte auch Schauspieler werden sollen. Oh, das ist so herrlich, ich kann das sicher auch. Also das heißt, wir müssen ja auch immer davon ausgehen, wir sind ein ungeschützter Beruf. Also heutzutage können ganz viele früh aufwachen und sagen, ach Gott, was bin ich denn, nee, Model nicht? Nee. Ach, Schauspieler, ich bin jetzt Schauspieler. Das sei ihnen auch zugestanden, mein Gott, das ist eine Behauptung. Aber ich finde es eben immer wieder sehr schön, wenn man Leute mit Substanz dann drunter hat. Ich sage jetzt gar nichts gegen Quereinsteiger, gibt ja die dann ihren Filmpreis entgegennehmen. Das ist so toll, dass ich den bekomme und ich habe nie eine Schauspielschule von innen gesehen und deswegen habe ich den Preis. Finde ich eine Steilvorlage, okay. Kann man so sagen. Trotz alledem gibt es ganz, ganz viele, die das richtig gut gelernt haben und deswegen auch so gut sind. Also insofern denke mal 1:1.
8: Man muss natürlich aufpassen, weil wenn man so den Actionheld spielt oder einen Polizisten und man ist vielleicht im wahren Leben in so einer Konfrontation. Man hat ja die Superkräfte aus dem Film nicht wirklich. Das muss man dabei bedenken, glaube ich, ne?
7: Ja, das muss man bedenken, aber ich glaube auch, du kommst gar nicht darauf, im Privaten und sowas. Also immer wenn es da eine Konfliktsituation gibt oder überhaupt körperliche Konfliktsituation, bin ich der Erste, der immer sofort weg ist. Also versuchen, dich in Sicherheit zu bringen, das ist das Erste. Und also da bin ich weit weg vom Held, weil das andere, weiß ich ja, ist gesaved. Die ganzen Schläge oder das, was dann so ist, das ist durch einen Coach mit uns trainiert. Dann sind die Schläge ja auch, das weiß inzwischen ja auch schon jeder, immer nur so angetickt und sowas, weil durch die Kameraachse sieht es eben so aus, als würde ich ihm voll eins draufhauen, was so nicht ist. Und deswegen weiß man, das ist etwas sehr schwer zu drehen, das ist zum Beispiel auch so ein Kampf. Und sieht dann im Schnitt sehr, sehr gut aus, aber war eigentlich völlig ohne jegliche
8: Blessung.
7: Dass man sagt, oh, da haue ich dir mal ordentlich eins drauf oder sowas. Also das kommt da nicht. Im Gegenteil, man versucht ganz, ganz klar einzuhalten, was da ihm gesagt wird vom Coach.
8: Es gab schon so die Fälle, wo ein Schauspieler den anderen umgetockt hat, weil er einfach mal einen Schritt zu weit gegangen ist.
7: Ja, natürlich. Also ich hatte das auch. Ich habe auch gedreht, der Schauspieler ist inzwischen ein berühmter Regisseur. Der dachte eben damals auch, sehr jung gewesen und so, ich muss ihm voll eins draufhauen und dann striff er eben auch so meine Unterlippe und die wurde dann dick und dann guckte er ganz erschrocken und ich sagte zu ihm nur, das hatte ich dir doch heute im Bus schon gesagt, als wir zum Dreh gefahren sind. Es gibt einen Coach und der sagt, was wir machen sollen. Und ich glaube, danach hat er es kapiert.
8: Ich auch. Du warst übrigens in allen Rollen, die ich bis jetzt gesehen habe. Und das erste Mal war, glaube ich, Nathalie, Babystrich. Da habe ich dich das erste Mal so wahrgenommen. Immer sehr überzeugend. Also du gehst bei mir als Arzt durch, als Mitarbeiter von der Polizei bei Soko.
7: Die Geschichte ist, also ich versuche es immer zu mir rüberzuholen, die Rolle. Also ich glaube, du hast keine Chance im Film, Fernsehen. Also wir haben gelernt an der Schule Fremdfiguren und sowas. Auf dem Theater würde ich sogar da 1:1 sagen, ja. Lass uns mal die Fremdfigur angehen. Hier müsste ich eigentlich immer sagen, weil wir haben ja alles in uns trainieren. Also alles, auch die Frage immer, Mörder, kannst du dir das vorstellen und sowas. Ich möchte mir das privat jetzt nicht vorstellen, Leute zu ermorden und so. Aber wenn ich einen spiele, darf ich dem natürlich nicht denunzieren. Das heißt, also ich muss so viel Verständnis für diese Rolle aufbringen, dass ich ihn zu mir reinlasse, zu mir reinhole. Also spiele ich es aus mir und vielleicht ist das so ein bisschen der Weg, um authentisch zu sein.
8: Das haben Kollegen von dir gesagt, ja. Also ich mache mich ja, wenn ich einen Mörder spiele, dann habe ich es in mir.
7: Ja, ist natürlich. So, ja? Ja, aber das hat ja jeder. Also das hat ja wirklich jeder. Also auch ein Gewaltpotenzial, wie oft sagen wir und so, ich könnte ihn umbringen und sowas. Mhm. Also hier gibt es ja nur Menschen, die den krankhaften Wahn dann haben, es wirklich umsetzen zu müssen. Und krankhaft ist das eine, aber dann müsste man natürlich zumindest noch die Ebene mitspielen, wie sind sie in die Situation gekommen. Also gar nicht großartig Verständnis dafür haben, sondern einfach nur es so spielen, dass man, also ich habe zum Beispiel mal eine ganz andere Geschichte, habe ich einen krebskranken jungen Mann gespielt, der hatte einen Tumor im Kopf und dann dachte ich mir, wie spiele ich das jetzt in der Verantwortung für die Menschen, die in diesem Alter wirklich sind und wirklich gerade diese Krankheit haben. Nicht, dass die da einschalten und sagen, ja genau so stellen die sich das vor. Ach, nur noch heulend und sowas, dabei bin ich da hier gerade so lebenslustig drauf. Das heißt, ich musste also für mich eine Variante finden, in einer großen Verantwortung für die Leute, die das wirklich betrifft, für sie in dieser Serie das überzeugend zu spielen. Und das ist manchmal wirklich auch eine wirklich sehr große Verantwortung, die man da trägt. Und in der großen Hoffnung, dass man da gerecht wird.
8: Hast du schon mal einen Psychopathen gespielt?
7: Nee, würde ich aber sehr gerne. Weil ich denke, wir sind ja alle irgendwo Psychopathen. Also, nein, nee, sagen wir mal so, vom Spielen her ist ein Psychopath natürlich auch ein ungeheuer dankbares. dankbares. Aber ja, Psychopath, also wir haben ja so viele Sachen, dass wir immer sagen, gerade bei Psychopath oder bei Leuten, wo man sagt, die haben einen an der Klatsche und so. Es gibt ja diesen wunderbaren Satz, Irrenanstalt nannte man das früher, das würde man heute so, glaube ich, nicht mehr sagen. Aber wer ist eigentlich da drin und wer ist draußen? Also wer hat denn die Normen hier aufgestellt? Also ab wann ist man verrückt? Was verrückt heißt ja auch nur aus der Mitte entrückt. Also ich bin etwas verrückt. Deswegen muss ich ja noch nicht blöd oder sonst was sein. Und das ist für mich sehr, sehr spannend, weil wir ja eigentlich in unserem Beruf auch immer so ein bisschen aus unserer Mitte rausrücken. Das heißt, es gibt ja auch dieses Gesetz, was auch jeder weiß, 2 oder 3 Stunden nach einer Aufführung am Theater und sowas, wenn ich da dir ordentlich eins draufhaue oder das Bierglas dir auf den Kopf zerschlage, bin ich nicht voll zurechnungsfähig, weil ich war während des Spiels etwas entrückt.
8: Okay.
7: Und das wird so, das gibt's so als, vielen Dank, dass es dieses Gesetz gibt. Nein, aber da kann man den Kollegen mal direkt die Meinung sagen. Nein,
8: mit dem Bierglas.
7: Genau, mit dem Bierglas. Nein, aber deswegen, also ich habe immer mit Außenbetitlungen große Schwierigkeiten, weil mich interessiert eigentlich eher, wie sind die Menschen dahin gekommen oder wie sind sie so geworden oder was ist ihr Lebensweg gewesen? Und das ist der spielerische Ansatz, der mich daran interessiert.
8: Das Schöne am Job des Schauspielers ist ja aus meiner Sicht, dass du dich ständig in andere Rollen hineinversetzen musst. Das heißt, für dich wird es niemals langweilig, weil es gibt ein riesiges Spektrum an Dingen, die du mal spielen darfst und mal probieren, wie das ist, wie es sich anfühlen würde, wenn es real wäre.
7: Du hast so recht, Jens, weil das Schöne ist natürlich auch, plötzlich hast du eine Familie, du hast plötzlich erwachsene Kinder. Oder plötzlich deine Frau verlässt dich, aber du kommst drüber weg, du hast plötzlich eine neue Geliebte und sowas. Und das steht aber alles schon so da und das bekommst du auch geliefert. Also im normalen Leben müsstest du das suchen, du müsstest erstmal über den Schmerz hinwegkommen und sowas. Und du kannst das innerhalb eines Drehtages alles haben. Das macht wirklich Spaß. Also insofern, ich brauche vieles im normalen Leben, also in meinem privaten Leben, brauche ich dann gar nicht mehr so auszuufern, weil geht ja auch immer das Auto gefahren. Also gibt ja auch diese äußeren Attribute, die sich ja Menschen so gerne ranhängen und so. Und das Schöne ist, ich kann das alles mal im Film fahren, habe im Film auch dieses riesengroße Haus und sowas. Und das Schöne ist, dass man so ein kleines Geheimnis dann hat, was ist denn wirklich meins dann? Und ich kann das einfach mal so machen, habe das für ein paar Minuten gehabt. Und ganz oft, muss ich dir sagen, Jens, reicht mir das dann auch. Ich brauche das dann nicht nochmal.
8: Braucht man nicht real,
7: Braucht man nicht real.
8: Reicht auf der Bühne.
7: Ich hatte von dem Haus und von dem Auto gesprochen, ich hatte nicht von der Frau gesprochen. Okay.
8: Meine Oma und mein Opa waren Schauspieler am Altmarkttheater in Stendal und haben dort gespielt. Und ich habe es manchmal mitbekommen, wie die dann in irgendwelche Rollen gegangen sind. Ja, zwischendurch. Passiert dir das auch, dass du manchmal aus dem normalen, vom normalen Falk Willi Wild weggehst zu einer Rolle auf einmal im Privatleben?
7: Da passiert noch was ganz anderes. Du merkst, dass dein Text, den du abends auf der Bühne sagst, ganz oft in deinem normalen Sätzen mit dabei ist.
8: Oh.
7: Also bist du im Bäckerladen drin und sagst plötzlich so einen Satz und denkst, irgendwo kenne ich den Satz, ach klar, den sage ich ja heute Abend wieder. Okay, also das heißt, du wirst aber überrascht von dem André, ich bin jetzt aber nicht André, okay, ich bin. Also es hat was leicht Schizophrenes, was ich aber lustig finde. Also solange wir dann noch wissen, dass wir in zweifacher, dreifacher Ausführung unterwegs sind und nicht sagen, ich bin plötzlich der andere. Solange finde ich das völlig normal. Ich finde wirklich, wenn man viel mit Text umgeht und wenn man eben 50 Vorstellungen hintereinander spielt, hat man das, dass man plötzlich merkt auch, wie oft man welche Sätze sagt oder wie sie auch in anderen Stücken. Ich habe mir dann eine andere Komödie angeguckt, die hatten mindestens die Hälfte unseres Textes damit drin. Also wo ich so dachte, Entschuldigung, spielen die jetzt gerade unser Stück? Weil der Kopf erinnert sich plötzlich genauer, ne? Weil der sagt, der ist doch heute Abend, 20 Uhr ist der wieder dran, Willi. Wieso sagen wir jetzt schon den Satz? Also da ist eher der Kopf, der einen immer wieder zurückbringt.
8: Also der liebe Falk Willi Wild hat ein Riesenrepertoire, ein Riesenwortschatz und das ist auch schön. Davon konnte ein Teil heute zu Gehör bringen bei uns im BB Radio Mitternachtstalk. Schön, dass du bei uns warst und hoffentlich besuchst du uns bei Gelegenheit mal wieder.
7: Sehr, sehr gerne. Danke für die Einladung.
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8: Mein heutiger Gast ist Dr. Michael Lehnert. Er ist Orthopäde, Sportmediziner, Spiegel-Bestseller-Autor und jemand, der unseren modernen Lebensstil ganz genau unter die Lupe nimmt. Herzlich willkommen bei mir.
10: Vielen Dank für die Einladung. Hallo.
8: Es geht um wichtige Themen, Schmerzen, Prävention, Auswirkungen der Digitalisierung auf unsere Gesundheit und darum, wie wir mit einfachen Mitteln die Kontrolle über unseren Körper zurückgewinnen können.
10: Absolut. Und der Auslöser war eigentlich, dass ich festgestellt habe, dass ich in der Sprechstunde bei mir

0: nicht mal die Haltung, um das Handy eigentlich richtig anzuschauen, dann muss der Nacken, also die Muskulatur, schon 12 Kilogramm halten.
1: So viel ist das.
0: Das heißt, jeder, der jetzt mal sich vorstellt, er soll eine 5 Kilogramm Hantel hochheben und danach eine 12er, einige schaffen das gar nicht. Und dann vielleicht auch noch nach vorne mit einem ausgestreckten Arm oder so. Also das ist echt eine Last und das ist über Stunden. Wir sprechen ja nicht davon, dass wir ein paar Minuten da nur raufschauen, sondern wir halten den Kopf in über Stunden so über dem Handy beispielsweise.
1: Also wenn wir davon ausgehen, dass Bildschirmzeit ja mittlerweile auch erfasst wird und bei vielen Menschen da irgendwie 6 Stunden am Tag steht oder sowas, dann bedeutet das, dass also 6 Stunden 12 Kilo Gewicht an der Nackenmuskulatur ziehen, ja?
0: Ja, richtig. An der Nackenmuskulatur, an den Bändern ziehen. Und wer da nicht gut trainiert ist oder wo es die Muskulatur nicht will, dann macht die genau das Gegenteil. Die zieht sich zusammen. Die zieht sich einfach zurück. Und das ist das, was wir jetzt mal so landläufig als Verspannungen dann bezeichnen, woraus Kopfschmerzen entstehen können, Sehstörungen, halt wirklich viele Symptome auftreten, die nur dadurch erklärbar sind. Und es ist ja auch so, auch wenn es etwas abgedroschen klingt, aber dieses Sitzen ist das neue Rauchen. Da ist ja was Wahres dran, weil digital bedeutet natürlich auch, dass wir vor irgendeinem Gerät sitzen müssen. Ja, das kann man sagen, das wird dann vielleicht mit irgendwelchen Gläsern und VR-Brillen auch so sein, dass wir uns bewegen können dabei. Aber das ist natürlich noch ein bisschen Zukunftsmusik, bis das in den Alltag eingezogen ist. Aber wir sitzen, wir bewegen uns wenig und es ist ja auch so, dass wir durch das Digitale in einem bestimmten Zeitschema auch mehr schaffen. Also ist auch die Belastung für uns auch wieder stärker. Und daran muss man sich eigentlich erstmal gewöhnen. Und unser Körper ist aber daran gar nicht gewöhnt. Eigentlich ist unser Körper immer noch der alte von damals.
1: Der Steinzeitmensch.
0: Wo wir Jäger und Sammler waren. Ja.
1: Das heißt also, wir haben ein Bewegungsdefizit von Hause aus durch die Digitalisierung.
0: Ja, total. Und das fängt bei den Kindern an.
1: Nun gibt es aber Leute, die sagen, man kann ja auch während der Arbeit an einem Arbeitsplatz zum Beispiel am Computer zwischendurch mal eine Pause einlegen und ein bisschen Gymnastik machen und all diese Dinge. Also die Gegenbewegungen zu denen machen, die man am Bildschirm hat. Also man arbeitet nach vorne, sagst du immer, ne? Wir müssten nach hinten arbeiten zwischendurch.
0: Ja.
1: Wie wichtig ist denn das?
0: Das ist total wichtig. Und da kommen wir jetzt auch nochmal ganz kurz in das Digitale rein. Wenn man bedenkt, als das anfing mit Computer und so weiter, da sind wir ja zum Teil wenigstens noch aufgestanden, um zum Drucker zu gehen. Auch das fällt ja weitestgehend weg.
1: Wir drucken nichts mehr.
0: Wir drucken, was ja umwelttechnisch, ökologisch ja absolut sinnvoll ist, aber wir gehen da jetzt auch nicht mal mehr hin. Und all diese Zeit ist jetzt auch wieder Arbeitszeit, wo ich wieder andere Sachen mache. Aber vielleicht sollten wir die Zeit, die wir früher zum Drucker gegangen sind, einfach mal dazu nutzen, mal aufzustehen. Gegenbewegung zu machen, also wie du schon erwähnt hast, wenn wir immer nach vorne arbeiten, wenn wir die Hände immer nach vorne gebeugt halten, Finger spreizen, Arme ausstrecken, Schultern nach hinten nehmen, kleine Übungen machen, die 30 Sekunden dauern, womit man sich aber sofort etwas besser fühlt. Es geht nicht darum, dass man dadurch jetzt Kraft aufbaut, sondern es geht einmal darum, aus dem Alltagstrott rauszukommen. Und das sind Übungen, die eignen sich für die Schreibtischarbeiter.
1: Nur ist es absurd, dass einige Kollegen sagen, ja, wenn ich hier anfange im Büro mich auf einmal zu bewegen, zu stretchen, dann bekomme ich komische Blicke von meinen Kollegen und die finden das alle ein bisschen merkwürdig. Eigentlich sollten das ja alle machen, ne? Und man sollte sich dabei auch nicht schlecht fühlen.
0: Man darf sich dabei nicht schlecht fühlen. Das ist ein Lernprozess. Das ist das Gleiche, wenn abends im Lokal alle ein Bier bestellen und ich bestelle mir eine Fanta oder derjenige, der Fanta lieber trinkt, bestellt sich eine Fanta, gucken auch erstmal alle blöd und fragen, ist was? Und so ist es halt im Büro auch. Aber am Ende macht vielleicht ein Zweiter mit. Vielleicht macht auch noch ein Dritter mit. Und plötzlich stellen sie fest, tut ja gut. Und am Ende machen 10 Leute vielleicht die Bewegung, ja, und das ist nicht verkehrt.
1: Ich würde jetzt gerne mal ein paar Symptome aus der modernen Zeit nennen und du sagst mal, was wir dagegen tun können und wodurch das überhaupt kommt, ja, weil viele denken über bestimmte Dinge gar nicht nach, ne? Also haben Beschwerden wie zum Beispiel den Handynacken durch den schweren Kopf, den du gesagt hast und dazu kommt zum Beispiel, was ich erstaunlich fand, Frozen Shoulder. Das heißt also, was bedeutet das, eine eingefrorene Schulter, was ist das genau?
0: Also wenn man wirklich so eine ganz akute Frozen Shoulder hat, dann ist das eine Sache, die in der Tat plötzlich über Nacht kommen kann. Die hat natürlich Ursachen, die liegen länger zurück, aber das Symptom selber kommt oft über Nacht, ist sehr, sehr schmerzhaft und frozen, also eingefroren, nennen wir das, weil man wegen der Schmerzen die Schulter in der Tat nicht bewegen kann. Die ist also wie gelähmt.
1: Und wodurch kommt das?
0: Das kommt dadurch, dass die Schulter mit seiner Gelenkanatomie sehr besonders ist und sehr schnell verklebt.

0: Und wenn die Schulter nicht mehr richtig gefordert ist, weil wir bestimmte Bewegungsebenen weglassen, dann verklebt die Kapsel, also die Hülle des Gelenkes, und wir können da nicht mehr richtig mit der Muskulatur gleiten. Mhm. Und dieses Verkleben führt zu Entzündungen und das löst diesen Schmerz aus. Mhm. Und man muss sich aber vorher vergegenwärtigen, dass natürlich diese Schulter eigentlich ein Gelenk ist, was richtig weit beweglich ist. Also es kann ja fast alles. Ne? Wir können Schulter kreisen, das ist ja sowieso ganz typisch. Aber wann machen wir das im normalen Leben?
1: Wenn wir nicht müssen, dann nicht, ne?
0: Richtig. Früher hat man wenigstens noch auf der Wäscheleine die Wäsche aufgehängt. Mhm. Vielleicht am Dachboden oder im Garten. Und die Wäscheleine hing natürlich über Kopf. Mhm. Also musste ich mich auch recken mit dem Arm über Kopf. Heute schmeiße ich es irgendwie unten in den Trockner rein. Also das Bewegungsausmaß hat sich einfach verändert. Mhm. Und dann kommt es eben zur Muskelschwäche in der Schulter. Und das führt dazu, dass die Schulter nicht mehr richtig beweglich ist.
1: Gibt es denn im Alltag Möglichkeiten, dagegen zu arbeiten?
0: Ja, absolut. Also erstmal gibt es die Möglichkeit zu checken, wie ist eigentlich meine Schulter beweglich. Und also total banal. Man muss einfach mal die Arme nach oben ausstrecken und mal schauen.
1: Ja, geht noch, ne?
0: Ja, aber vor allem auch schauen, sind meine Oberarme in Höhe der Ohren? Na, viele strecken ihre Arme aus und die sind dann irgendwo vorne, so eher so wie so ein Kopfsprung. Aber ich will sie an den Ohren haben.
1: Sind sie bei mir noch in
0: der Ja, absolut, bei dir ist perfekt. Oder ich stelle mich an die Wand und versuche mit erhobenen Schultern, 90 Grad, meine Unterarme und Handrücken an die Wand zu lehnen. Mhm. Das muss ich auch mal schaffen, dann prüfe ich die Rotation. Mhm. Und wenn da irgendein Defizit besteht, ja, dann sollte ich mich zumindest mal beim Arzt oder wenigstens beim Physiotherapeuten vorstellen, um diese Bewegungsausmaße prüfen zu lassen und mir Übungen an die Hand geben zu lassen, wie ich das verbessern kann. Das kann ich natürlich auch selber. Ich kann dann Schulterkreisen machen, aber man sollte das vielleicht einmal überprüfen und unter Anleitung machen, damit man dann auch weiß, worauf man zu achten hat.
1: Mhm. Sind Leute, die einen Garten haben, also quasi besser dran, weil die ja bestimmte Tätigkeiten im Garten wahrscheinlich auch machen, also bei der Gartenarbeit, um dem entgegenzuwirken?
0: Leute, die sich überhaupt privat mehr bewegen in der Freizeit, sind besser dran. Und natürlich, ja, es gibt jetzt wahrscheinlich auch ganz viele Beispiele, warum der einen Garten hat, eher schlechter dran ist, weil er immer auf den Knien rumrutscht oder so. Also das ist schwierig. Also, aber sagen wir, wer sich bewegt, ist gut dran.
1: Sag mal, ist ein Grund, Micha, ich muss das zwischendurch mal fragen, dieses Buch zu schreiben, Haltung gut, alles gut, weil du jeden Tag deinen Patienten irgendwelche Vorträge halten musstest über bestimmte Dinge und du gesagt hast, wenn ich das einmal aufschreibe, dann können das alle lesen, dann muss ich das nicht immer wieder erzählen?
0: Das würde ja bedeuten, dass jeder erstmal beim ersten Besuch das Buch in die Hand bekommt und dann gucken wir, was übrig bleibt an Fragen.
1: Im Wartezimmer lesen und wenn dann kommt er rein zur Sprechstunde und mal gucken wir, was du schon verinnerlicht hast.
0: Wäre sensationell, dann würden wir jetzt schon in der dritten Auflage wahrscheinlich sein. Also bedingt hast du natürlich recht, weil eigentlich habe ich das aufgeschrieben, was ich den Menschen erzähle.
1: Ja.
0: Und eigentlich habe ich das aufgeschrieben, was ich mir wünsche von meinen Patienten, beziehungsweise wünsche ich mir sogar, dass man sich traut, zum Arzt zu gehen, wenn man noch gar nicht Patient ist. Mhm. Also ist ja auch die Frage, die ich auch in dem Buch stelle, wo ich sage, muss man eigentlich Patient sein, um zum Arzt zu gehen? Ich hoffe nein. Aber unser System ist ein bisschen dahingehend ausgerichtet, dass sich Menschen das nicht trauen, weil sie auch Angst haben, als Hypochonder, als eingebildete Kranke vielleicht abgestempelt zu sein. Aber wenn ich in den Spiegel zu Hause schaue und irgendwas an mir feststelle, die Schulter steht höher, die eine, das Bein ist ein bisschen schief, dann muss ich mich auch trauen zum Arzt. Da bin ich noch kein Patient, weil das tut vielleicht gar nicht weh. Aber ich muss mich trauen, irgendwo hinzugehen und zu sagen, kannst du es mal checken? Kann ich irgendwas machen? Ist das vielleicht in 10 Jahren schlimm? Und genauso ist es mit den Leuten, du hast 2 Schalter. Ja, an dem einen Schalter werden Tabletten ausgegeben, an dem anderen sollst du deine Lebensweise ändern. Lebensweise ändern, bist du immer schneller dran, weil die Schlange ist kürzer.
1: Jetzt gibt's natürlich Dinge, die auftauchen, wenn man viel Sport macht, wie zum Beispiel das Läuferknie. Es gibt ja Leute, die sagen, ich mache Sport und trotzdem habe ich Schmerzen. Also Läuferknie ist bei dir nicht selten, was behandelt wird, ne?
0: Ja, absolut. Da gibt es natürlich 2 Gruppen. Die eine Gruppe bekommt das, weil sie vielleicht anfangen mit dem Sport, was ja erstmal grundsätzlich gut ist, aber vielleicht schlecht beraten sind.
1: Überpacen zum Beispiel.
0: Genau, falsch anfangen, zu viel Belastung machen. Mhm. Vielleicht auch, weil sie früher sportlich waren. Dann gab es eine große sportliche Pause. Und dann denkt man oft, man fängt wieder auf dem Niveau an wie vor 15 Jahren oder dergleichen. Das ist so die eine Gruppe. Und die andere Gruppe kann natürlich auch ein Läuferknie bekommen, obwohl sie schon immer sportlich sind, obwohl sie schon immer trainieren. Aber der Körper möglicherweise biodynamische Fehlstellungen hat, die dann plötzlich in der Belastung, auch mit zunehmendem Lebensalter, einfach schlechter werden oder zum Tragen kommen. Mhm. Und das sind so diese 2 Gruppen. Und da sollte man wirklich immer im Auge haben, der Schmerz oder wenn am Körper was ist, das ist erstmal gar nichts Negatives. Also man muss jetzt nicht gleich wieder verzweifeln und sagen, oh, jetzt mache ich endlich was, jetzt tut schon wieder weh. Ja. Nee, der Körper zeigt uns ja damit an, dass irgendwas nicht okay ist. Mhm. Und jetzt muss man der Sache nachgehen. Und meistens kann man es ja auch gut behandeln. Man muss nur manchmal auch bereit sein, sein Trainingspensum zu verändern und vielleicht auch zurückzuschrauben.
1: Das rätst du den Leuten dann auch, ja? Ja, also du sagst nicht aufhören mit dem Sport, um Gottes Willen, sondern einfach andere Dinge machen oder zwischendurch andere Übungen machen, die wiederum eine andere Muskulatur noch dann fordern.
0: Völlig egal, ob Breiten-, Leistungs- oder Profisport. Mein Satz ist immer ähnlich. Ich sage immer, die Zeit der Verletzung ist die Zeit, sich um seine Defizite zu kümmern. Das heißt, wenn ich mit dem Läuferknie nicht joggen gehen kann, nicht aufs Laufband gehen kann oder dergleichen, ja, dann gucke ich halt mal, wo ist denn noch was, was ich verbessern kann? Vielleicht den Rumpf vor Training, Bauchmuskeltraining, Schultertraining, wie auch immer. Bloß nicht aufhören, weil das Schlimmste für unseren körperlichen Rhythmus ist, sich aus der Routine rauszubewegen. Das ist im Übrigen sogar so, dass man das auch Eltern für ihre Kinder raten muss. Wenn das Kind vielleicht aus irgendeinem Grund nicht zum gewohnten Hockey, Fußball oder irgendein Judo-Training gehen kann, dann heißt das nicht, dass das Kind zu Hause bleibt. Es verliert den Anschluss an die Gemeinschaft dadurch, wenn es wochenlang zu Hause bleibt, sondern ich kann trotzdem mit dem Kind dahin gehen. Es kann ja vielleicht eine Erwärmung mitmachen. Es kann vielleicht auch einfach mal die Pfeife in die Hand nehmen und dem Trainer ein bisschen helfen. Also bloß nicht die Routine verlassen.
1: Genau so ist es. Und es gibt zwei Bestseller von Dr. Michael Lehnert. Einmal Hände gut, alles gut und Haltung gut, alles gut. 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Und da Dr. Michael Lehnert. Ja, lieber Micha, es war schön, dass du wieder mal da warst und hier Rede und Antwort gestanden hast. Ich wünsche dir bis zu unserem nächsten Treffen alles Gute und bleib schön gesund. Tschüssi.
0: Vielen Dank. Tschüss.
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3: Yo, hallo, hier ist der Matze Knob und ihr hört das BB Radio, den Mitternachtstalk mit Jens Hermann und natürlich mit mir, aber ich komme nicht alleine, ich komme im Bus mit Cristiano Ronaldo, mit Franz Beckenbauer, mit Dieter Bohlen, mit, wen habe ich noch dabei? Ich habe sie alle dabei, Lothar Matthäus und noch viele mehr. Also bin sehr gespannt, was ich zu erzählen habe. Ich weiß es jetzt noch nicht.
4: Einer der besten Comedians Deutschlands ist bei mir im BB Radio Mitternachtstalk und ich freue mich, dass er endlich Zeit gefunden hat, obwohl ich muss sagen, dass sie endlich Zeit gefunden haben, weil es sind ja mehrere. Matze Knob ist ja nie ganz alleine, ne?
3: Das ist das Problem, dass ich das ja alles koordinieren muss, weißt du, dann kann der Lothar wieder nicht, dann sagt der Cristiano Ronaldo, nein, ich habe mit Juve ein Spiel, ich kann nicht kommen und jetzt hat's endlich mal funktioniert, es haben alle Zeit, Wahnsinn.
4: Wann hast du eigentlich festgestellt, dass du diese Begabung besitzt, andere Leute so zu parodieren, dass sie fast besser klingen als das Original?
3: Also erstmal vielen Dank für dein Lob. Ich glaube, in der Schule habe ich angefangen, dass ich hier und da auf der Rückbank schon mal den ein oder anderen, ich glaube Boris Becker, Boris, damals noch mit viel mehr Ass als heute und auch noch ein Lispelnder nachgemacht habe. Und ich glaube, Kohl, man hat ihn schon fast vergessen, den Einheitskanzler. Und da habe ich mich aber noch nicht so getraut, da war ich noch zu schüchtern. Ich habe das eher so ein bisschen für mich gemacht und später dann beim Radio, wo ich ja dann angefangen habe nach dem Abitur als Oberstufenprimat, da habe ich es dann wieder rausgeholt.
4: Habt ihr gehört, er hat darauf hingewiesen, dass er Abitur hat.
3: Richtig. Ja, ich möchte das auch nochmal, das ist aber nur für meine Mutter.
4: Du hast
3: die, falls die zuhört, möchte ich das nochmal bestätigen.
4: Ja, die wird ja wohl zuhören, wenn Mats im Radio ist, oder?
3: Ah, hallo, Entschuldigung, die hört dir, jede Sendung wird mitgeschnitten.
4: Ja, und er hat sogar ein abgeschlossenes Journalistikstudium der Universität Dortmund.
3: Fast. Da muss ich jetzt meine Mutter wieder enttäuschen. Das war auch einer ihrer größten Wünsche, dass ich dieses Studium abschließe. Ich habe es aber bis zur Diplomarbeit habe ich es durchgezogen und dann habe ich das irgendwie so ein bisschen verschludert, muss ich ganz ehrlich sagen. Und dann haben wir irgendwann die Frage gestellt, wofür sollst du die jetzt eigentlich noch schreiben? Du bist eigentlich da, wo du hin willst. Du machst das, wo du Bock zu hast. Ach, es bringt doch jetzt nichts mehr. Und dann habe ich sein lassen. Also die Diplomarbeit ist quasi vorbereitet. Sie ist strukturiert. Die ganzen Themen liegen alle zu Hause. Ich habe sie nur irgendwann einfach nie geschrieben. Deswegen ist es mit dem Abschluss nicht ganz richtig.
4: Also wenn du 2060 zum Beispiel deine letzte Tour absolviert hast, könntest du noch sagen, okay, dann mache ich jetzt mal noch den Abschluss.
3: Weil dann würde ich noch 10 Jahre warten, um dann 2070 dann für meine Mutter den Abschluss zu machen, damit sie dann einfach sagen kann, der Junge hat auch was, was Handfestes.
4: Aber er hatte auf jeden Fall ein abgeschlossenes Volontariat beim Radio. Radio Bielefeld.
3: Richtig.
4: Da hast du damals angefangen.
3: Ja.
1: Und gleich mit dem lustigen Metier oder warst du damals auch im ernsthaften Fach
5: unterwegs? Ich war erstmal, über den Sport bin ich eigentlich da reingerutscht. Ich habe vorher schon bei einem anderen Lokalsender so ein bisschen sportliche Geschichten gemacht und dann habe ich mich da beworben, wurde auch genommen. Und da bin ich eher so als der Sportmensch verpflichtet worden. Ich habe dann auch Fußballspiele reportiert. Ich habe eine Kolumne gehabt um Arminia Bielefeld in der Neuen Westfälischen Zeitung unter anderem. Also ich komme eigentlich gebürtig, würde ich jetzt fast sagen, komme ich vom Sport. Und dann habe ich erst so im Laufe der Zeit, habe ich dann auch mal hier mal da eine Sendung, so eine Parodie mit morgens so eine Vormittagssendung habe ich moderiert und dann habe ich so eine Comedy-Sendung am Sonntag gemacht. Ich habe alles moderiert, was ich bei Drei auf den Bäumen war und zack, war ich dann eben in der im Unterhaltungsbereich tätig.
1: Und Radio hatte ich auch immer verfolgt, weil du warst ja zwischendurch mal wieder ein paar Jahre auch mit einer festen Sendung bei einem Radio.
5: Ich war bis 2009, glaube ich, war ich bei Radio NRW. Das ist sozusagen das Rahmenprogramm für alle 44 Lokalstationen in Nordrhein-Westfalen. Habe ich durchgehend eine Sendung gehabt von 1900, jetzt muss ich überlegen, 97 oder so, glaube ich, 98. Also mehr als 10 Jahre lang habe ich dauerhaft moderiert. In dieser Zeit war auch der Super Ritchie, hat mich auf die Comedy-Bühne katapultiert. Und ich habe Radio immer gemocht, immer geliebt. Und wenn der Ritchie nicht dazwischen gekommen wäre, so formuliere ich das jetzt mal, wäre ich wahrscheinlich heute immer noch beim Radio. Und das auch mit ganzem Herzen.
1: Also Radio ist schon ein geiles Medium.
5: Es ist ein sensationelles Medium. Und wenn jetzt nicht nur Verkehrshinweise und Wetter kommt, sondern auch mal Themen.
1: Inhalt, na klar.
5: Inhalte, so längere Sendungen wie diese hier.
1: Ja,
5: dann finde ich das wirklich geil, weil das ist das, was Radio eigentlich auszeichnet. Man muss ja ganz ehrlich sein, ja, die Musik ist nicht unwichtig, aber die kann ich mir auch runterladen, die kann ich mir auch streamen, die kann ich mir auch bei Spotify. Dafür brauche ich theoretisch keinen Radiosender, aber für sowas, gepaart mit hier und da mal eine kleine Musik, schon.
1: Wir spielen jetzt aber in dieser Stunde gar keine Musik. Hier sind einfach nur vier
5: auch
1: Persönlichkeiten,
5: gut,
1: die sich hier mal ordentlich ausbreiten dürfen. Das finde ich auch toll. Das erste Mal, dass ich von Super Ritchie damals gehört habe, den Song habe ich natürlich als Radiomoderator mitgenommen, aber ich fand die Synchronversion von Adam Sandler, Waterboy, ich habe mich weggeschmissen. Das hat mir besser gefallen als sämtliche Lieder und die Lieder haben mir schon gut gefallen. Also das war deine Paraderolle für mich als Synchronstimme. Das fand ich super.
5: Also man muss dabei sagen, ich habe auch Kritik einstecken müssen für diese Synchronisation, muss ich sagen, weil viele gesagt haben, ja, der Adam Sandler und nee, aber was viele gar nicht wissen, dass der Adam Sandler im Original fast genauso spricht, wie ich als Super Ritchie in dieser Synchronisation gesprochen habe. Und ich fand es insofern ein bisschen schade, weil der Film war in Amerika ein Riesenerfolg. Bei uns natürlich schon mehr Special Interest mit Football. Mittlerweile gibt es da sicherlich mehr Vereine, aber eben 98, 99, 2000 war das noch nicht so. Und leider hat er damals abgesagt, als es um die Promotion ging. Es hieß, Adam Sandler und Super Ritchie gehen gemeinsam auf Tour durch die Kinos. Fand ich geil. Und dann hieß es 3 Tage vorher, er kommt nicht, weil in Europa ist Krieg. Da war nämlich gerade in Jugoslawien, war es ein bisschen unruhig und dann ist er nicht gekommen von USA und dann stand ich da alleine im Kino, was dann trotzdem auch gut war, aber natürlich das andere hätte ich schon noch cooler gefunden.
1: Aber ich liebe diesen Film, ich kann da fast mitspielen, ich habe den bestimmt 20, 30 Mal gesehen, ich habe mir auf DVD gekauft, ich finde den total witzig. Den müsst ihr euch unbedingt anschauen für den Fall, dass ihr den noch nicht gesehen habt. Nach einem schlechten Tag ist das genau das
5: Richtige. Ja, er hat in der Tat mittlerweile bei Football-Fans in Deutschland, wie gesagt, gibt es ja mittlerweile einige Vereine, hat er auf jeden Fall sowas wie Kultstatus und das ist natürlich toll. Der Ritchie, der Super Ritchie auch, aber dann gepaart mit dem Film ist natürlich eine gute Kombi.
1: Viele sagen ja auch immer, der Matze Knob, der ist auch fachlich kompetent, wenn er zum Beispiel beim Fußball ist. Das liegt ja zum Beispiel daran, dass du als kleiner Junge schon angefangen hast, Fußball zu spielen unter fachkundiger Anleitung deines Vaters.
5: So ist es. Also mein Vater hat ja unter anderem auch die Rummenigge-Brüder trainiert, damals in Lippstadt. Ich frage mich bis heute, warum aus mir nicht mehr geworden ist als Kreisliga, Bezirksliga, A-Jugend, Landesliga habe ich gespielt. Nichtsdestotrotz muss ich sagen, liebe ich diesen Sport über alles und habe mittlerweile oder bin in meiner Karriere, ich glaube, 4-mal aufgestiegen und 4-mal abgestiegen. Also richtig Ligabetrieb mit DFB und allem drum und dran, mit Schiedsrichter, Linienrichter und so weiter. Von daher kann ich schon ein bisschen mitsprechen, vor allem wenn es um diese Psychologie geht. Wie fühlt man sich eigentlich, wenn es nicht läuft? Ja? Was ist anders, wenn du in einer Mannschaft bist, die oben steht und aufsteigt? Und das hilft mir schon ungemein. Es gibt sehr viele Statistikwissende da draußen, aber es gibt auch viele, die neben diesem Statistikwissen, denen fehlt da manchmal so ein bisschen dieses, mein Lieblingssatz ist immer, ja, da müssen die doch ein bisschen mehr laufen. Ja, die verdienen doch Millionen, dann müssen die doch ein bisschen mehr rennen. Aber es ist ja nicht so, dass du nicht willst. Es ist ja nicht so, dass du nicht rennst, sondern es läuft einfach nicht. Du wirfst alles in die Waagschale und irgendwie funktioniert's nicht. Dein Nebenmann verstolpert wieder den Ball vorne, der trifft die Latte und den Pfosten, aber nicht die Hütte. Und dann kriegst du in der 90. einen rein. So ist es, wenn es irgendwie nicht läuft und wenn du absteigst. Das habe ich alles mitgemacht. Von daher kann ich da einiges nach nachvollziehen.
1: Das finde ich so schön, dass wenn du dabei bist, also ein Fußballspiel, was wir verlieren, trotzdem sich nicht so schlimm anfühlt, weil du das immer wieder ein bisschen relativierst mit der fachkundigen Sicht eines Ex-Fußballers.
5: Ja, ich bin ja sogar immer noch Teilzeit aktiv. Ich war jetzt gerade bei dem Abschiedsspiel von Peer Mertesacker, durfte ich mitspielen, habe ich neben Claudio Pizarro und Max Kruse agiert. Peer hat natürlich auch mitgespielt und nachher hat dann Tim Wiese zu mir gesagt, Mensch Matze, deine Ballannahme, deine Ballmitnahme, das hat mir gut gefallen. Und da ist, na gut, das ist ja für mich dann auch ein Ritterschlag, wenn ich dann da unten aus der Kreisliga komme, weißt du, und dann sagt so ein ehemaliger Nationalspieler und zukünftiger Wrestling-Weltmeister, ja. Tim, wenn du es hörst, ich drücke dir die Daumen, dass ich das ganz gut mache. Und ich habe letztes Jahr auch noch 4 Spiele gemacht in der Kreisliga, also so ganz lassen kann ich es nicht.
1: Ja, und ich meine, die Liste deiner Vereine liest sich ja wie das Who is Who der Fußballmannschaften in Deutschland, ne? Borussia Lippstadt, SV Lippstadt, RW Horn.
5: Rot-Weiß-Horn, genau. Fehlt noch Viktoria Lippstadt, sonst sind die nachher beleidigt. Ich
1: vergessen. Oh,
5: also, Mensch, das ist die das? Ganz großen Clubs.
1: Dann kommen wir mal zu den Fußballern, die regelmäßig bei dir auch auftauchen in der Form, dass du sie parodierst. Der Beckenbauer, du bist ja schon auf das Original getroffen. Wie hat er darauf reagiert, als du ihn parodiert hast?
5: Das erste Mal, wo wir uns getroffen haben, war noch ein bisschen verhalten, was ich aber auch verstehen kann, wenn dann einer kommt, der vorgibt, du zu sein. Da würde ich auch erstmal gucken, was ist denn das für ein Vogel und meint das auch gut mit mir. Und dann haben wir uns kennengelernt durch Rainer Kallmund. Mhm. Wir waren bei Sky, dann sagte Kalli zu mir, hör mal Matze, das ist hier, pass auf, gleich kommt der Franz Beckenbauer, das ist, kennt ihr euch eigentlich? Dann habe ich gesagt, naja, wir haben uns schon mal kurz kennengelernt, aber da war ich eher, ja, bitte, ja, hallo Franz, ja, ich glaube, ich stehe heute neben mir bei, glaube ich, meinem Begrüßungssatz. Fand ich persönlich sehr lustig. Eher so, ja, diese Herrschaftszeiten. Und dann sagte Kalli, pass auf, wenn der gleich kommt, dann stell ich euch vor. So, dann kam Franz rein, dann sagte Kalli, hier, das ist, kennst du den, das ist der Matze, das, wenn du, sag mal, Franz, willst du denn mit 75, willst du immer noch mit der U17, mit der U23, willst du noch nach Finnland, willst du nach Saudi-Arabien, nach Südamerika, lass das doch den Matze machen, der macht das genauso gut wie du. So, da war das Eis dann irgendwie so ein bisschen gebrochen. Ich habe gesagt, ich würde es wohl machen. Also mittlerweile haben wir uns schon relativ oft gesehen. Es gibt die Kinderlachen-Gala, wo ich Schirmherr bin vom Verein Kinderlachen e.V. Also da werden wir uns dann wieder begegnen.
1: Der originale Franz.
5: Der echte Franz.
1: Und die Kopie ist auch da, weil du Schirmherr bist seit 2004, glaube ich, ne?
5: Ich bin seit 2004, genau, bin ich Schirmherr. Du bist gut vorbereitet. Schirmherr und da werde ich dann, aber in dem Moment ist er dann jetzt, ist es nicht, dann wird es nicht mein Parodieopfer sein, sondern da wird er dann einfach gewürdigt für sein Engagement im sozialen Bereich. Da bin ich dann ausschließlich der Moderator und der Schirmherr und da bekommt der Franz den Teppich, der rote Teppich, der ihm auch gebührt.
1: Rutscht dir ab und zu mal so der Prominente zwischendurch raus, währenddessen du nur Moderator bist?
5: Es geht. Also ich habe es gut im Griff mittlerweile. Kann schon mal sein, wenn ich an der Käsetheke stehe, dass ich dann schon mal sage, ja, ich hätte gerne von der Gouda 3 Scheibe und vielleicht von der Hüttekäse noch 2. Aber das passiert nicht so oft. Nur manchmal, wenn ich bin ein bisschen wütend oder sauer.
1: Das ist schön übersteuert jetzt, ein bisschen, ne?
5: Übersteuert,
1: das muss aber so sein.
5: Das muss so sein, das,
1: ja, klar. Da brauchst du jetzt gar nicht rumregeln.
5: Ich regel nicht.
1: Weil der Louis van Gaal ist immer übersteuert.
5: Absolut.
1: Auch im Privaten.
5: Und Bohlen ist nicht übersteuert, der ist der Pastor.
6: Der ist irgendwie mehr so, der knödelt ja so ein bisschen mehr. Das ist, weißt du, ich finde das echt scheiße irgendwie. Wenn du sitzt jetzt hier, laberst mit dem Knob. Es war noch nicht eine Frage zu Modern Talking irgendwie, noch nicht eine Frage zu meinen großen Hits. Und da bin ich natürlich auch ein bisschen sauer. Ich meine, das weißt du selber. Also wenn es an mir geht, wirst du ausgetauscht hier. Also nächste Staffel dann, ne?
1: Ja, ich kann dazu nur sagen, es gibt ja auch andere interessantere Dinge, also als mit Dieter Bohlen zu reden, zum Beispiel mit Jürgen Klopp, ne?
7: Ja, yeah, it's a pleasure for me that I'm here now and yeah, love it. It's a great fun. Ja.
1: Mensch, okay. Mesut ist auch da, Mesut Özil.
8: Hallo, mein Name ist Mesut Özil. Ich bin Fußballspieler von Beruf. Und mein Lieblingsgericht ist Melmel mit Schinken, Rührei und Tomate. Und die Leute fragen mich immer, warum ich 2014 bei der WM in der Kabine nackt vor Angela Merkel stand. Der Grund ist, ich hatte auch damals mein Trikot schon an meinen Präsidenten verschenkt.
5: Ja.
1: Weißt du, was ich erstaunlich finde? In dem Augenblick, wo du Leute parodierst, ändert sich auch deine Körperhaltung, weil du nimmst auch dann die Körperhaltung an. Ja. Zum Beispiel bei Özil ging die Schultern runter. Bei Thomas Gottschalk zum Beispiel bist du mit stolz geschwellter Brust unterwegs.
7: Hier, Herrschaften, na, Respekt mal, Liebe.
6: Ehe
7: ist hier Aber jetzt hier, da komm, Status Quo, ja, der Bürgermeister, aber hier, ah, soll man wetten, das und so weiter.
1: Also 2012 das erste Bühnenprogramm Platzhirsche, Männer, Machos, Muttersöhnchen, Diagnose, dicke Hose 2015, 2018. Willkommen in Matze Knopien.
3: Es gab davor noch Operation Testosteron und es gab auch schon 2, 3 Ritchie-Tourneen vorher. Also wenn man so will, ist es glaube ich meine 7. oder 8. Tour, aber natürlich in the row, wie der Amerikaner sagt, in der Reihenfolge ist es die 4. und Willkommen in Matze Knopien. Schnauze voll, ich mache es selber, sage ich immer so gerne. Nehm's jetzt selber in die Hand.
1: Der einzige Comedian, der nicht alleine kommt, der immer noch die ganzen anderen Leute im Gepäck hat, die werden auch dabei sein.
3: Ja, ne? Ich bin ja nicht ganz alleine. Also ich bin zwar alleine, aber doch nicht richtig.
1: Du kannst mir folgen.
3: Ich kann dir folgen.
1: Ja, sehr gut. Die kommen alle mit. Die sind alle dabei.
3: Und die ganzen Termine, wo ihr vielleicht hinfahren könntet, findet ihr auf matzeknob.de.
1: Das ist Wahnsinn, wie du das vorbereitet hast, dass du das einfach mal so ohne vom Blatt abzulesen raushaust. www.matzeknob.de, da stehen alle Termine und da gibt's auch die Ticketlinks. Also guckt mal vorbei. Ich würde mich freuen, wenn ich euch hier und da mal sehe.
3: Matze Knob war bei uns im BB-Radio Mitternachtstalk und ich hoffe, dass du unbedingt bald mal wieder vorbeikommst.
1: Sehr gerne. Wie spät haben wir denn jetzt eigentlich? Kriege ich denn jetzt noch ein Taxi oder wie komme ich denn jetzt hier weg?
3: Ich habe noch einen Kindersitz am Fahrrad. Ansonsten rufen wir dir ein Taxi.
1: Das ist super. Ich muss eigentlich gleich schon wieder aufstehen. Jetzt habe ich noch viel lange zum Pennen, habe ich jetzt nicht mehr. Ich arbeite ja noch als Bäcker nebenbei. Ne? Also, führe mich da mal so langsam schon mal. Ich stelle mich schon mal an die Straße, dass du schon mal das Taxi rufst.
3: Alles klar.
1: Ja?
3: War schön mit dir, Mann.
7: Ja, fand ich auch. So. Tschüss.
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10: Mit Alexander Kanja. Guten Morgen. Wieder hat Super E10-Benzin eine Rekordmarke gerissen. Angesichts hoher Spritpreise hat die Bundesregierung jetzt angekündigt, eingreifen zu wollen. Bundeskanzler Friedrich Merz will dazu bald einen konkreten Vorschlag machen. In der Diskussion sind gezielte Direktzahlungen für Geringverdiener, eine vorübergehende Senkung der Energiesteuer und eine Überprüfung des CO2-Preises. 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Die Bandenkriminalität wird in Deutschland immer mehr zum Problem. So steht es im neuen Bericht zur organisierten Kriminalität, den BKA-Chef Münch und Bundesinnenminister Dobrindt vorgestellt haben. Diese Banden sind zunehmend gewaltbereit und deren Mitglieder auch immer jünger. Die jüngsten Bandenmitglieder sind laut dem Bericht 13 Jahre alt. Jeder dritte Fall von Bandenkriminalität kommt aus dem Drogenmilieu. US-Präsident Donald Trump hat vor dem obersten US-Gericht eine Niederlage einstecken müssen. Seine Pläne, die Briefwahl für die kommenden Midterm-Wahlen einschränken zu lassen, sind rechtswidrig. Trump hatte verfügt, dass die US Post Briefwahlunterlagen nur noch an Personen übermitteln soll, die auf einer von den Bundesstaaten zuvor erstellten Liste stehen.
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11: Wittenberger fehlt noch der Star für Weihnachten. Für den Paul-Linke-Platz sucht die Stadt gerade nach einem großen Weihnachtsbaum. Und der darf direkt aus einem Wittenberger Garten kommen. Wer einen passenden Baum sowieso loswerden möchte, kann ihn anbieten. Patricia Woschny, BB Radio Prignitz.
12: Die NATO führt derzeit Manöver in Polen durch. Auch an der Grenze zu Brandenburg gibt es dabei Luftlandeübungen und auch Kampfflugzeuge im Einsatz. Polens Militär erlaubt aber keine Fotos davon. Frank Philipp, BB Radio, Lokalstudio Oderland, Frankfurt.
13: Eberswalde ist Fußball-Europameister. Das Team des Forstmann-Klinikums hat den Titel bei der Eurospital in Südfrankreich geholt. In Marseille zum zweiten Mal in Folge. Bester Spieler und erfolgreichster Torschütze des Turniers wurde Julian Baumgarten, aktiver Spieler bei Preußen Eberswalde. Die Mission Titelverteidigung steigt 2027 dann in Schottland. Klarer Himmel, BB Radio Lokalstudio Nordost in Eberswalde.
10: Die Weltkriegsbombe in Elsterwerda ist auf einem Feld erfolgreich gesprengt worden. Der Sperrkreis ist wieder aufgehoben. Etwa 200 Anwohner mussten zuvor ihre Häuser und Wohnungen verlassen. Auch der Bahnverkehr rollt inzwischen wieder. Bayern München darf wieder auf ein Finale daheim hoffen. Die UEFA hat das Champions League-Finale 2028 an die Allianz Arena vergeben. Es ist bereits das 5. Mal, dass München Austragungsort ist. 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
1: Bei mir ist jetzt ein Mann, über den ich mich sehr freue. Er ist Brandenburgs erster und einziger Oscar-Gewinner, Gerd Nefzer.
14: Guten Abend, hallo.
1: Das ist so toll. Du hast den Oscar auch mit ins Studio gebracht. Jetzt steht hier neben mir ein Oscar im Studio. Habe ich noch nie vorher erlebt. Du hast das Ding jetzt überreicht bekommen vor einem Millionenpublikum. Hat sich dein Leben, seitdem du diesen Oscar gewonnen hast, verändert?
14: Ja, ein wenig hat sich's verändert, klar, weil man freut sich einfach riesig und schwimmt auf einer Erfolgswelle jetzt. Und ist natürlich überglücklich mit dem Gewinn des Oscars. Das ist ein Highlight in meiner und unserer Karriere.
1: Du hast viele Jahre dann daran gearbeitet, irgendwann mal einen Oscar zu kriegen. Hast du geglaubt, dass es irgendwann möglich wäre, als Spezialeffekte-Mann einen Oscar zu bekommen und den vor allen Dingen in die Region zu holen?
14: Nee, ich habe nie an einen Oscar geglaubt. Also bis vor einem halben Jahr habe ich noch nicht daran geglaubt. Ich habe auch nicht für einen Oscar gearbeitet, sondern ich arbeite ja immer für Filmprojekte und wir müssen die dann dementsprechend bedienen. Also man hat jetzt nichts als Ziel, ich will jetzt einen Oscar gewinnen, aber natürlich nimmt man das Ding dann auch mit, ist ja klar.
1: Und jetzt steht er hier bei uns im Studio, der erste Oscar, der bei BB Radio im Studio steht, für die besten visuellen Effekte beim Film Blade Runner 2049. Und das ist, wie du selbst gesagt hast, der aufwendigste Film, den du jemals gemacht hast.
14: Ja, weil eben sehr, sehr umfangreich war im Bereich Spezialeffekte. Nochmal zur Erklärung, wir machen ja die Spezialeffekte, das heißt die physikalischen Effekte, alles, was vor der Kamera passiert, und wir arbeiten nicht mit dem Computer. Das Einzige, was wir am Computer machen, sind Rechnungen schreiben oder Listen. Ja, es war einfach ein spannendes Projekt mit sehr großen Herausforderungen. Vor allem hat man viele Dinge bewältigen müssen, entwerfen müssen, die ich oder auch meine Crew so vorher noch nie gemacht haben.
1: Zum Beispiel?
14: Das fing mit ganz kleinen Dingen an, wie mit der Atmosphäre, mit dem Wetter. Das ist ja auch immer ein großes Thema. Da waren die Wünsche von dem Kameramann, von dem DOP, von Roger Deakins, der übrigens auch einen Oscar gewonnen hat, und dem Regisseur Denis Villeneuve sehr speziell. Und Denis Villeneuve ist ein Kanadier, also er hat sich im Bereich Schnee bestens ausgekannt oder kennt sich im Bereich Schnee bestens aus. Und der guckt dann und schaut dann auch sehr, sehr auf die Details. Und das war eben die Herausforderung bei dem Projekt.
1: Das heißt also, so ein Kugelhagel oder mal so ein Sandsturm, den lasst ihr entstehen und ihr macht das nicht am Computer, sondern ihr müsst also wirklich Spezialeffekte euch einfallen lassen, dass es am Ende auch echt aussieht.
14: Genau, wir lassen uns das irgendwie, haben wir in der Truppe verschiedene Ideen, und dann macht man einige Tests. Man testet das am Anfang selbst mit unseren eigenen Videokameras. Das schneidet dann einer von meinen Kollegen und man präsentiert es dem Regisseur praktisch so als kleines Filmchen, und er guckt sich das an und sagt uns dann, was ihm gefällt oder was uns nicht gefällt. Und dann gehen die Tests natürlich weiter. Dann macht man mal einen Kameratest mit dem Kameramann und entwickelt sozusagen die Ideen auch weiter, perfektioniert sie und guckt, dass die eben den Leuten gefallen oder dem Kameramann und dem Regisseur vor allem.
1: Wie lässt du denn so eine Riesenwelle entstehen? Wie muss man sich das vorstellen?
14: Ja, das hat ein bisschen Gehirnschmalz gekostet, bis wir das alles so hingekriegt haben. Die Schwierigkeit bei der ganzen Wasserszene war einfach, dass der Plan war, die Wasserszene in Malta zu drehen, wo es ein Wasserbecken gibt mit der kompletten Technik, die man dazu braucht. Mhm. Aber irgendwie aus drehplantechnischen Gründen und weil es dann immer später im Jahr wurde und zu kalt in Malta und zu stürmisch, hat dann die Produktion beschlossen, nicht nach Malta zu gehen, sondern ein eigenes Wasserbecken zu bauen in Budapest. Das wurde dann kurzerhand geplant und dahingestellt, und wir mussten dann praktisch das ganze Wasserbecken mit der ganzen Technik, die man dafür braucht, bestücken. Also das fängt an einfach mit einer Heizung fürs Wasser, weil der Schauspieler will ja nicht ins kalte Wasser gehen. Dann eine Filteranlage, weil das Wasser ja relativ lang in dem Becken bleibt und sauber gehalten werden muss. Und dann eben die ganzen Wellenmaschinen. Das war ja mit den Wellenmaschinen, da haben wir lang eruiert und im Internet geschaut, was es da so gibt, haben mal ein paar Wellenbäder geschaut, aber dann sind wir zu dem Entschluss gekommen, also so wie es die Wellenbäder machen, das ist in der Zeit, die wir hatten, nicht zu realisieren. Ja, also es musste da irgendwie eine einfache, praktikable Lösung her. Die haben wir dann auch irgendwie abends beim Gläschen Bier mit ein paar von meinen Jungs oder Kollegen, sind wir irgendwie auf die Idee gekommen, warum verwenden wir nicht einfach irgendwie ganz normale Abrissbagger und da die Schaufel von dem Bagger zu klein war, um große Wellen zu generieren, zu herzustellen, haben wir uns überlegt, was können wir da vorne anbauen, um einfach Wasser zu verdrängen, um Wellen zu erzeugen. Und irgendwie, weiß auch nicht, wie wir drauf kamen, hatten wir die grandiose Idee, lass uns doch irgendwie so einen gebrauchten Gastank, also einen ganz normalen Flüssiggastank, wie man zum Teil auch bei Firmen oder in Haushalten sieht, da vorne ran schweißen, und der verdrängt ja relativ viel Wasser. Und das haben wir dann auch erstmal im kleineren Bereich, mit einem kleineren Tank einfach getestet, mit einem kleineren Bagger in einem kleineren Becken, und da waren die Wellen gleich so stark, dass die Wand zum Teil eingebrochen ist, und dann haben wir gedacht, na, das muss jetzt eigentlich funktionieren. Und dann gesagt, getan, haben wir 3 8000 Liter Tanks gekauft, Halterungen gebaut für die Bagger. Dann haben wir die Baggerfahrer trainiert, weil die mussten ja einen ganz speziellen Rhythmus einhalten, weil Wellen haben ja einen speziellen Rhythmus, ja. Und die mussten auch in der Lage sein, also nicht nur große Wellen zu machen, sondern wenn zum Beispiel jetzt der Harrison Ford in dem Bus saß, der da in dem Wasserbecken versunken ist, dann mussten wir denen auch sagen können, jetzt mal nur 50% der Wellengröße, weil wir müssen ja immer auch noch auf die Sicherheit von den Schauspielern schauen. Und der Harrison Ford ist ja auch nicht mehr der Jüngste, aber trotzdem, der war irgendwie wirklich fit und klasse. Und ja, das hat eben ein Weilchen gedauert, bis das dann alles so funktioniert hat. Aber im Prinzip war es eine simple und dann auch im Endeffekt sehr kostengünstige Lösung, um Wellen zu machen.
1: Ist ja, und das hat überhaupt keiner der Zuschauer von der Kinoleinwand auf dem Schirm, dass ihr solche Effekte im Hintergrund überhaupt schaffen müsst, damit es überhaupt möglich ist, so einen Film zu realisieren. Unglaublich.
14: Ja.
1: Gerd Nefzer ist bei uns. Er ist der Oscar-Gewinner, und zwar der einzige, den wir in Brandenburg haben, kommt aus Babelsberg, wohnt also quasi mit seiner Firma Nefzer Spezialeffekte auch nur ein Stück von BB Radio entfernt. Also wir sind quasi Nachbarn. Ja, und wir haben jetzt solche prominenten Nachbarn. Du bist also ein Oscar-Gewinner in unserer Nachbarschaft. Ich raste gleich aus hier.
14: Ja, mein Gott. Ja, das ist schon gut, so einen Oscar zu haben, aber ich habe mich jetzt dadurch nicht geändert. Ich freue mich immer auf Besuch von netten Nachbarn.
1: Du bist ausgebildeter Landwirt, studierter Agrartechniker, und wie man hören kann, kommst du nicht aus Potsdam-Babelsberg, sondern bist gebürtiger Schwabe aus Schwäbisch Hall. Wie hat es sich hierher verschlagen?
14: Wir waren eigentlich schon immer in Berlin. Mein Senior hat hier schon einige Filme gemacht, auch mit Rainer Werner Fassbinder zum Beispiel, wo die Mauer noch oben war. Also da waren wir auch schon hier. Und er hat es verstanden, oder er hat den richtigen Riecher gehabt, dass der Standort Babelsberg sehr interessant sein wird, nachdem die Mauer fiel. Ja. Und dann, wir sind dann hier ins Studio Babelsberg gekommen, eigentlich gleich nach dem Mauerfall, haben wir ganz klein angefangen mit irgendwie, hatten eine Garage gemietet über irgendwie ein paar Jahre, haben dann kleinere Projekte hier in Berlin betreut, zum Beispiel Wolfsrevier und noch ein paar andere Fernsehserien. Mhm. Und es ist dann eben ja immer eins zum anderen gekommen, man ist gewachsen, man hatte dann zwei Garagen und 3 Container. Irgendwann mal 10 Jahre später hatten wir dann auch mal ein Büro hier und dann Angestellte. Und dann ging es eben so weiter, und eigentlich der erste große Film, den wir hier gemacht haben, das war Die unendliche Geschichte Teil 3.
1: Wahnsinn. Und ihr habt angefangen damals mit einem Verleih für Filmautos und Waffen. Und die Sparte Spezialeffekte kam erst später dazu, ne?
14: Ja, die kam ja später dazu. Mein Schwager, der Uli Nefzer, der hat eigentlich den Bereich gelernt. Ja, also der hat das Wissen dann irgendwann mal mit in die Firma Nefzer gebracht. Und dann hat man das eben ausgebaut und die Firma um diese Sparte erweitert. Was auch das Richtige war, weil von Autoverleihen und Filmwaffen konnte man dann auch nicht mehr existieren.
1: Hast du dein Hobby so ein bisschen zum Beruf gemacht? Ich meine, du bist ja irgendwie so ein bisschen Tüftler, wenn du dir solche Sachen ausdenken kannst, wie die Wellenmaschine, die wir gerade gehört haben, für den Film. Also das Tüfteln liegt dir so ein bisschen im Blut, ne?
14: Ja, nicht nur mir, sondern eigentlich allen meinen Kollegen oder jeden von meiner Crew liegt das irgendwie im Blut. Jeder in einem anderen Bereich, ne? Der eine ist ein Riesentüftler, was Pyrotechnik anbelangt. Der nächste ist Tüftler, was Mechaniken anbelangt oder Wettereffekte. Also man braucht da schon einige Leute mit guten Ideen.
1: Unglaublich. Du selbst bist großer Star Wars Fan. Das heißt also, du guckst wahrscheinlich die Filme auch anders als andere Menschen. Du guckst wahrscheinlich mehr so auf die Effekte, die in diesen Filmen vorhanden sind.
14: Nicht immer. Ich lasse mich auch gerne mal von einem Film berieseln und schaue mir einfach an und lasse mich bespaßen. Aber klar, wenn mich dann was interessiert, dann kaufe ich mir eine DVD oder eine Blu-ray und gehe dann schon mal auf Zeitlupe oder auf Standbild und schaue mal an, wie haben die das gemacht. Ja. Das machen sicherlich die anderen Kollegen auch und schauen unsere Filme an, Blade Runner, und überlegen sich, wie haben die das hingekriegt, ja?
1: Das gibt auch so ein kleines Berufsgeheimnis, das wird also nicht alles verraten.
14: Um Gottes Willen,
1: nein. Ah, verstehe, ja. Gerd Nefzer ist Oscar-Gewinner und war ja auch bei der Verleihung der 90. Oscars dabei und du hast jede Menge Stars getroffen. Wie reagieren denn die als Schauspieler, wenn die keinen Oscar bekommen haben und du auf einmal so ein Ding da abräumst?
14: Also die meisten freuen sich einfach, kommen zum Gratulieren. Ich habe jetzt keinen entdeckt bis jetzt, der neidisch war, überhaupt nicht, im Gegenteil. Also wo man hinkommt, ist die Freude groß.
1: Mit welchen berühmten Schauspielern hast du denn schon zusammengearbeitet oder für wen hast du denn schon Effekte gebaut?
14: Ach, das sind einige. Das ist Harrison Ford, Ryan Gosling, Brad Pitt, Christoph Waltz, zuletzt jetzt mit Jennifer Lawrence. Ja, also sind schon einige Größen dabei.
1: Und wie sind die so?
14: Das werde ich so oft gefragt und es klingt jetzt zwar enttäuschend, aber die meisten sind ganz normale Menschen, mit denen man sich ganz normal unterhalten kann, mit denen man sehr professionell zusammenarbeitet. Und ich habe eigentlich so gut wie niemand getroffen, der jetzt irgendwelche riesige Starallüren hat oder total eingebildet ist oder so. Also es kam mir noch keiner eigentlich unter.
1: Und bei der Oscarverleihung laufen die ja dann mit ihren Oscars auch, du hast ihn ja die ganze Zeit dabei, ne? Dann gucken Leute und sagen, guck mal, da ist der Gerd Nefzer, der hat einen Oscar gewonnen. Hauen die dir auf die Schulter und kommen zu dir und gratulieren dir. Wie ist denn das? Erzähl mal, lass uns mal ein bisschen hinter die Kulissen gucken. Wir waren ja nicht dabei.
14: Ja, die meisten kommen, gratulieren einen oder manchmal gibt es dann auch ein Küsschen, man wird umarmt. Die freuen sich. Ja, wie wenn man jetzt täglich Geburtstag hat, kommt man sich davor. Ne?
1: Jetzt steht der Oscar hier bei uns im Funkhaus gerade im Sendestudio. Der erste Oscar, der hier überhaupt steht. Wie wertvoll ist denn so ein Ding eigentlich? Kommt der in Safe über Nacht und bewachst du den tagtäglich? Wie ist denn das?
14: Ja, ich schließe ihn weg und habe ihn auch immer bei mir oder bewache den. Also reine Materialwert, habe ich gehört oder gelesen, ist $380 oder sowas. Mhm. Also jetzt rein vom Material ist das Ding eigentlich nicht viel wert, aber natürlich der ideelle Wert ist natürlich was anderes.
1: Wenn man diesen Oscar sieht im Fernsehen, sieht er ein bisschen größer aus. Er ist so 30 Zentimeter hoch, würde ich sagen. Hat unten so einen Sockel unten drunter. Also der Handwerker hat natürlich im Studio sogar einen Zollstock dabei. Es ist ja unglaublich. Gerd Nefzer als Spezialeffektemann hat natürlich 33 Zentimeter Höhe. Das ist unglaublich. Und unten einen Fuß mit einem Durchmesser von, ich würde schätzen, 15. Was sagst du, Gerd?
14: Ja, 12 Zentimeter.
1: Ah, unglaublich.
14: Der Gute steht da noch auf einer Filmrolle und hat ein Schwert in der Hand und, wie Herr Kimmel festgestellt hat, keinen Penis.
1: Stimmt. Siehst du, das ist auch für mich neu. Meine Güte. So, und der steht jetzt also normalerweise in einer Glasvitrine und wird von einer Spezialeffekte-Kamera die ganze Zeit bewacht, dass da keiner rangeht.
14: Ja, so ähnlich. Nee, so schlimm ist noch nicht. Aber im Moment schließe ich ihn weg nachts und tagsüber habe ich ihn bei mir in einem Koffer. Also er ist gut bewacht.
1: Mhm, verstehe. So, 2018, Erfolgsjahr für Gerd Nefzer. Als Oscar-Gewinner hat sich dein Leben ja ein bisschen verändert, wie du gesagt hast. Was ist denn geplant für die Zukunft? Gibt es jetzt mehr Projekte als vorher? Wer ist dann schon von berühmten Leuten auf dich zugekommen, hat gesagt, Mensch Gerd, lass uns mal einen Film machen?
14: Bis jetzt noch leider noch niemand, aber vielleicht kommt es noch. Ehrlich gesagt, weiß ich nicht, ob das jetzt im Beruf oder in der Firma jetzt eine riesen Auftragswelle auslöst. Ich glaube eigentlich eher nicht. Die Dinge werden normal weitergehen, wie sie waren. Man wird normal weiterarbeiten müssen. Leider, man hört auch immer, dass man so riesige Geschenke kriegt beim Oscar.
1: Stimmt nicht,
14: kann ich ganz klar bestätigen. Zwei Flaschen Whisky, das war eigentlich alles, was ich zu dem Oscar dazu bekommen habe. Nicht mal ein Koffer zum Transportieren, nichts. Also man hat das Ding einfach nur bekommen. Hat natürlich einen tollen Abend verlebt. Aber sonst Geldpreis oder sowas gibt es da nicht. Vielleicht kommt auch noch was und ich kann mich zur Ruhe setzen, aber ich glaube eher nicht.
1: Ich würde die Daumen drücken, dass du was bekommst. Andererseits würde ich mir nicht wünschen, dass du dich zur Ruhe setzt, weil was soll mit den Spezialeffekten werden? Außerdem haben wir ja mit dir als Babelsberger Spezialeffektemacher die Chance auf einen weiteren Oscar irgendwann mal.
14: Ja, weiß ich nicht. Ich würde nochmal einen nehmen, wenn ich einen kriege, aber ich glaube, man kann mit dem einen zufrieden sein. Und da gehört ja auch irgendwie Glück dazu. Man muss im richtigen Moment am richtigen Projekt sein. Das Projekt muss gemocht werden von den Leuten. Die Jury muss die Arbeit dort honorieren und für gut befinden. Das ist ja ein langer, langer, langer Weg, bis man allein nominiert ist. Ja, ich weiß nicht, im Moment habe ich keinen Auftrag für einen riesen tollen Film, wo nochmal ein Oscar bei rausspringt. Aber ist ja auch egal, wie gesagt, einer reicht und selbst kleinere Projekte werden von uns gut betreut. Nicht nur die großen Blockbuster. Und es ist ja auch schwierig in Europa, speziell in Deutschland, an die großen Blockbuster ranzukommen, weil eben wenige gedreht werden hier, ja.
1: Aber der Oscar ist vielleicht eine gute Eintrittskarte und deshalb drücken wir natürlich ganz fest die Daumen, dass es klappt. Gerd Nefzer, unser Brandenburger Oscar-Gewinner, war bei uns heute im BB-Radio Mitternachtstalk. Schön, dass du da warst und viel Erfolg für die Zukunft.
14: Vielen, vielen Dank und noch eine gute Nacht.
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1: Manche Künstler erzählen ihre Geschichte nicht nur in ihren Songs, sondern sie leben sie auch. Gregor Hegele gehört genau zu diesen Künstlern. Vom Teenager mit ersten Videos auf YouTube über The Voice of Germany, einem Top-10-Album und der Nationalhymne beim NFL-Spiel in Frankfurt bis zu einem ganz eigenen Weg als unabhängiger Künstler. Dazwischen Erfolge, aber auch schwere Zeiten. Herzlich willkommen, schön, dass du da bist, lieber Gregor Hegele.
15: Ey, vielen Dank, dass ich da sein darf, Jens. Das klingt ja, ich bin wirklich total gespannt, welche Fragen du stellst, weil ich habe mich selber in dem Ausmaß noch gar nicht damit beschäftigt, auch das Ganze chronologisch mal aufzurollen. Deswegen, ich freue mich wirklich total.
1: Weißt du, Gregor, was mir aufgefallen ist? Nachdem du hier ins Funkhaus kamst, dachte ich, er sieht irgendwie anders aus. Er sieht irgendwie aus so wie Eminem, Justin Timberlake, Bieber, Popstar.
15: Nehme ich alles. Ja. Ich glaube, ich würde es am meisten gerade, also die meisten sagen Eminem tatsächlich, aber ich würde am meisten, glaube ich, Justin Timberlake fühlen, weil ich bin jetzt, heute bin ich zwar hier ein bisschen chilliger angezogen, weil wir ja ein bisschen chillig miteinander reden, normalerweise habe ich ja immer ein weißes Hemd und eine Krawatte an, was dann noch mehr in diese Justin Timberlake-Ecke sich schlawinert, aber genau, ja, ein bisschen, es gab ein kleines Umstyling, sage ich mal.
1: Und passt absolut.
15: Danke dir.
1: So, wir beginnen jetzt mal chronologisch. Dein Geburtstag ist der 31. Januar 2000.
15: Ganz genau,
1: ja, Wassermann. Du bist also im neuen Jahrtausend geboren.
15: Weißt das ist schon verrückt eigentlich.
1: Ist für mich immer komisch, weißt du, bei mir beginnt ja ein Geburtstag mit 1900 und jetzt sind Leute da, die haben vorne eine 2 zu stehen.
15: Komplett. Also, und ehrlicherweise finde ich es auch ziemlich geil, dass es die glatte 2000 ist. Also für mich ist es halt natürlich total normal, weil ganz viele Freunde von mir sind auch 2000er Jahrgang, aber speziell jetzt, wo man so ein bisschen älter wird, bekommt man dann öfter erstmal mit, genau wie so Situationen jetzt gerade eben, dass es schon was Besonderes ist eigentlich, genau diese glatte 2000 zu haben.
1: Das ist krass, ne? Das
15: ist schon geil irgendwie.
1: Millennium Kid. Aha. Wahnsinn. Du bist natürlich, wie man hören kann, auch im schwäbischen Raum zur Welt gekommen.
15: So ist es.
1: Ja, weil ihr habt das Hägele ist ja eigentlich so eine Koseform, ne? Eigentlich heißt du Hagel.
15: Ey, ohne Scheiß. Ich bin wirklich mit allem drum und dran, glaube ich, der Vorzeigeschwabe. Genau. Ich bin in Stuttgart geboren, dann in so einem Kaff aufgewachsen, das heißt Großbottwar. Also will ich da wohnen, was wohnen da 10, 15.000 Leute vielleicht. Bin da mit meiner Family groß geworden, bis ich 10 war. Und dann ging es noch nach Frankfurt mal, dann wieder nach Stuttgart. Und
1: deine Eltern haben sich getrennt, ne?
15: Genau. Als ich 10 war, haben meine Eltern sich getrennt. Und dann durften wir uns quasi selber entscheiden, meine Geschwister und ich habe einen großen Bruder, eine kleine Schwester, Anna und Daniel, durften wir selber entscheiden, zu wem wir wollen. Also entweder wollen wir mit Mama weiter jetzt eben wegziehen oder wollen bei Papa bleiben. Und meine Schwester und ich wollten unbedingt meiner Mutter bleiben und mein Bruder hat dann die Verantwortungsrolle übernommen, weil meinem Vater ging es gar nicht gut damals. Der ist dann auch, also der hat die Trennung gar nicht gut verkraftet damals, war dann auch 2 Jahre arbeitsunfähig, musste so einen Privatkredit aufnehmen, bla bla bla. Und dann ist mein Bruder, weil der eben noch am reifsten auch war einfach, ist dann bei meinem Vater geblieben, damit der nicht ganz alleine ist. So lief das damals ab.
1: Habt ihr euch in der Familie geholfen sozusagen?
15: Ja, geht so, weil ich war damals einfach mit mir selber extrem beschäftigt, weil das war auch genau die Zeit, wo ich die Magersucht hatte. Das heißt, ich war eigentlich gar nicht wirklich anwesend und ich habe, für mich ist auch diese ganze Zeit der Trennung von meinen Eltern wie so ein Blur im Kopf. Aber deswegen, das ist schon sehr, sehr gut, dass Daniel damals so für meinen Vater da war.
1: Wollen wir das mit der Anorexie mal auseinandernehmen? Weil das wissen ja viele gar nicht. Du erzählst das so, also ist völlig normal, ja. Ich hatte damals so ein bisschen Magersucht. Du warst vorher ein bisschen dickes Kind.
15: Ganz genau.
1: Und innerfamiliär gab es also Gründe dafür, die dazu beigetragen haben, dass du abnehmen wolltest, ne?
15: Ja, genau. Also ich war immer schon so ein bisschen der Pummelige, sage ich mal.
1: Und ich auch früher übrigens.
15: Ja. Und also auch diese Klassiker halt im Schulsport, einer der Letzten, der gewählt wird irgendwie und diese ganzen Sachen. Aber mich hat's selber eigentlich gar nicht so mega belastet. Also ich wurde jetzt auch nicht gemobbt in der Schule deshalb oder so. Aber bei mir kam's dann witzigerweise echt auch viel über die Familie. Also meine Oma vor allem und mein Opa, die leben jetzt nicht mehr, ich liebe sie ganz, ganz arg. Die sind auch aus einer anderen Zeit einfach und es war wirklich so dieses Level. Ich war dann in deren Augen zu pummelig, zu kräftig und dann habe ich wirklich Belohnungen bekommen, auch in Form von Geld zum Beispiel. Und das war schon, also wenn man darüber jetzt spricht, wenn man das hört, das klingt so verrückt. Das ist
1: Irrsinn, oder?
15: Ja, ja. Und es war, aber es war wirklich so. Und dann quasi immer, wir haben uns immer einmal die Woche gesehen, immer sonntags. Und dann so, und hast wieder abgenommen, ja, wieder 2 Kilo, oh, perfekt, 20 Euro. Und einmal natürlich das Geld, was für ein Kind natürlich cool ist, aber was bei mir ich glaube, ich am ärgsten war am Anfang gar nicht die Sucht nach dem Dünnerwerden, sondern die Sucht nach der Bestätigung, nach der Liebe, die man da bekommen hat als Kind. Weil normalerweise hab ich immer für mein Aussehen eher Ablehnung bekommen und dann auf einmal hat man eben so viel Bestätigung und Zuspruch bekommen für sein Aussehen und das ging dann halt immer weiter und weiter und weiter und dann irgendwann war es dann in diesem Teufelskreislauf drinne, wo ich dann nicht mehr rauskam als Kind irgendwie. Man ist ja auch nicht so, man ist ja null gereift in welcher Form auch immer und bin mir ziemlich sicher, dass das so mit der Hauptauslöser war. Vielleicht kam dann die Trennung von meinen Eltern noch dazu, was noch ein zusätzlicher Druck irgendwie auf dem Kopf war und auf allem. Und dann war irgendwann der Punkt angekommen, wo ich dann, also meine Mutter hat mir das immer so erzählt, dass ich dann so gesagt habe, ey, ich will wieder leben. Also das klingt jetzt echt pathetisch und groß, aber so war es letztendlich wirklich. Also ich bin dann irgendwann nicht mehr in die Schule gegangen. Ich habe in meiner Freizeit nichts mehr gemacht. Ich habe keine Freunde mehr getroffen. Ich hatte wirklich eigentlich kein soziales, privates Leben mehr, wenn man so will. Und dann habe ich irgendwann gemeint, so, ey, ich will wieder leben. Und ich wusste aber, dass ich vor allem auch körperlich und auch psychisch zu schwach war, um dagegen so anzukämpfen. Und dann habe ich irgendwann so für mich die Entscheidung getroffen, okay, ich kann mir selber gerade nicht vertrauen, deswegen vertraue ich jetzt einfach zu 120% an meine Mama und mache einfach genau das, was sie sagt, auch wenn es sich für mich scheiße anfühlt, aber einfach mal genau das machen, was sie sagt. Und so bin ich dann da rausgekommen aus dem ganzen Schlamassel.
1: Ich glaube, es war nicht nur eine Anorexie, es war auch eine fette Depression.
15: Die kann man als Kind auch noch so...
1: So habe ich noch gerade drüber nachgedacht, Jens. Also ich glaube, sowas in der Richtung würde es gewesen sein, weißt
15: wahrscheinlich,
1: du? Aber mit dem Umzug bist du aus der Nummer rausgekommen, ne? Neue Schule irgendwie?
15: Das war für mich wirklich ein Segen.
1: Ja.
15: Also das war wirklich für mich ein Segen. Das war also diese Magersucht ging mainly von 10 bis 11, so circa ein Jahr. Und dann kam ich auch schon so langsam raus, aber das ist ja auch kein Ding von heute auf morgen, batz, jetzt geht's mir besser.
1: Ja.
15: Das ist ja eher so mit der Entscheidung, bei mir zumindest war es so mit der Entscheidung, okay, ich will jetzt wieder leben, ging ja der richtige Kampf dann erst los. Aber ich war dann schon auf einem absolut viel, viel besseren Weg. Und dann bin ich meiner Mutter damals umgezogen und meiner Schwester zusammen nach Frankfurt. Und dann war es halt wirklich neues Umfeld, neue Schule.
1: Neue Kumpels.
15: Und da war das auch wirklich, ich habe das nie thematisiert. Die alle wussten gar nicht, bis ich den Song rausgebracht habe, dass ich das überhaupt mal hatte. Und es tat mir so gut, weil dann, wenn ich meine alten Freunde gesehen habe, dann in Stuttgart oder halt in der Umgebung, dann war es immer so, geht's dir wieder gut und ist dies und das und das. Reißt ja eher alte Wunden auf als alles andere. Deswegen, das tat mir richtig gut, den Umzug dann zu machen.
1: War Musik für dich auch als Kind Therapie? Du hast ja angefangen, damals deine ersten Songs auf YouTube rauszubringen. Ne?
15: Auf jeden Fall.
1: Da gab es schon YouTube.
15: Ja.
1: Weißt du, zu meiner Zeit gab es
15: gar nichts.
1: Nur Grammophon.
15: Das ist geil. Aber ich musste damals mein Alter faken. Also es war auch auf Facebook und auf YouTube musste man mindestens, ich weiß nicht genau, 13 sein oder so. Deswegen habe ich dann mein Alter gefaked, um Sachen hochzuladen. Aber für mich war Musik auf jeden Fall wie Therapie. Also das ist echt krass, auch wenn man so drüber spricht, wie viel dann auch auf diese, also wie krass mich diese Zeit mit der Magersucht auch geprägt hat, weil ich weiß noch, ich hatte dann einen Gesangslehrer, auch in Großbottwar, eben in diesem Kaff und das war wirklich immer diese eine Stunde Gesangsunterricht, war für mich wirklich so irre schön, weil dann die ganzen Gedanken einfach mal kurz Pause gemacht haben.
1: Ja.
15: Und das hat mir auch, ich glaube, das erste Mal so richtig gezeigt, wie wertvoll das für mich ist. Deswegen, ist einfach das Geilste, was es gibt. Hammer.
1: Weißt du, ich gucke mir immer deinen Instagram-Kanal an.
15: Ja.
1: Weißt du, ich bin ja eifriger Follower. Ne?
15: Aha, ja, hoffe ich doch.
1: Ja, ich bin Fan. Ich muss
15: es und ich auch. Kann ich nur zurückgeben.
1: Ja. Und gucke ich immer so ein bisschen, was so, und dann dieses 2012 versus 2026, wo du selbst über dich rübergesungen hast und das fand ich ja geil. Und was du aber mit 12 schon für eine Stimme hattest, meine Güte, ey.
15: Das geil, lieb, oder? Jens, dankeschön. Ja, das war mein allererstes YouTube-Video, glaube ich, damals dann. Oder eins der ersten auf jeden Fall.
1: Jar of Hearts.
15: Ja, genau.
1: Ja, ja.
15: Ganz genau. Und das war, ich weiß auch noch ganz genau, wie ich das damals aufgenommen hatte mit meiner damaligen Gesangslehrerin dann. Und dann habe ich es hochgeladen und keiner von meinen Freunden wusste, dass ich Musik mache. Mhm. Und dann war das wirklich, dann haben erstmal alle gedacht, das wäre gefaked und bla bla bla. Und ich weiß noch, ich war dann so vor dem Laptop und dann haben sie gesagt, 10 Views, 20 Views, 100 Views, 500 Views. Und dann war das am Ende für mich eine komplett verrückte Zahl. Man, was waren das, 5000 oder so? Ja. Dann auch für mich so, wow.
1: Warst du der große Star in der Schule
15: auf einmal? Ich war der große Star an der Schule. Na, ganz arg war es nicht, aber dann wollten auf jeden Fall immer alle, dass ich bei jedem Geburtstag singe. Und dann war ich halt 2017 das erste Mal bei The Voice of Germany. Ich hätte mich das gar nicht getraut und eigentlich war das auch gar nicht mein Plan.
1: Dein Bruder hat dich angemeldet,
15: der ganz Sack. Genau. Ich dem Sack sehr dankbar.
1: Hat er gut gemacht.
15: Ja, hast wirklich.
1: Du gut gemacht. Guck mal, er ist ja 3 Jahre älter, da muss er auch mal ein bisschen was für den kleinen Bruder tun. Ne?
15: So ist es nämlich.
1: Weil der wusste nämlich zu dem Zeitpunkt, Zeitpunkt schon, dass du so gut singen kannst, ne?
15: Wahrscheinlich, wahrscheinlich. Also das Ding ist, ich habe es halt selber gar nicht wirklich ernst genommen. Also weißt du, wenn deine Familie dir sagt, wenn deine Mama dir sagt, ja, du singst ganz toll, so.
1: Na, das erwartet man von der Mutter, ne?
15: So, genau. Ja. Also wäre wirklich mies, wenn sie es nicht sagen würde. Und vor allem, wenn man jedes Jahr Gesangsunterricht zahlt.
1: Kind, du singst immer noch scheiße. Es hat schon 2000 Euro gekostet, aber du singst immer noch schlecht.
15: Warte. Nee, wirklich. Und deswegen hat er mich damals da angemeldet, aber auch auf den allerletzten Drücker. Und es war wirklich, alle Leute sagen das immer so, aber ich meine es wirklich ernst. Bei jedem einzelnen Vorsingen dachte ich mir so, okay, das war's jetzt. Weil ich hatte wirklich keine Selbstwahrnehmung, ob das jetzt gut oder schlecht ist, was ich da mache. Und dann kam da halt immer mehr Bestätigung von allen möglichen Leuten. Und so, ey, das ist wirklich geil und du hast irgendwas Besonderes in der Stimme oder wie auch immer. Und dann auf einmal war ich dann in Blind Auditions und ich dachte jedes Mal, okay, das ist voll das Geschenk, dass ich hier sein darf. Aber das war's jetzt dann auch. Und dann durfte ich da wirklich Step für Step gehen.
1: Step by Step.
15: Absolut, ja.
1: Und dann war Yvonne Schnatterfeld, deine Juroren, auch dein Coach gleichzeitig, ja, ne?
15: Tollste Frau ever.
1: Absolut, oder?
15: Ja, die Yvonne ist der Wahnsinn.
1: Ist der Wahnsinn.
15: Ja.
1: So, und dann ist aber ein bisschen Zeit vergangen, bis deine erste Single rauskam. Das war 2019, glaube ich, mit Let Me Go.
15: Ja, ne? Sehr viel Zeit.
1: Was hast du in der Zeit gemacht? Gejobbt?
15: Ja, ich habe ganz viele verschiedene Jobs gemacht. Also ich war auf dem Bau oder habe dann auch, das war einer der beschissensten Jobs, die ich hatte. Ich habe dann in so einem Supermarkt, war ich Einpacker. Das war so ein Edelsupermarkt, wo du quasi nicht mal selber einpacken musst, die Tüten, sondern jemand macht das für dich. Das war ich in dem Fall. Das war so langweilig. Dann haben die dir teilweise 20 Cent Trinkgeld gegeben und so gemeint, ja, gib nicht alles auf einmal aus. Und so, ah.
1: Ist das übel.
15: Wirklich.
1: Aber sowas erdet einen.
15: Ey, total. Und ja, das will ich, und das ist absolut. Und ich bin auch wahnsinnig dankbar, dass ich die ganzen Jobs machen durfte, um eben noch mehr wertschätzen zu können, was ich jetzt gerade eben habe. Und dass ich das hier überhaupt meinen Job nennen darf, mit dir jetzt hier eine gute Zeit zu haben, auf Bühnen rumzuhüpfen. Ja. Also, dass man das einen Job nennen darf, ist eh komplett verrückt. Deswegen, da bin ich auch absolut dankbar für. Aber es war damals für meine Musik-Action auf jeden Fall schwierig, weil ich wusste halt wirklich null, wo ich anknüpfen sollte. Und alle haben gesagt, ja, mach einfach weiter, aber ich hatte keinen einzigen Gig. Ich hatte keine Kontakte zu Produzenten, zu Songwritern, zu Labelmenschen, whatsoever, also wirklich gar nichts. Und ich weiß dann noch, als ich so ein halbes Jahr nach dem Abi saß ich mit meinen Großeltern und meinem Vater beim Thailänder oder so und wir haben was gegessen und dann aber witzigerweise als hätte jemand das gehört da oben kam auf einmal eine E-Mail von der Digami GmbH und die haben mich quasi angeschrieben, ob ich Lust hätte beim deutschen ESC Vorentscheid mitzumachen, also vom Eurovision. Und dann durfte ich da mitmachen. Das war dann so mein zweiter Neustart, wenn man so will, mit der Mucke.
1: Aber ich weiß, du warst nicht sehr zufrieden.
15: Nein!
1: Weil das Ding.
15: Mein Auftritt war so scheiße!
1: Naja, so hätte ich es jetzt nicht gesagt, aber
15: doch.
1: Er war auch nicht besonders.
15: Nein,
1: ja,
15: der war
1: du, aber
15: gar nichts.
1: Scheitern gehört zum Handwerk.
15: Das ist auf jeden Fall. So, ja. Und das war auch genau richtig. Ich bin auch wirklich genauso dankbar, wie ich bin, dass ich nicht The Voice gewonnen habe, weil wir unter uns, der Vertrag, den du bekommst, wenn du The Voice gewinnst.
1: Der ist unterirdisch, ne?
15: Boah. Ja. Und beim ESC ist ja auch so, wenn du ein ESC jetzt nicht komplett rasierst und geil machst, dann ist es eher ein Hindernis für deine Karriere. Und ich war damals einfach mit frisch 18 irgendwie, ich war da noch nicht bereit, da vor so einem Millionenpublikum abzureißen. Das hat sich auch im Vorentscheid dann gezeigt, weil wir einfach alle Sicherungen durchgebrannt sind. Deswegen, das war schon genau richtig, dass es nicht funktioniert hat. Und es war auch genau richtig, dass ich mitgemacht habe, weil darüber habe ich dann meinen Manager kennengelernt, den lieben Sascha.
1: Ja.
15: Und ja, deswegen.
1: Der ist bis zum heutigen Tage dein Manager.
15: Auf jeden Fall. Ja. Mein Manager, einer meiner absolut besten Freunde und wir sind zusammen ein Tech-Team auf jeden Fall. Das war echt, bin ich unfassbar dankbar, dass wir uns da gefunden haben. Weil die ganzen Manager-Stories, die ich sonst so in der Branche mitbekomme, sind oftmals alles andere als schön. Deswegen ist es wirklich ein Jackpot.
1: Absolut. Und natürlich ist die Gregor Hegele-Story damit noch nicht auserzählt. Mittlerweile gibt es mehrere Alben, viele Konzerte und jede Menge toller Geschichten. Den kompletten Podcast mit Gregor Hegele gibt es überall da, wo es Podcasts gibt, unter BB Radio Mitternachtstalk und natürlich auch in unserer kostenlosen BB Radio App. Tja, und bei dir, lieber Gregor, bedanke ich mich auf das Allerherzlichste für einen kurzen Einblick in dein Künstlerleben. Schön, dass du heute da warst. Es war super.
15: Kann ich nur zurückgeben. Ja. Vielen, vielen Dank für die Einladung und wirklich so toll, wie du die Fragen dir gestellt hast. War für mich auch total schön, mal so ein bisschen chronologisch durch mein Leben irgendwie zu gehen. Voll toll.
1: Komm gut nach Hause.
15: Jo, dankeschön.
1: Ciao.
15: Ciao, ciao.
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1: David Leukert ist bei uns einer der besten Comedians Deutschlands. Herzlich willkommen im Mitternachtstalk.
17: Ja, thank you, nice having me. Oder wie sagen die Amerikaner? Ich glaube, das sagen die. Ich bin im amerikanischen Sektor in West-Berlin groß geworden, falls das hilft.
1: Da, so ein bisschen hilft mir. Jetzt kann ich mir das ungefähr vorstellen. Mhm. David Leukert ist begnadeter Comedian. Ich habe ihn das erste Mal im Quatsch Comedy Club in Berlin gesehen. Und seitdem bin ich irgendwie Fan. Und ich habe irgendwie versucht, dich herzukriegen. Und heute hat es endlich geklappt. Also für mich ist heute schon mal ein großer Tag.
17: Ja, also die Straßen sind gut ausgebaut bis hierher. Man kann es finden. Es ist gut hier in Potsdam. Und ich bin auch gerne hier. Und das Wetter ist schön. Das hilft jetzt niemandem. Es ist abends. Nächste Frage, bitte.
1: Hast du gut hergefunden?
17: Ich finde es schön, dass unsere Themen dass so ein bisschen in die Tiefe gehen.
1: Ja, wir wollen die ein
17: bisschen. Ich habe sehr gut hergekommen und das Staulevel war im akzeptablen Bereich.
1: Das Witzige ist, dass David Leukert einer von den Comedians ist, die also zwischendurch wirklich so Pokerface aufsetzen und so einen Blick haben, auch auf der Bühne, wenn er das Programm macht, dass du denkst, was wird denn das jetzt?
17: Pokerface. Gut, das ist mein Stichwort. Weißt du, wie ich zur Welt gekommen bin?
1: Wirst du uns jetzt mal erzählen, bitte.
17: Das werde ich erzählen.
1: Wie war das?
17: Ja, ich war wohl so ein bisschen verspätet und irgendwie meine Eltern waren leicht genervt, sind ins Kino gegangen und wie gesagt, das ist eine wahre Geschichte und haben sich Der General von Buster Keaton angeguckt. Ein Mann mit Pokerface, Stoneface. Der nie eine Miene verzogen hat. Also ganz so schlimm ist es ja bei mir nicht. Ich mit dir ja und so weiter und so fort. Und das Lachen meiner Mutter hat dann die Wehen ausgelöst. Und so bin ich auf die Welt gekommen. Und Buster Keaton ist bis heute unabhängig davon mein Vorbild.
1: Das ist eine

0: Tierjahr und so weiter und so fort. Nun, und das Lachen meiner Mutter hat dann die Wehen ausgelöst. Und so bin ich auf die Welt gekommen. Und Buster Keaton ist bis heute unabhängig davon mein Vorbild.
1: Das ist eine wahre Geschichte?
0: Das ist eine wahre Geschichte.
1: Ich glaube, du als Comedian denkst dir also allerlei Sachen aus.
0: Nee, aber in dem Fall, das ist der Wahrheit, Baby.
1: Gut, ich wäre jetzt mal geneigt, dir zu glauben. Mhm. Comedian, Kabarettist, ist da eine Trennung für dich oder ist das dasselbe oder nur eine andere Art und Weise, das zu nennen?
0: Das ist genauso, wie du es gesagt hast. Ja. Es ist eine andere Weise, das zu nennen. Ich kenne Kabarettisten, die machen unpolitisches Kabarett und ich kenne Comedians, die machen politische Comedy. Also die Grenzen verwischen und das finde ich auch gut so, weil wer will schon Schubladen diesbezüglich. Es gibt Gutes und es gibt weniger gute Sachen. Das ist eine Unterscheidung.
1: Ich frage nur deshalb, weil dein Kollege Willi Astor hier war und ich gesagt habe, einer der besten Comedians Deutschlands? Moment, ich bin Kabarettist und einige deiner Kollegen unterscheiden da wirklich.
0: Ja, also da muss ich dem Willi recht geben. Ich höre auch lieber Kabarettist als Comedian. Comedian ist ja nun mal ein exportierter Begriff, der es auch nicht ganz trifft. Unter Comedian versteht man in den USA auch eher Leute, die Sketch-Comedy spielen, in den Comedy-Serien mitspielen und so weiter. Der Komiker trifft es eher, also der Stand-Up-Comedy macht, den nennen die da Comic. Das würde bei uns aber zu Missverständnissen führen. Also Kabarettist passt schon eher, weil ich ja auch ein bisschen inhaltlich und auch etwas politisch arbeite.
1: Das stimmt, ja. Wer das schon mal gesehen hat, David Leukert live, ist wirklich empfehlenswert. Gibt tolle Programme. Kannst du dich an deinen allerersten Auftritt noch erinnern?
0: Ja, das war mit 14 in der Schule. Da habe ich Lehrer imitiert und habe aber tatsächlich auch schon eine Nummer mit Mundharmonika gemacht, die ich bis heute spiele. Also ich besitze die Fähigkeit, die eigentlich völlig überflüssig ist, Mundharmonika freihändig zu spielen und dirigiere quasi da mein eigenes Orchester. Und das ist eine Nummer, die habe ich, wie gesagt, zum ersten Mal gemacht mit 14 und die spiele ich heute ab und zu noch.
1: Studierter Pädagoge. Solltest du irgendwann mal etwas Ordentliches lernen? War das der Wunsch deiner Eltern?
0: Ja, Geschichte, Politik, Pädagogik mache ich im Prinzip heute noch. Ich habe ja dieses Elternprogramm geschrieben. Ich habe politische Elemente drin und immer mal wieder auch historische Bezüge. Also insofern bin ich jetzt schon den richtigen Weg gegangen, nur den Weg der Selbstständigkeit. Meine Eltern haben sich wahrscheinlich vorgestellt, dass ich Lehrer oder sowas werde. Und der Kelch ist zum Glück an mir vorübergegangen.
1: Also die Leute in deinem Programm lernen etwas zum einen?
0: Ja, nun, so polemisch soll das nicht sein. Für mich ist es in erster Linie Entertainment und was nicht unterhaltsam und nicht lustig ist, das fliegt raus. Aber wenn man trotzdem was zum Nachdenken hat, dann habe ich nichts dagegen.
1: Aber stell dir mal vor, du wärst wirklich tatsächlich Lehrer geworden. Dann hätten doch die Schüler in deiner Klasse damals sehr viel Spaß gehabt, weil dein Unterricht wäre lustiger gewesen als andere.
0: Das könnte sein, ist aber jetzt nicht zwangsläufig so. Ich habe viele Freunde, die Lehrer sind und die finden das alles jetzt gar nicht so lustig. Insofern bin ich froh, dass ich das Risiko nicht eingehen musste.
1: Was ich sehr witzig finde, ist, du hast dich für den heutigen Tag ordentlich vorbereitet. Du hast ganz viele Zettel mitgebracht. Was hast du denn da aufgeschrieben? Oder sind das schon Dinge für dein neues Programm, was du übernehmen möchtest?
0: Naja, also ich habe ja noch nie was über Radiomoderatoren gemacht und deswegen schreibe ich hier das ein oder andere auf.
1: Währenddessen wir das Interview führen, guckst du ein bisschen, was ich mache und machst dann demnächst in deinem Programm mal einen Gag über einen Radiomoderator?
0: Das könnte passieren,
1: da muss ich aber gut aufpassen, was ich jetzt...
0: Muss ich überhaupt nicht, weil ich bin ja netter.
1: Der Nette heißt David Leukert, Comedian, seines Zeichens aus Berlin, Südwest, glaube ich.
0: Lichterfelde West, der schönste Bezirk Berlins.
1: Das sagst du?
0: Nein, tatsächlich. Da laufen Touristen rum mit dem Reiseführer und schauen sich die Gründerzeitvillen an. Da gibt es Kopfsteinpflaster, wunderbare alte Buchen und Ahornbäume. Also ein sehr empfehlenswerter Bezirk. Kann ich jedem Berliner empfehlen, der noch nicht da war, für so einen Wochenendausflug Lichterfelde West.
1: Man hört das so ein bisschen raus, ne? Er ist Comedian, deshalb wird das natürlich auf die Art und Weise gleich verkauft, ja.
0: Ja, aber es ist auch ein bisschen lokal patriotischer Stolz dabei. Aber,
1: ja, ich bin zum Beispiel Kaulsdorfer und für mich ist das, also ich könnte das ja mit demselben Inhalt wiedergeben.
0: Bitte, Kaulsdorf, mach das,
1: Kaulsdorf
0: bitte.
1: Ist auch,
0: das
1: also Kaulsdorf mich. Ist überhaupt toll. Ja. Schon mal gehört?
0: Natürlich, aber auch nicht mehr. Ich war noch nie da.
1: Du warst noch nie in Kaulsdorf?
0: Also nicht bewusst. Vielleicht bin ich durchgefahren.
1: Das ist
0: fährt man da durch, wenn man Richtung...
1: Marzahn fährt man durch, ja. David Leukert kommt nämlich jetzt aus Marzahn, weil er alle Berliner Bezirke mal ausprobieren wollte irgendwann. Man fährt da theoretisch durch. Kommt auf Anfang, wo man kommt.
0: Gut, ich werde darauf achten, wenn ich jetzt weiß, dass der Moderator vom BB-Radio aus Kaulsdorf kommt, dann werde ich das natürlich jetzt in Zukunft würdigen.
1: Steigst du da mal aus? Kleine Gedenkminute zwischendurch und so?
0: Das kann ich machen, ja.
1: Okay. Du hast schon mehrere Comedy-Programme geschrieben, da müssen wir darauf zu sprechen kommen. Wie schreibst du denn so ein Programm?
0: Ich schreibe eigentlich jeden Tag. Das ist mein täglich Brot. Das ist die Kernarbeit, die ich leiste. Und am Ende probiere ich es aus. Kürze, kürze, kürze. Und was dem Publikum gefällt, bleibt dann übrig. Und dann sind es hoffentlich anderthalb Stunden plus Pause.
1: Und hast du schon mehrere Programme jetzt auf die Bühne gestellt?
0: Ja, jetzt muss

0: Muss ich überlegen, das sind 5 oder 6.
1: Mhm. Also David Leukert ist schon eine Weile dabei und mehrere Bücher hast du auch geschrieben.
0: Ja, einmal eben dieses Elterndeutschbuch und dann das Buch mit dem Titel Schaulibling, der Mond nimmt auch zu, das jetzt auch mein laufendes Programm ist. Und das ist so eine Mischung aus Gesellschaftskritik und Spaß am Dasein, Lebensfreude.
1: David Leukert hatte eine Familie, wie viele andere auch. Und von dieser Familie kann man eine ganze Menge auch hören und erleben, weil du viele Dinge aus dem Alltag sofort in das Programm importierst sozusagen.
0: Ja.
1: Dein Sohn findet regelmäßig in deinem Programm statt.
0: Ja, mein Sohn findet regelmäßig im Programm statt. Und da sind das natürlich Alltagsgeschichten, die einfach sich anbieten. Das Zimmer meines Sohnes ist so versifft. Ne? Da sagst du guten Morgen und gehst mit Ebola wieder raus. Und du musst dir ständig was Neues einfallen lassen, weil die Kinder heute so überreizt sind. Tatsache, Games, Glotze, Internet und so weiter. Und neulich habe ich meinen Sohn mit Fantasy geködert. Das kann ich also wirklich jedem Elternteil raten. Und zum Sohnemann gesagt, du machst heute eine Reise an einen verwunschenen, unbekannten Ort. Er heißt Dusche. Ja, lass er hin.
1: Und das macht David Leukert schon seit 1994. Da hast du angefangen mit deinem ersten Programm, glaube ich, wenn mich nicht alles täuscht, ne?
0: Ich weiß gar nicht, ob man das noch oder schon Programm nennen kann. Ich habe zwischendurch noch was anderes gemacht, studiert. Ich habe in Theatergruppen gespielt. Ich habe bei Woolworths geholfen, bei den Heinzelmännchen, Studenten, Jobvermittlung habe ich gearbeitet. Und dieses und jenes professionell, würde ich sagen, mache ich das, was ich jetzt mache, erst seit 98.
1: Wenn man so ein berühmter Mensch ist wie du, dann hat man ja einen Wikipedia-Eintrag. Und es ist oftmals so, dass Wikipedia ja irgendwelche Dinge dort schreibt oder irgendwer über dich geschrieben hat, die tatsächlich auch gar nicht stimmen. Wie kommt sowas zustande, dass also da Dinge drin sind und man selbst als David Leukert ja gar nicht daran arbeiten kann, dass da das Richtige drin steht?
0: Da erwischte mich wirklich auf den falschen Fuß. Ich muss da mal wieder reingucken und muss jemanden beauftragen, der das korrigiert. Wenn alles, was da drin steht, hat eine Ex-Freundin von mir geschrieben, die nicht gut auf mich zu sprechen ist. Und deswegen ist das sicher nicht die beste Werbung, die da abgeht. Aber ich schreibe es mir jetzt im Moment auf, Wikipedia ändern. Also, liebe Hörer vom BB Radio, glaubt nicht, was ihr bei Wikipedia lest.
1: Zumindest nicht, was unter dem Eintrag David Leukert drin steht. Ja. Ansonsten, alles, was heute hier erzählt wurde, kann man auf jeden Fall glauben. Denn David Leukert ist ja schon seit vielen, vielen Jahren auch Moderator vom Quatsch Comedy Club. Warst du damals auch einer der Comedians der ersten Stunde unter Thomas Hermanns?
0: Ja. Tatsächlich, wir haben ja in Hamburg angefangen und ich hatte, ich weiß jetzt gar nicht mehr wie, früh schon Kontakt zu Thomas Hermanns und zur künstlerischen Leitung und das hat einfach immer sehr gut gepasst, weil diese Mischung aus Humor und Kritik, ohne dass es irgendwie schwerfällig wird, die verbindet den Quatsch Comedy Club und mich schon sehr und das wird bis heute gepflegt und ich kann das wirklich nur jedem empfehlen. Die stellen da jede Woche ein neues Programm zusammen, die spielen den Club Mix immer von Donnerstag bis Sonntag und es sind immer 4 super Kollegen da und ein Moderator.
1: Und du bist öfter der Moderator, aber manchmal auch derjenige, der in dem Programm auftritt.
0: Also ich habe die Moderation jetzt ein bisschen zurückgestellt. Ich spiele mehr die letzte Position, weil ich da in den 20 Minuten doch etwas mehr von meinem Material transportieren kann. Ich arbeite ja immer so mit Sport. Ich habe früher Leichtathletik gemacht, würde mich sogar mehr als Sportler bezeichnen, denn als Künstler. Also einfach nur, weil du mich gefragt hast. Ja, es ist wirklich eine ganz andere Geschichte, ob man 5 Minuten spielt, 10 Minuten spielt oder 20 Minuten oder 2 Stunden. 2 Stunden ist ein Marathon, 20 Minuten eher so 1500 Meter oder 3000 Meter Hindernislauf. Da muss man sich schon ganz anders einstellen, anders vorbereiten, die Nummern zurechtlegen. Und jedes Set hat natürlich auch eine eigene Dramaturgie. Das ist sehr spannend, aber auch nicht ganz einfach.
1: Also ein 2-Stunden-Programm geht schon so ein bisschen in die Knochen, ja?
0: Das geht definitiv auf die Knochen, ja. Ja.
1: Also so 2 Stunden auf der Bühne durchziehen mit einer kleinen Pause?
0: Allein das Stehen, man glaubt es nicht mehr. Während der Show bin ich natürlich konzentriert und merke es nicht, aber hinterher merke ich, verdammt nochmal, mir tun die Beine weh. Das heißt ja nicht umsonst Stand-Up-Comedy, weil man steht einfach 2 Stunden.
1: Ich hätte das Problem, dass ich mir 2 Stunden keinen Text merken kann. Wie machst du das?
0: Das ist das geringste Problem. Das ist das, was so Schauspieler, Theaterleute Untertext nennen. Das heißt also, wenn der Text, den man hört, irgendwie weg ist, dann hat man immer noch einen Untertext, mit dem man das Ganze umspielen, überspielen kann und extemporieren, wie der Fachmann sagt.
1: Das heißt, aus deinen vielen, vielen Programmen kannst du also immer genug schöpfen, falls irgendwann zwischendurch der rote Faden verschwindet?
0: Auch das, ja klar.
1: Ist dir das schon passiert?
0: Es gibt Bühnen, die haben keine funktionierende Klimaanlage. Und wenn du im Sommer spielst, dann sind da schon mal 40 Grad auf der Bühne. Und da kommt es zu Blackouts. Das ist mir mal in München passiert. Also ich einfach nicht mehr wusste, wer ich bin, wo ich bin. Und wenn mich jemand gefragt hätte, wie das dein Name ist, ich hätte diese ganzen Fragen, ja, ich hätte sie nicht beantworten können. Das ist tatsächlich mal passiert. Ich weiß nicht, wie ich dann wieder zurückgefunden habe. Aber das war tatsächlich kurz vor Blackout und Ohnmacht. Kommt vor, muss man durch.
1: Haben die Leute das gemerkt?
0: Nein.
1: Du hast dich durchgerettet.
0: Also das Schöne ist ja, die Zuschauer denken immer, es gehört dazu. Also es können die dollsten Sachen passieren, sie denken, es gehört dazu.
1: Ist dir schon was Peinliches mal passiert auf der Bühne?
0: Ich glaube, ich habe mal den Hosenstall, ist ein Klassiker, offen gehabt.
1: Ja, ist jetzt nicht so peinlich, aber okay. Gibt Kollegen hier im Unternehmen, die haben das regelmäßig.
0: Gut, das ist richtig, aber das nennt man dann nicht Kabarett, sondern Cabaret und findet in Rotlichtzentren statt.
1: Dein schönster Auftritt bisher?
0: Das kann ich gar nicht sagen. Ich kann nur sagen, jeder Auftritt ist anders. Manchmal ist der Text oder meistens ist der Text derselbe, aber ich kann wirklich sagen, keine Aufführung ist wie die andere, weil das Publikum immer anders ist. Mhm. Und deswegen ist das immer wieder auch überraschend. Auch wenn die Reaktionen meistens regelmäßig kommen und mein Programm, das ich dann spiele, auch meistens den gleichen Text hat.
1: Was ist aber besser, vor großem oder vor kleinem Publikum?
0: Hat beides was. Also kleines Publikum ist tatsächlich persönlicher und dann auf einer kleinen Bühne kann man auch besser sehen. Ich mache relativ viel mit dem Gesicht. Ich mache jetzt einfach mal Robert De Niro nach, was jetzt im Radio eine tolle Sache ist.
1: Er macht jetzt, zieht jetzt gerade so die Augen ein bisschen hoch und ja, man müsste es sehen. Aber man kann es auf jeden Fall im Programm sehen, wie du Robert De Niro machst.
0: Man kann es im Programm sehen. Mhm. Ich kann auch wie Robert De Niro reden, ja, so ein bisschen, ja. Und so, das ist natürlich besser zu sehen vor kleinem Publikum auf einer kleinen Bühne, wie in der Lachen-Schieß-Gesellschaft in München zum Beispiel. Aber im Quatsch-Comedy-Club sieht man das auch, denn das Theater ist sehr gut gebaut, obwohl es ein etwas größeres Theater ist. Ja, viel Publikum, ja, wie soll ich sagen, viel fein, viel eher. Ist natürlich auch schön.
1: Findet man dann die wichtigen Termine, wenn man dich live erleben möchte, auch auf deiner entsprechenden Webseite.
0: Ja, davidleukert.de oder auch ich bin bei Facebook und bei Facebook habe ich jetzt einen Kriminalroman veröffentlicht. Das war mal etwas Neues, was ich machen wollte. Ich muss immer mal wieder was Neues ausprobieren.
1: Der David-Leukert-Krimi. Das heißt, der läuft auch noch im nächsten und übernächsten Jahr. Also wenn jemand Bock hat jetzt um die Zeit, oh, ein Krimi, so kurz vorm Einschlafen, dann kann er mal kurz auf deine Facebook-Seite gehen und sich da den Krimi antun. Und zwar in allen Folgen hintereinander weg, oder?
0: Ja. Das ist dann möglich.
1: David Leukert, einer der besten Comedians Deutschlands, bei uns im BB-Radio Mitternachtstalk. Schön, dass du da warst. Ich bedanke mich ganz herzlich und hoffe, dass du uns bald wieder beehrst.
0: Gerne. Tschüss.
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1: Bei mir ist Caroline Eriksson. Sie ist vielen Zuschauern der Fernsehserie Soko Potsdam bekannt als Kriminalhauptkommissarin Luna Kunert. Schön, dass du bei mir bist.
3: Dankeschön, ich freue mich auch.
1: Du bist ja nicht nur die Kriminalhauptkommissarin, sondern du bist ja darüber hinaus noch viel, viel mehr.
3: Ja.
1: Wollen wir mal so ein bisschen chronologisch deine Vita erzählen? Weil du kommst ja ursprünglich aus Bayern.
3: Naja, ich bin da geboren, genau. Bis zu meinem 5. Lebensjahr habe ich da gelebt, mehr oder weniger bewusst. Und dann sind wir in den Norden gezogen, Richtung Hamburg. Also so in einem Vorort von Hamburg bin ich dann aufgewachsen, genau.
1: Landsberg am Lech geboren. Kannst du ein bisschen bayerisch?
3: Nee, also ich weiß, dass ich es als Kind konnte tatsächlich. Also ich habe noch so Videos gesehen, wo ich total bayerisch spreche. Und ich erinnere mich nur daran, dass ich dann im Norden in den Kindergarten gekommen bin und die Kinder immer gesagt haben, ja, du sprichst so komisch. Und wenn du nicht richtig Deutsch sprechen kannst, darfst du nicht in Deutschland wohnen. Und ich habe mir das jetzt einfach so zusammengereimt, dass das so traumatisch für mich war, dass jetzt mein ganzes Bayerisch irgendwo in meinem Gehirn weggeschlossen ist, leider.
1: Und irgendwann kommt eine Rolle, eine Anfrage, kannst du was Bayerisches spielen, dann musst du dir das wieder aufdrücken.
3: Auf jeden Fall, das werde ich auch machen dann.
1: Aber den norddeutschen Dialekt hast du drauf, ne?
3: Ja, so ein bisschen, ne?
1: Nee?
3: Ja.
1: So, die Hamburger Ecke.
3: Da,
1: na, genau.
3: Ja, wobei die Hamburger würden dann wahrscheinlich auch sagen, oh nee, das geht gar nicht, ne?
1: Du bist aber Halbami sogar, ne?
3: Ja, genau, mein Vater ist Amerikaner, also sein Vater war Schwede, meine Oma war Deutsche und die sind zusammen in die USA dann ausgewandert und haben da meinen Vater und seine drei Brüder gezeugt. Ja.
1: Das ist ja unfassbar. Eine große Familie verteilt auf diesem Erdball.
3: Auf jeden Fall.
1: So, du bist von Bayern aus in die Nähe von Hamburg gezogen.
3: Genau.
1: Und dann warst du dort in der Schule.
3: Genau.
1: Und wann hast du gesagt, ich werde Schauspielerin?
3: Also das kam tatsächlich eher durch meine Schwestern. es gab eine Zeit, da hatten meine Eltern Geldprobleme und meine beiden älteren Schwestern hatten mitbekommen, dass sie sich Sorgen machen, ob sie das Haus halten können. Und daraufhin haben sie gesagt, so, wir machen jetzt Fotos und fahren damit nach Hamburg zu einer Kinderschauspielagentur. Also wir haben dann so Fotos im Garten auf dem Trampolin gemacht, haben dann unser Taschengeld zusammengelegt. Ich war damals 11 Jahre alt. Meine Schwestern waren 2 und 5 Jahre älter und dann natürlich mit der Erlaubnis meiner Mutter, die so meinte, ja, mach das mal, sind wir dann da zu dieser Schauspielagentur gefahren und haben unsere Fotos vorgelegt und dann meinte sie, ja, na gut, kriegt ihr mal eine Chance. Ich nehme euch mal auf, die war damals auch ganz neu. Ja, und dann kam das erste Casting eigentlich direkt für mich.
1: Wofür? Für Kika damals? Pfefferkörner?
3: Ja, genau. Das war tatsächlich mein erstes Casting und das hat dann ja auch gleich geklappt. Das ich war natürlich todesaufgeregt. Ich weiß heute auch noch ganz genau, was ich anhatte. Ich kann den Text sogar noch von diesem Casting. Und ich habe das dann da so einmal gespielt beim Casting. Der Regisseur meinte dann so, ja, du kennst das ja schon. Ich kannte das natürlich überhaupt nicht. Und durfte dann auch nur einmal spielen und meinte, ja, das reicht. Und ich dachte natürlich, ja, okay, das war jetzt so schlecht. Das ist dann wohl doch nichts für mich. Und dann hat es gleich geklappt. Da habe ich gleich die Rolle bekommen. Das war total cool.
1: Unglaublich. Und hast auch ein bisschen Geld verdient für die Familie.
3: Ja, genau. Ich habe dann Geld verdient. Das wollten meine Eltern dann nicht haben, um das Haus zu halten. Das haben die dann damals auch
1: für dich angelegt.
3: Alleine hingekriegt, genau, für mich angelegt. Aber was ich dann schon gemacht habe, meine Mutter hat mich damals gefragt, ob ich denn irgendwie auch meinen Schwestern was abgeben will. Und da ist dann so die Tradition entstanden, dass immer, wenn ich dann gedreht habe, dass ich dann mit meinen Schwestern shoppen gegangen bin damals. Also dann hat jeder 200 D-Mark bekommen, meine Mama auch. Und dann sind wir einfach zusammen shoppen gegangen, weil wir konnten uns damals jetzt nicht viel Luxus leisten. Und das war dann irgendwie cool. Dann haben wir uns alle gemeinsam gefreut.
1: Das ist wirklich cool. Also du bist jetzt also quasi die Lieblingsschwester und die Lieblingstochter in einem, ne?
3: Naja, ich glaube nicht. Meine Schwestern waren sehr, sehr lieb im Gegensatz zu mir. Ich war dann schon manchmal ein bisschen anstrengender. Also vielleicht konnte ich das dadurch wieder gut machen.
1: Hast du diese Tradition beibehalten? Gibt es jetzt noch 200 Euro heutzutage zum Shoppen?
3: Nee, 200 Euro nicht. Aber ich helfe meinen Schwestern schon aus, wenn es mal wichtig ist. Oder zu Weihnachten gibt es dann mal größere Geschenke. Aber ich hatte ja jetzt auch vor der Soko eine lange Durststrecke. Da war es dann ganz gut, dass ich doch ein bisschen was angelegt hatte damals. Also ich habe natürlich immer gearbeitet, aber hab vor der Soko auch viel so Independent-Kram gemacht, also so Studentenprojekte und so. Und da war es dann ganz gut, dass ich noch ein bisschen Geld über hatte von den Drehs aus der Kindheit.
1: Warst du gleichzeitig auch deine eigene Finanzministerin? Das ist ja gut.
3: Ja, man lernt viel, wenn man muss.
1: Wie ging es dann weiter nach dem Kika?
3: Nach dem Kika kamen dann so ein paar Episoden-Hauptrollen, alles parallel zur Schulzeit. Und dann mit 14 kam dann so die erste große Hauptrolle, damals für Sat.1, ein Fernsehfilm 2015 mit Ursula Carven und Oliver Stokowski und Esther Schweins. Und das war auch also total absurd, weil eigentlich hatte ich das Casting 3-mal abgesagt, weil da ging es mir gerade nicht so gut. Meine Eltern hatten sich getrennt und ich hatte auch irgendwie schon eine andere Rolle zugesagt. Und dann hat der Regisseur so darauf gepocht, dass ich aber kommen soll. Und dann war ich in diesem Casting, konnte den Text gar nicht und sollte dann einfach was improvisieren. Und dann hat er mich da trotzdem genommen und dann hatte ich ja meinen ersten richtig großen Dreh mit 30 Drehtagen. Das war schon krass damals, ja.
1: Wow. Ja. Nach der ersten Hauptrolle kam die nächste Hauptrolle.
3: Ja, genau. Das lief echt ganz gut. Also dann kam die nächste Hauptrolle. Wie kriege ich meine Mutter groß, hieß der Film damals, ARD, auch 2015 mit Katja Flint und Matthias Brandt. Und ich durfte da so ein bisschen die rebellierende Tochter spielen, wobei die Mutter eher so ein bisschen Vamp war und ich eher die Konservative, die sich so dagegen aufgelehnt hat. Ja, das war super schön. Also es war ein ganz, ganz toller Dreh, muss ich sagen. Es hat mir so viel Spaß gemacht, ich habe so viel gelernt. Wir haben in Hamburg gedreht, im Carolinenviertel. Also es war einfach ein Traum.
1: Da konntest du auch selbst Erlebtes mal rauslassen, ja? Das ein bisschen ausleben?
3: Ja, klar. Also als Schauspieler schöpft man ja eh immer von sich. Und gerade wenn man noch so jung ist und keine Schauspielausbildung hat, dann greift man natürlich auf das zurück, was man hat. Und ich weiß noch, damals bin ich mit meiner Mutter zum Casting gefahren. Die hat mich von Buchholz nach Hamburg gefahren. Und wir haben uns so unterhalten. Und ich habe dann einfach meinen Text, in dem es so ging, ich hasse dich, warum kannst du nicht eine ganz normale Mutter sein, habe ich dann einfach zu meiner Mutter gesagt, ohne dass sie wusste, dass es mein Text ist. Mhm. Und sie war total so,
1: Kind, was
3: oh
1: ist
3: Gott,
1: los?
3: Ja, was habe ich jetzt schon wieder getan? Und da wusste ich dann, okay, den kann ich jetzt gut, den Text, ist glaubwürdig.
1: Mama, das ist eine Rolle.
3: Sie war sehr erleichtert, als ich ihr das danach dann gesagt habe.
1: Du wurdest dafür auch, also es wurde für den Alfred-Grimme-Preis nominiert,
3: genau,
1: damals.
3: Genau, ja.
1: Ist schon, ich meine, wenn das in dem jungen Alter passiert und so ein fetter Preis ansteht, das ist schon toll, oder?
3: Tatsächlich konnte ich das alles damals überhaupt nicht einordnen. Also wir liefen dann auch auf dem Hamburger Filmfest und so. Das war dann auch cool, dass man mal so mit Publikum einen Film anguckt. Man kriegt ja oft die Reaktion leider beim Film überhaupt nicht mit, wie die Sachen dann beim Publikum ankommen. Aber ich wusste irgendwie immer gar nicht, was das alles bedeutet. Ich habe dann so an den Reaktionen meiner Kollegen gemerkt, dass das irgendwie anscheinend was Besonderes zu sein scheint. Aber es war alles so abstrakt, dass ich das gar nicht, es hat ja auf mein Leben ja irgendwie keine Auswirkungen, also keine direkt fühlbaren sozusagen.
1: Und wie war das so zu dem Zeitpunkt? War das schon für dich klar, ich verdiene jetzt damit meine Brötchen und mache nichts anderes mehr? Oder hattest du dein Studium, was du später begonnen hast, nur auf dem Schirm?
3: Ich habe mir da ehrlich gesagt damals gar nicht so Gedanken drüber gemacht, ob ich das jetzt mein Leben lang machen möchte oder nicht. Ich habe eigentlich nach jeder Rolle gedacht, das war jetzt das letzte Mal. Also wirklich jedes Mal dachte ich, das war jetzt meine letzte Rolle, das war mein letztes Casting und war dann immer umso ja dankbarer und überraschter, wenn ich dann doch nochmal spielen durfte. Aber ich habe damit einfach immer gar nicht gerechnet. Also ich hatte einfach nicht die Erwartung, so ich muss jetzt hier immer Rollen kriegen oder sowas.
1: Ist das immer noch so bei dir, dass du immer denkst, Mensch, das ist wahrscheinlich ein Traum, aus dem ich morgen aufwache und dann ist es vielleicht alles vorbei?
3: Nee, also mittlerweile ist es, glaube ich, ein bisschen anders. Jetzt in diesen ganzen Jahren und auch dem anderen Studium und so hat dann schon so eine bewusste Entscheidung bei mir irgendwann stattgefunden, dass ich dachte, ich möchte gerne Schauspielerin sein, in guten wie in schlechten Zeiten. Ich entscheide mich jetzt für diesen Beruf. Und insofern ist es jetzt zwar nicht, dass ich die Erwartungshaltung habe, es kommt auf jeden Fall immer irgendwas Großes, aber ich habe mich für diesen Job entschieden und werde da auf jeden Fall lange immer weiter dran arbeiten, dass immer wieder was kommt.
1: Na, ich meine, Soko Potsdam ist ja natürlich eine fette Serie, ne? Die gibt es ja seit 40 Jahren in Deutschland, also Potsdam nicht, aber ja. Soko gibt's ja schon sehr lange. Und da eine Rolle zu bekommen als junge Kriminalhauptkommissarin, das ist ja schon mal ein fetter Ritterschlag.
3: Auf jeden Fall. Das kam tatsächlich auch sehr unerwartet damals. Ich war da eigentlich kurz vorm Aufgeben, weil ich da so lange irgendwie No-Budget-Projekte gemacht habe und auch ein eigenes Projekt initiiert habe und so. Und irgendwann habe ich gedacht, boah, das geht jetzt langsam so ins Minus und vielleicht ist das eine einseitige Liebe mit mir und dem Schauspiel, ne? Wie es das ja auch in Beziehungen gibt. Vielleicht liebe ich nur das Schauspiel und es mich nicht und habe mir dann damals so eine Frist gesetzt. Entweder es kommt jetzt nochmal wieder was Fettes, wovon ich dann auch mal ein bisschen leben kann, oder ich entscheide mich jetzt für einen anderen Berufszweig, wo ich auch wusste, es wäre jetzt an sich auch kein Problem.
1: 2008 dann eine fette Kinorolle, und zwar war das der Film Glasfaser, na, da hast du die Silvi gespielt.
3: Ja, so fett war das jetzt auch nicht. Aber ja, das war auf jeden Fall das erste Mal auch für Kino, ja, das war schon cool.
1: Wie ist das, wenn du dich auf einmal auf der Leinwand siehst?
3: Also mittlerweile ist es besser geworden. Früher war es total schlimm, also da musste ich immer rausrennen. Ich habe das überhaupt nicht ausgehalten. Das hatte dann irgendwann auch, meine Familie, meine Freunde hatten irgendwann auch gar keine Lust mehr, mit mir Sachen von mir anzugucken, weil ich die ganze Zeit die Hände vors Gesicht geschlagen habe und rausgerannt bin. Mittlerweile kann ich das besser. Also mittlerweile habe ich das auch gelernt, damit umzugehen und zu abstrahieren. Ja.
1: Zwischendurch hast du ein bisschen studiert.
3: Genau.
1: Psychologie.
3: Genau. Ich habe mich dann nach dem Abitur dafür entschieden, erstmal ein Studium zu machen und dachte, ja, was kann ich denn sonst gut, was gefällt mir sonst gut, und das war halt tatsächlich die Psychologie, und habe dann einen Studienplatz bekommen in Hildesheim erstmal und habe das Studium dann angefangen und das hat mir auch viel Spaß gemacht, zumindest so die ersten 3-4 Semester fand ich sehr interessant und dann habe ich irgendwann gemerkt, ach, irgendwie ist auch ein bisschen langweilig und es ist alles sehr wissenschaftlich, also es ist alles nur so auf der kognitiven Ebene, viel auswendig lernen, und aber so der ganze Körper und die Emotionen, die eigenen, das hat mir irgendwie alles gefehlt. Und ich habe dann verzweifelt nach etwas in Hildesheim gesucht, was ich machen kann mit Schauspielen, habe dann damals eine Improvisationstheatershow gesehen und war so geflasht davon. Also ich dachte, oh mein Gott, was die da aus dem Nichts und ohne irgendeine Kulisse erschaffen können, was für Geschichten, was für Figuren, was für Räume, das will ich auch lernen. Und ich dachte zwar, okay, das werde ich niemals können, weil ich das so toll fand. Und dann habe ich in Hildesheim einen Impro-Theaterkurs angefangen, habe dann irgendwann entschieden, erstmal ein Urlaubssemester zu machen tatsächlich, weil ich einfach da wieder so Blut geleckt habe für Schauspiel.
1: Es kann ja nicht schaden, sowas zu können, ne? Als Schauspielerin auch zu wissen, wie man improvisiert, weil ab und zu musst du wahrscheinlich auch improvisieren.
3: Ja, also es kann auf der einen Seite nicht schaden, es macht auf der anderen Seite einfach unglaublich viel Spaß, selber und auch mit den Kollegen zusammen Geschichten zu erschaffen. Also man geht mit nichts auf die Bühne und am Ende des Abends hast du irgendwie eine zweistündige Show erzählt und fragst dich selber, was ist da eigentlich gerade passiert? Und natürlich kann es nicht schaden. Also in der Soko Potsdam mache ich da auch immer wieder von Gebrauch. Also die Regisseure müssen mich da manchmal stoppen und die Regisseurinnen.
1: Halt dich ans Drehbuch.
3: Ja, genau. Aber manchmal sagen sie auch so, Caro, du bist dran. Hier, das und das brauchen wir in der Szene. Du darfst das jetzt improvisieren. Das ist natürlich immer am coolsten. Es passiert nicht so oft, aber wenn ich darf, dann ja, feiere ich das sehr.
1: Theater ohne Probe gab es auch noch, ne?
3: Ja, genau. Du hast recht. Da war ich nur leider nicht so lange, weil dann schon ziemlich bald die Soko kam. Aber das war auch cool, weil Paternoster, die machen mehr so ein bisschen Quatsch. Also da hat man dann auch so Impro-Spiele gemacht und so. Es ging viel um Fun sozusagen. Mhm. Und das Theater ohne Probe, die haben da so ein Brecht-Format gehabt. Da ging es schon echt so um harte Themen auch. Und da durfte dann auch mal geweint werden oder so auf der Bühne. Und es war nicht nur happy, happy sozusagen.
1: Kannst du auf Kommando weinen, ja?
3: Also mittlerweile gelingt mir das ganz gut, tatsächlich. Also ich habe dann so irgendwann meine Methode gefunden, wie ich das schaffe. Das muss man halt sich erarbeiten über die Zeit.
1: Du bist die knallharte Kriminalhauptkommissarin Luna Kunert, aber ab und zu darf man auch mal weinen, ne?
3: Auf jeden Fall. In der Soko gibt's auch manchmal ein paar Tränen von der Luna. Die ist nämlich nicht nur knallhart, sondern privat ist sie manchmal auch ganz schön verletzlich.
1: Du warst zwischendurch, hast du dich entschieden, noch ein bisschen was an deinem Schauspiel zu verändern, dich zu verbessern, ein bisschen die Schauspielschule zu besuchen und du warst also unterwegs auf der Welt, ne? Du warst auch in New York unter anderem.
3: Ja, genau. Ich war in den USA natürlich auch, weil nach der Trennung von meinen Eltern ist mein Vater dann auch wieder in die USA zurückgegangen, war da dann auch in San Francisco, in New York, in Los Angeles und hab dann natürlich auch so Schauspielkurse gemacht, vor allem weil es, also in Hamburg fand ich damals das Angebot, was so Schauspieltechniken und Schauspielkurse anging, sehr begrenzt und wollte deswegen mich einfach noch so mehr inspirieren lassen, auch in anderen Ländern. Und das hat ganz gut funktioniert.
1: Wer dich verfolgen möchte in den sozialen Netzwerken und auf Internetseiten, findet dich wo?
3: Ja, ich bin auf Instagram Eriksson Karusson, bei Facebook auch, wobei eigentlich auch nur für Leute, die mich kennen.
1: Dann freue ich mich, dass du heute bei uns warst.
3: Ja, und danke für die Einladung.
1: Bei mir war Caroline Eriksson, Kriminalhauptkommissarin Luna Kunert in der Soko Potsdam. Alles Gute für dich. Bis zum nächsten Mal.
3: Danke dir auch.
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5: Mit Alexander Kanja. Guten Morgen. Wieder hat Super E10 Benzin eine Rekordmarke gerissen. Angesichts hoher Spritpreise hat die Bundesregierung jetzt angekündigt, eingreifen zu wollen. Bundeskanzler Friedrich Merz will dazu bald einen konkreten Vorschlag machen. In der Diskussion sind gezielte Direktzahlungen für Geringverdiener, eine vorübergehende Senkung der Energiesteuer und eine Überprüfung des CO2-Preises. 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Die Bandenkriminalität wird in Deutschland immer mehr zum Problem. So steht es im neuen Bericht zur organisierten Kriminalität, den BKA-Chef Münch und Bundesinnenminister Dobrindt vorgestellt haben. Diese Banden sind zunehmend gewaltbereit und deren Mitglieder auch immer jünger. Die jüngsten Bandenmitglieder sind laut dem Bericht 13 Jahre alt. Jeder dritte Fall von Bandenkriminalität kommt aus dem Drogenmilieu. US-Präsident Donald Trump hat vor dem obersten US-Gericht eine Niederlage einstecken müssen. Seine Pläne, die Briefwahl für die kommenden Midterm-Wahlen einschränken zu lassen, sind rechtswidrig. Trump hatte verfügt, dass die US Post Briefwahlunterlagen nur noch an Personen übermitteln soll, die auf einer von den Bundesstaaten zuvor erstellten Liste stehen.
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6: Wittenberge fehlt noch der Star für Weihnachten. Für den Paul-Linke-Platz sucht die Stadt gerade nach einem großen Weihnachtsbaum. Und der darf direkt aus einem Wittenberger Garten kommen. Wer einen passenden Baum sowieso loswerden möchte, kann ihn anbieten. Patricia Woschny, BB Radio Prignitz.
7: Die NATO führt derzeit Manöver in Polen durch. Auch an der Grenze zu Brandenburg gibt es dabei Luftlandeübungen und auch Kampfflugzeuge im Einsatz. Polens Militär erlaubt aber keine Fotos davon. Frank Philipp, BB-Radio, Lokalstudio Oderland, Frankfurt.
8: Eberswalde ist Fußball-Europameister. Das Team des Forstmann-Klinikums hat den Titel bei der Eurospital in Südfrankreich geholt. In Marseille, zum zweiten Mal in Folge. Bester Spieler und erfolgreichster Torschütze des Turniers wurde Julian Baumgarten, aktiver Spieler bei Preußen Eberswalde. Die Mission Titelverteidigung steigt 2027 dann in Schottland. Klarer Himmel, BB-Radio Lokalstudio Nordost in Eberswalde.
5: Die Weltkriegsbombe in Elsterwerda ist auf einem Feld erfolgreich gesprengt worden. Der Sperrkreis ist wieder aufgehoben. Etwa 200 Anwohner mussten zuvor ihre Häuser und Wohnungen verlassen. Auch der Bahnverkehr rollt inzwischen wieder. Bayern München darf wieder auf ein Finale daheim hoffen. Die UEFA hat das Champions League-Finale 2028 an die Allianz Arena vergeben. Es ist bereits das fünfte Mal, dass München Austragungsort ist. 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